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1: Guten Morgen, ich bin der Jonathan Ernst. Ein 82-jähriger Mann hat in Winterthur einen Großeinsatz der Polizei ausgelöst. Er hatte gestern Abend mit Suizid gedroht und sich in seiner Wohnung verschanzt, teilt die Stadtpolizei mit. Nach mehreren Stunden gelang es den Einsatzkräften, den Mann unverletzt in Sicherheit zu bringen. Er wurde in ärztliche Betreuung übergeben. Ein Polizist erlitt beim Einsatz leichte Verletzungen. Das US-Militär hat seine Angriffe auf den Iran fortgesetzt. Laut den Behörden richten sich die Einsätze gegen militärische Ziele, um die Angriffsfähigkeit des Irans zu schwächen. Aus dem Iran werden Explosionen an mehreren Orten entlang der Straße von Hormuz gemeldet. Laut Angaben der Vereinigten Arabischen Emirate hat der Iran bereits reagiert und zwei Tanker des mit den USA verbündeten Golfstaats angegriffen. Dabei sei ein indisches Besatzungsmitglied getötet worden. US-Präsident Donald Trump hat für Donnerstagabend eine Rede an die Nation angekündigt. Das hat er auf seinem Truth Social Account mitgeteilt. Eine Rede an die Nation hält ein Präsident dann, wenn er wichtige Ankündigungen machen will oder ein bedeutender Moment für die Amerikaner eingetreten ist. Ein Thema nannte Trump nicht. Bereits seit zwei Tagen bekämpfen Einsatzkräfte gut 50 Kilometer südlich von Paris einen Waldbrand. Das Feuer war am Sonntagnachmittag beim Städtchen Fontainebleau ausgebrochen und hat mittlerweile 1300 Hektar Wald verwüstet, etwa die Fläche der Stadt Zug. Laut der französischen Regierung sind zwei Personen im Zusammenhang mit dem Brand festgenommen worden. Sie stünden unter Verdacht, den Brand ausgelöst zu haben. Der nächste britische Premierminister wird sehr wahrscheinlich Andy Burnham heißen. Der frühere Bürgermeister von Great Manchester erhielt gestern die Unterstützung von weiteren Abgeordneten. Damit unterstützen ihn 349 der 403 Labour-Abgeordneten. Für eine weitere Kandidatur wäre die Unterstützung von 20% der Labour-Abgeordneten nötig, was rechnerisch nun ausgeschlossen ist. Ohne Gegenkandidatur wird Burnham voraussichtlich am kommenden Freitag den Parteivorsitz übernehmen. Am Montag dürfte ihm von König Charles III. Das Amt des Regierungschefs übergeben werden.
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1: Es könnte heute ein bisschen Abkühlung geben, das in Form von Gewitter. Grundsätzlich wird es aber auch heute wieder heiss. Bis zu 32 Grad gibt es am Nachmittag. Noch ein bisschen wahrscheinlicher, dass es regnen kann, ist es morgen Nachmittag. Und bis am Wochenende gehen die auch Temperaturen ein bisschen zurück.
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1: Keine Meldungen von der Strasse. Ich wünsche allen unterwegs eine gute Fahrt.

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1: 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Heute kommen Sie an.
2: Ja.
1: Unsere Helden von der Schweizer Nazi, die wegen dem bösen Schiedsrichter und nur wegen dem da ausgeschieden sind.
2: Sicher nicht wegen dem Schiedsrichter?
1: Nein.
2: Ja, aber wir wollen ja nicht dem anderen...
1: Das Narrativ.
2: Er hat ja gleich auch noch ein paar Goal geschossen. Ja, und er wird das sicher nochmal machen, die Dummheit. Aber sie werden empfangen von uns Fans, weil sie haben uns wieder eine herrliche WM-Botte, finde ich.
1: Und ich muss sagen, das ist eben auch schön am Schweizer. Nächsten Montag, wir wollen heute arbeiten, kommentarlos.
2: Ja, wir freuen uns schon auf die Fußball-Europameisterschaft 2028 auf der Insel.
1: 30 geht weiter. Also wir starten in der heute ist Dienstag, 14. Juli.
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1: Schweigen ist der mächtigste Zustand. Harry Dean Stanton, ein amerikanischer Schauspieler, war unter anderem auch für seine Rolle im Wim Wenders-Film Paris, Texas. Das ist übrigens der Grund, warum die schottische Band sich Texas benannt hat. Damit die, hat das Frontkrain Spiteri mal gesagt. Ja, also, aber zurück zum Wesentlichen. Schweigen ist der mächtigste Zustand.
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1: Jawohl, heute kommt die Schweizer Fußballnazi an und wird empfangen von den Fans da zu Zürich natürlich. Wo denn sonst Turbinenplatz?
2: Turbinenplatz. Und zwar ist genau. Die Öffnung vom Eventgelände schon um 10:30 ist ja wie bei einem Konzert. Und um 12 Uhr steht dann die Band auf der Bühne. Und ja, also, das ist schon geil. Also,
1: es wird grossartig.
2: Ja, und schon wieder für ein paar Highlights gesorgt. Ja, es wird wirklich grossartig.
1: Aber heute Abend kommt auch noch jemand anderes, nämlich die Helene Fischer ins letzte Grundstadion. Auf ihrer 360 Grad Stadion-Tournee ist sie da, macht sie halt Wien, ist sie München, ist sie aber eben auch Zürich, will sie nicht auslassen. Es ist eine ganz spezielle Sache, dass sie da in der Mitte der Bühne ist. Und was das für eine Künstlerin bedeutet, das wird sie uns heute Morgen sagen in der Morgenshow. Und mehr spannender Morgenmensch.
2: Genau, und zwar der Touristiker mit Herzblut, der Daniel Vivian von Marti Reisen, wo gestern schon erzählt hat, wie das ist, als Schweizer Garunternehmen auch Kreuzfahrten zu organisieren. Übrigens die Kreuzfahrt, wo wir im Oktober zwei HörerInnen, die gewonnen haben, mit Begleitung dürfen herschicken. Und es ja nicht ganz einfach ist, zu Zeiten von dem geopolitischen Wandel oder Chaos, vor allem Blick zum Nahen Osten, wie das ist für die Reisebranche.

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1: Ich bin der Felix Haldimann. Guten Morgen. Beim Heizen von Gebäuden in der Schweiz sind im vergangenen Jahr 5% weniger CO2 entstanden. Das schreibt das Bundesamt für Umwelt BAFU. Dies, weil Gebäude effizienter Energie verbrauchen. Vermehrt werde mit Wärmepumpen oder Fernwärme geheizt. Verglichen mit dem Jahr 1990 seien die CO2-Emissionen um 46% gesunken. Im Straßenverkehr sank der CO2-Ausstoß um 1%. Dies, weil mehr Elektrofahrzeuge unterwegs seien, so das BAFU. Ein 82-jähriger Mann hat in Winterthur einen Großeinsatz der Polizei ausgelöst. Er verschanzte sich gestern Abend in seiner Wohnung und drohte mit Suizid, teilt die Stadtpolizei mit. Er wurde auch als Gefahr für Dritte eingeschätzt. Nach mehreren Stunden gelang es den Einsatzkräften, den Mann unverletzt in Sicherheit zu bringen. Ein Polizist wurde beim Einsatz leicht verletzt. Andy Burnham dürfte der nächste Chef der britischen Regierungspartei Labour und damit neuer Premierminister werden. Der frühere Bürgermeister von Greater Manchester erhielt gestern die Unterstützung weiterer Abgeordneten. Eine Kandidatur einer weiteren Person ist somit rechnerisch ausgeschlossen. Ohne Gegenkandidatur wird Burnham voraussichtlich am kommenden Freitag den Parteivorsitz übernehmen. Nächste Woche dürfte König Charles Andy Burnham das Amt des Regierungschefs übergeben. Beim Gardasee in Italien ist gestern ein 61-jähriger Deutscher mit seinem Gleitschirm abgestürzt und gestorben. Der Pilot verlor nach dem Start aus ungeklärten Gründen die Kontrolle über seinen Schirm, teilt die italienische Polizei mit. Der Mann starb noch vor Ort. Erst am Wochenende hatte es in den Alpen zwei tödliche Unfälle mit Gleitschirmen gegeben. Am Gardasee waren seit Anfang Juni schon zwei Menschen beim Paragliding ums Leben gekommen. Bereits seit zwei Tagen bekämpfen Einsatzkräfte 50 Kilometer südlich von Paris einen Waldbrand. Das Feuer war am Sonntagnachmittag bei Fontainebleau ausgebrochen. Es hat mittlerweile 1300 Hektar Wald verwüstet, etwa die Fläche der Stadt Zug. Zwei Personen sind im Zusammenhang mit dem Brand festgenommen worden, teilt die Regierung mit. Sie stünden im Verdacht, den Brand ausgelöst zu haben. Der FC Zürich verpflichtet Offensivspieler Kevin Spadanuda. Der 29-jährige Schweizer hat bei den Zürchern einen 2-Jahres-Vertrag unterschrieben. Zuletzt spielte Spadanuda beim FC Luzern. Bei den Grasshoppers kommt es auch zu einem Wechsel. Der senegalesische Verteidiger Mohamed El Bashir Ngom verlässt Zürich und spielt neu für den belgischen Verein Gent.
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2: Schon stand Dow Jones von gestern Abend an der Wall Street in New York. 52.498,64 Punkte, ein Minus von 0,26%. Der Nikkei in Tokio, der steht auf 66.837,73, ein Minus von 0,60%. Der US-Dollar, der kostet 81,37 und der Euro 92,69.
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3: Guten Morgen, Peter.
4: Guten Morgen miteinander. Der heutige Dienstag, der bringt uns zuerst noch einen letzten guten Regen wegzieht, Richtung Osten da und dort. Sonst gibt es einen Mix aus Sonne und Wolken. Im Laufe des Tages allerdings gibt es dann vermehrt einmal einen guten Regen oder ein Gewitter, das sich hier bilden kann und auch sich dann entsprechend entleeren kann. Mit Windböen inklusive. Temperaturen zum Aufstehen aktuell zwischen 17 und 19, örtlich 20 Grad. Am Nachmittag typisch heisse 31 bis 32 Grad.
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2: Ja, jetzt spüren wir seit Sommerferien, die gestern zu gerechtem angefangen haben. Wir haben keine Meldungen von grösseren Staus. Morgenverkehr ja, aber also langsam stehen nein. Gute Fahrt.

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1: Ich habe mir noch überlegt, ob ich soll sagen, es sei fast wie ihre Ehe nach der goldenen Hochzeit. Kein Verkehr. Aber da habe ich gedacht, nein, komm,
2: nein,
1: komm,
2: nein, nein, nein, nein. Sagen wir den Hörerinnen und Hörern doch nicht.
1: Nein, nein. Nein, jetzt ist der 14. Juli, das ist vor allem mal wichtig. Und wir haben 5 Minuten ab der 6. und wir sind wach.
2: Und das heisst der französische Nationalviertel?
1: Ouais, mais ouais.
2: Geht
1: doch, Julien.
2: Bonjour.
1: Bonjour.
3: Bonjour, bonjour.
2: Regardez, il fait beau temps. René Simone François vient de la Suisse romande.
3: Oui,
2: la ma viande de Dieu.
3: À l'école, place à la fenêtre.
2: Oui.
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0: Bonjour und guten Morgen. Dienstag geht doch schön. Gell?
1: Ja, wow. Oh, la, la, la, la, la, Frankreich, Frankreich.
0: Seid ihr jetzt also Schwein, dass ihr zwei Moderatoren habt, die wirklich im Französischen mächtig sind?
2: Wo man fast das Gefühl hat, wir kommen von Frankreich.
0: Native. So. Also darum müssen wir so deklarieren, weil dass ihr merkt, nein, wir sind nicht von Frankreich.
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2: Ich komme heute mit den Fisherman's Friends, das sind so Seebären aus England, genauer gesagt aus einem südwestlichen Zipfel von England, Cornwall. Und dem Ort haben sie eine Hymne gewidmet mit Hilfe der irischen Sängerin Imelda May. Die ist übrigens am 1. September zusammen mit dem Ronnie Wood, also einem Stones-Gitarrist, im Volkshaus. Also Musik aus dem Norden vom allerfeinsten Cornwall, my home.

0: So eine Hymne wünsche ich mir auch für die Stadt Zürich. Weißt du, wo du im Pub bist,
1: vielleicht
0: einen sitzen hast und dann alle zusammen mitsingen. Also Carnival, My Home, Fisherman's Friends, Team Dani.
2: Ich heute ein bisschen überraschend unterwegs, aber aus aktuellem Anlass. Heute Abend im Letzigrundstadion Helene Fischer. Das Konzert, das hat übrigens noch Tickets, was mich ein bisschen erstaunt hat.
0: Hast du überrascht? Die hätte ich als Zeit lang einfach ein paar
2: alles ausverkauft. Ja, aber jetzt hat es also noch ein paar Stehplätze-Tickets. Auf Sitzplätze wird es ein bisschen eng. Aber Stehplatz hat es also durchaus noch, wenn ihr heute Abend mal das Erlebnis wollt. 360 Grad Tour. Wir werden dann nach der 7. noch schnell darüber reden. Helene Fischer aus dem Jahr 2009. Ich will immer wieder.

0: Abend im letzten Grund für alle, die das Ticket haben. Ich denke, so ein bisschen als Vorfreude. Team Mark, oder?
1: Team Donny mit Fisherman's Friends. Und zwar Carnival My Home. 079 254 0101.
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0: sein. Am Dienstag 14. Juli.
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0: Keine Helene Fischer. Doch, es gibt schon Helene Fischer. Aber einfach heute Abend im letzten Grundstadion. Allen, die gehen, viel Spass. Danke für die Stimme. Conny, Thomas, Claudia, Isabella, Beatrice, Monika, Judith, Brigitte, Catalina, Bruno, Patricia, Barbara, Catherine und Didi.
2: Ich bedanke mich beim Andi, bei der Irene, Werni, Benno, Rolf, Bernhard, Mario, Todi, Harry, Gabi, Tom, Sarah, Gordula, James, Dave, Barbara, Christoph und bei der Iris. Da ist jetzt die Hymne «Cornwall, my home» von den Fisherman's Friends. Mit der Dame, die dann eben mit dem Ronnie Wood am 1. September im Volkshaus wird sein, der Imelda May.
0: Präsentiert von Radio 1 übrigens. Hat noch Tickets, sind nicht ganz günstig, aber es lohnt sich.

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7: Ich bin der Felix Haldimann, guten Morgen. Beim Heizen von Gebäuden in der Schweiz sind im vergangenen Jahr 5% weniger CO2 entstanden. Das schreibt das Bundesamt für Umwelt. Dies, weil Gebäude effizienter Energie verbrauchen. Vermehrt werde mit Wärmepumpen oder Fernwärme geheizt. Verglichen mit dem Jahr 1990 seien die CO2-Emissionen um 46% gesunken. Ein 82-jähriger Mann hat in Winterthur einen Großeinsatz der Polizei ausgelöst. Er verschanzte sich gestern Abend in seiner Wohnung und drohte mit Suizid, teilt die Stadtpolizei mit. Er wurde auch als Gefahr für Dritte eingeschätzt.

0: Kontrolle über seinen Schirm, teilt die italienische Polizei mit. Der Mann starb noch vor Ort.
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2: Heute ist es zuerst örtlich Regen sogar möglich, in der Folge dann aber sonnig mit hohen Wolkenfeldern oder Quellwolken, Schwerpunkt Richtung Bergen, dann dort auch weiterhin auch Regen oder Gewitter möglich, jetzt 18 bis 21 Grad und es gibt dann heissige, typische 32 Grad.
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3: Es ist gleich etwas los im Morgenverkehr, trotz Ferien auf der A1 Nordring Bern Richtung St. Gallen. Da klemmt es zwischen dem Limmataler Kreuz und dem Gubristunnel. Auf der A1 St. Gallen Richtung Zürich, da braucht es Geduld. Zwischen dem Rastplatz Baltenswil und Zürich Ost. Stockheimer auf der A3 Westring Chur Richtung Basel. Zwischen Urdorf Nord und dem Limmataler Kreuz. Und auf der Oberlandautobahn, da stockt es. Oster Richtung Brütisellen zwischen Hegnau und dem Brütisellen Kreuz. Eine gute Fahrt.
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3: 3:30 siehst du Gatoch Juillet, also französischer Nationalfeiertag, darum ein ganz herzliches Bonjour.
2: Ja, bonjour à tous. C'est Radio 1 avec René. Marc, Dani, René, Simone, François.
3: Genau.
2: Ja, das muss ja fast ein Sieg geben heute Abend. Also es wird stimmt, ja, es vergessen viele, aber es wird irgendwo Fußball gespielt. Ich glaube, irgend so ein Turnier, wo da
3: übersehen stattfindet. So interessiert, ja, genau. Wobei, es ist schon ein Knüller-Affe, wäre eigentlich mein Traumfinal gewesen. Frankreich gegen Spanien. Aber jetzt ist es halt der Halbfinal. Werden wir sicher schnell einen Ausblick wagen, aber wir schauen natürlich auf die Schweizer Nazi, wo in wenigen Augenblicken, in wenigen Stunden da hier in Zürich landet.
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0: 6:37.
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2: Viertelfinal, Niederlage gegen Argentinien haben wir, glaube ich, langsam aber sicher verdaut. Auch unsere Nazi-Helden, die schauen in die nähere Zukunft. Und da dominiert vor allem eins: Vorfreude

0: wie beim Captain Granitchaka.
1: Bei mir ist es so, dass ich jetzt wirklich ab morgen alle zusammen zurück in die Schweiz gehen. Dann wollte ich zuerst mal meine Familie sehen. Meine zwei größere Kinder, die ich seit fast 7 Wochen nicht gesehen habe, wollte ich mal mit ihnen in die Ferien gehen, mal komplett abschalten und nachher wieder angreifen von neu.
2: Nein, der Nazi-Direktor, der Pierluigi Dami, hat hörbar genug vom Weg sein.
3: Nein, ich denke, die Familien vor allem und ich selbst, ich brauche mehr Zeit auch für mich. Ich möchte wirklich nützen diese Zeit für meine Familie, für mich. Sicher, ich werde etwas noch in Fußball machen, aber vor allem, ich möchte Zeit für mich haben.
0: Andere, die beschäftigen sich mit der beruflichen Zukunft und bestätigen, dass sie bereit sind für neue Abenteuer mit der Schweizer Nazi, wie der Remo Freuler.
1: Ja, die Gedanken mache ich mir immer, oder? Ich muss auch meine Zukunft sonst noch klären, aber wir haben schon noch einiges vor, würde ich sagen, der Nazi. Warum geht es schon noch weiter?
2: Die Schweizer Nazi landet heute etwa am 4. ab 10 in Zürich und wird dann am 12. auf dem Turbinenplatz von den Fans in Empfang genommen. Radio 1 ist dann live mit dabei.
0: Und dann geht es ja auch noch weiter heute Abend an der WM mit dem ersten Halbfinale. Frankreich trifft am 9. auf Spanien. Für Frankreich ist es die dritte WM-Halbfinalteilnahme in Serie. Das müssen wir zuerst mal schaffen. Es sieht so selbstverständlich aus, sei aber nicht selbstverständlich. Aber mit diesem Kader können wir ja fast nicht anders als weiterkommen, sagt der Trainer der Didier Deschamps.
4: Parce que c'est trois consécutives, donc déjà ça c'est bien, mais ça semble logique et naturel, mais il faut y arriver. Évidemment, j'ai des super joueurs, autrement
2: Frankreich und Spanien am 9. ist Abpfiff, morgen auch am 9. Abpfiff am Abend. England gegen
0: Argentina.
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0: Real Thing auf Radio 1, es ist Dienstag, 18 von 7.
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0: Wir sagen Bonjour. Salut.
2: Pierre. Bonjour.
0: Pourquoi on dit bonjour?
2: Ja.
3: Je ne sais pas pourquoi.
0: 14 Juillet heute, Dienstag, 14.
2: Naturellement.
0: Genau. Und heute Abend noch der Halbfinalknülle zwischen Frankreich und Spanien. Die müssen ja fast gewinnen. Es geht fast nicht anders am Nationalfeiertag.
3: Das Leben steht still.
0: Aber was uns natürlich auch noch ein bisschen interessiert, ist, wie wird das Wetter heute?
3: Ja, also es ist nicht so stabil, sagen wir so, jetzt am Morgen kann es noch örtlich ein gutes Regen oder ein Gewitter liegen, das durchzieht, eher Richtung Unterland als Richtung Oberland, wenn ich jetzt da ein bisschen auf den Radar schaue. Das muss nicht alle treffen, aber es kann kurz ein bisschen nass werden. Nichts Schlimmes und auch nichts Tragisches wird im Laufe des Vormittags dann wieder aufreissen, recht sonnig werden, auch über den Mittag, um draußen zu Mittagessen, soll es trocken sein. Und im Laufe dann vom Nachmittag brodelt es wieder, dann kommen die nächsten Quellwolken, die sich immer mehr dann in Szene setzen können. Werden und entsprechend dann auch im Laufe des Nachmittags und am Abend örtlich zu Regengüssen und Gewitter führen. Natürlich kann es dann auch Windböen haben, logischerweise dazu. Es kann auch, wenn es ein Gewitter über einem ist, auch einen Starkregen geben, ist ganz klar. Aber wie gesagt, es ist heute so ein bisschen die schwüle Wäschküche-Variante vom Wetter, die wir hier haben. Die Temperaturen typisch heiss sind 31 bis 32 Grad. Also heute ist schon ziemlich eine schwitzige Angelegenheit.
4: Das ist immer noch das Fiese, wenn du in der Dachwohnung wohnst. Das habe ich ja auch schon erlebt, ein paar Jahre. Und dann regnet es mal und würde abkühlen, dann kannst du die Fenster nicht aufmachen, weil es nach innen regnet. Aber ja, so ist es
3: und halt. Und wenn der Regen dann verdampft und verdunstet,
4: ja, dann ist es dann eben, wie du sagst,
3: die Luftfeuchtigkeit noch höher. Nein, es ist, es ist ein bisschen Wäschküche-mässig. Ja.
4: Wie geht es weiter, morgen Mittwoch und den nächsten Tag?
3: Gehen wir auch noch ein bisschen die Wäschküche. Morgen Mittwoch auch ziemlich sonnig, typisch heiß, 31 Grad. Dann wird es aber im Lauf, also es ist nicht einfach nur sonnig, es hat schon am Vormittag Wolkenfelder, muss ich dazu sagen, aber es sollte dann noch trocken sein, mehrheitlich. Dann aber am Nachmittag und am Abend speziell gibt es dann auch mit Schwerpunkt Richtung Bergen, aber auch im Flachland Gewitter und die können dann morgen ein bisschen südiger ausfallen. Also wir kennen es, Sturmböen sind dabei, punktuell Hagel auch nicht ganz ausgeschlossen. Wie gesagt, aber vorher noch mal heiß und der Donnerstag, der ist heiß, der ist eigentlich der Tag, nach ein paar Restwolken auch ziemlich bis meistens sonnig zuerst mal. Gegen den Abend gibt es ein neues dann wieder Anstieg ins Gewitterrisiko. Temperaturen sind um die 30 bis 31 Grad.
0: Merci beaucoup. Au revoir. Salut.
4: À bientôt.
0: À bientôt. Oui. Très bien, Daniel.
4: Aber die reinen Franzosen.

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7: Ich bin Felix Haldimann, guten Morgen. Beim Heizen von Gebäuden in der Schweiz sind im vergangenen Jahr 5% weniger CO2 entstanden. Das schreibt das Bundesamt für Umwelt BAFU. Dies, weil Gebäude effizienter Energie verbrauchen. Vermehrt werde mit Wärmepumpen oder Fernwärme geheizt. Verglichen mit dem Jahr 1990 seien die CO2-Emissionen um 46% gesunken. Im Straßenverkehr sank der CO2-Ausstoß um 1%. Dies, weil mehr Elektrofahrzeuge unterwegs seien, so das BAFU. Ein 82-jähriger Mann hat in Winterthur einen Großeinsatz der Polizei ausgelöst. Er verschanzte sich gestern Abend in seiner Wohnung und drohte mit Suizid, teilt die Stadtpolizei mit. Er wurde auch als Gefahr für Dritte eingeschätzt. Nach mehreren Stunden gelang es den Einsatzkräften, den Mann unverletzt in Sicherheit zu bringen. Ein Polizist wurde beim Einsatz leicht verletzt. Andy Burnham dürfte der nächste Chef der britischen Regierungspartei Labour und damit neuer Premierminister werden. Der frühere Bürgermeister von Greater Manchester erhielt gestern die Unterstützung weiterer Abgeordneten. Eine Kandidatur einer weiteren Person ist somit rechnerisch ausgeschlossen. Ohne Gegenkandidatur wird Burnham voraussichtlich am kommenden Freitag den Parteivorsitz übernehmen. Nächste Woche dürfte König Charles Andy Burnham das Amt des Regierungschefs übergeben. Beim Gardasee in Italien ist gestern ein 61-jähriger Deutscher mit seinem Gleitschirm abgestürzt und gestorben. Der Pilot verlor nach dem Start aus ungeklärten Gründen die Kontrolle über seinen Schirm, teilt die italienische Polizei mit. Der Mann starb noch vor Ort. Bereits seit 2 Tagen bekämpfen Einsatzkräfte 50 Kilometer südlich von Paris einen Waldbrand. Das Feuer war am Sonntagnachmittag bei Fontainebleau ausgebrochen. Es hat mittlerweile 1300 Hektar Wald verwüstet, etwa die Fläche der Stadt Zug. 2 Personen sind im Zusammenhang mit dem Brand festgenommen worden, teilt die Regierung mit. Sie stünden im Verdacht, den Brand ausgelöst zu haben. Der FC Zürich verpflichtet Offensivspieler Kevin Spadanuda. Der 29-jährige Schweizer hat bei den Zürchern einen 2-Jahres-Vertrag unterschrieben. Zuletzt spielte Spadanuda beim FC Luzern. Bei den Grasshoppers kommt es auch zu einem Wechsel. Der senegalesische Verteidiger Mohamed El Bashir Ngom verlässt Zürich und spielt neu für den belgischen Verein Gent.
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8: Der Dow Jones schließt gestern Abend an der Wall Street in New York auf 52.498,64 Punkte, ein Minus von 0,26%. Der Nikkei in Tokio, der steht auf 66.837,73 Punkte, ein Minus von 0,60%. Der US-Dollar, der kostet im Moment 81,37 und der Euro 92,69.
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9: Guten Morgen, Peter. Guten Morgen. Es ist im Laufe des heutigen Vormittags wechselnd bewölkt. Ganz vereinzelt kann es noch ein gutes Regen oder ein Gewitter geben, durchzieht oder wegzieht beziehungsweise. Dann gibt es einen Mix aus Sonne und Wolken. Im Laufe des Nachmittags und am Abend wird es zunehmend gewitterig. Temperaturen aktuell zwischen 18 und 21 Grad. Am Nachmittag typische 31 bis 32 Grad.
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8: Mittlerweile überall im ganzen Sendegebiet Verkehrsüberlastung und ein Unfall, der Probleme macht auf der A3 Westring zwischen dem Limmataler Kreuz und Urdorf Nord. Dort haben wir Stau.

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1: Bonjour. Kennen wir doch alle zusammen. Stell dir vor, du bist auf der Autobahn, zwei Spuren. Eine Spur wird abgebaut. Und dann gibt es doch die, die schauen, ist gut, gehe ich rein. Und die, die bis vor die Spuren fahren und nicht dort noch reindrängen.
2: Das ist so schweizweit, da haben wir immer das Gefühl, frech.
1: Frech,
2: aber.
1: Lass mich überraschen in 3 Minuten. Wie frech ist das wirklich?
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0: guten Morgen. Sie hören die Radio 1 Morgenshow, 8 ab 7, wo wir gerne mal ein bisschen aufklären, wo wir Licht ins Dunkle bringen. Das hat ja alles ein bisschen sein System, oder?
1: Absolut.
0: Das ist ein Grund.
1: Absolut. Auch bei einer Baustelle, die jetzt unterwegs sind, oder dort, wo Fahrspur fertig ist, spielt sich immer wieder ein bisschen das Gleiche ab. Während die einen möglichst früh, und sobald sich Gelegenheit bietet, die Spur wechseln, fahren die anderen bis ganz vorne, dort, wo die Spur definitiv fertig ist, und biegen dann erst im letzten Moment auf die Spur ein. Ich finde, das nervt. Das gibt böse Blicke, das gibt ausgestreckte Mittelfinger, das gibt Hauptkonzerte. Und die Frage ist natürlich jetzt, zu Recht. Die Kantonspolizei Zürich hat das Thema, also zu Recht, Fragezeichen.
0: Ja, zu Recht.
1: Fragezeichen. Die Kantonspolizei Zürich hat das Thema in einem Social-Media-Video aufgegriffen.
2: Regen Sie sich amigs auf, wenn einer bei einem Spurenbau bis vor der Spur fährt und dann erst die Spur wechselt. Aber genau der macht es richtig. Wenn Sie frühzeitig die Spur wechseln, hat das nichts mit Anstand zu tun, sondern Sie behindern unter Umständen den Verkehrsfluss. Beim Reissverschlussprinzip ist es vorgesehen, dass man zuvorderst vorne fährt und dort die Spur wechselt. Am besten funktioniert das, wenn man abwechslungsweise einen reinlässt. So ist es übrigens auch im Gesetz vorgesehen.
0: Ja, auf Instagram ist der Clip 10'000-fach geliked und auch 1'000-fach weiter geleitet worden. Seit Anfang 2021 ist ja das Reissverschlussprinzip in der Schweiz ausdrücklich im Gesetz verankert. Wer sich nicht daran hält, riskiert einen Buss von 100 Franken.
1: Ja, das wollen wir natürlich nicht. Darum immer Innenspiegel, Aussenspiegel, over my shoulder, Seitenblick, eine gute Fahrt.

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1: Die Sängerin Helene Fischer macht auf ihrer 360-Grad-Stadion-Tour heute Abend halt im letzten Grund. Ist ein bisschen dumme Zeit, ich glaube, 9 Uhr geht es los, irgendwie, dann wäre er noch abpfifft.
0: Ja,
1: also man muss sich jetzt ein bisschen entscheiden, will man Helene Fischer oder will man Fußball. Es gibt ein spezielles Konzert, 360 Grad. Die Bühne ist also in der Mitte des Stadions und das hat den Grund, sagt Helene Fischer.
2: Das ist meine Verneigung und mein ganz großes Dankeschön an die Fans, die mich über 20 Jahre begleitet haben. Natürlich sind viele auch erst vor ein paar Jahren dazugekommen, aber es gibt tatsächlich auch welche von allererster Stunde an. Und das ist für mich eine solch große Verneigung und ich wollte einfach mittendrin sein und ich möchte dieses Erlebnis, wie gesagt, so intim, wie es nur irgendwie geht in einem Stadion, möchte ich das teilen.
0: Die Helene Fischer will, dass es heute Abend im letzten Grund eine grosse Party gibt.
2: Na, es wird tatsächlich ein Riesenfest natürlich. Wir wollen die größte Party feiern, die wir hoffentlich bisher irgendwie gefeiert haben. Viele Emotionen werden mich wahrscheinlich durch den Abend führen, viele Erlebnisse und Momente, die ich mit meinen Fans verbinde und ich möchte natürlich, dass jeder Fan auch an diesem Abend spüren darf und soll, dass diese Verbindung uns auch genau zu dem gemacht hat, was wir heute Abend dann zusammen kreieren. Es ist ja sozusagen eine Party, die wir gemeinsam feiern. Mhm. Wir zelebrieren zwar meine 20 Jahre, aber wie gesagt, das ist mein Dankeschön an die Fans und das wird nochmal für mich auch absolut next level.
1: Jetzt das Stadion ist ja nicht klein, letzter Grund. Jeder ist schon mal dort gewesen, alle sind schon mal dort, das Konzert schauen. Wie viel Intimität ist da überhaupt möglich an so einem Abend?
2: Es ist nicht meine erste Stadiontournee und ich stelle natürlich fest, die Größe eines Stadions, das ist wirklich schwierig, dass man den Fans nah sein kann. Also wir versuchen immer trotzdem die Show so aufzubauen, dass ich den Fans, die auch ganz, ganz weit hinten sitzen, irgendwie nah sein kann. Also diese Überraschung wird es definitiv geben. Deswegen haben wir uns natürlich dafür entschieden, dass ich mittendrin bin und werde da irgendwie alle irgendwie abzuholen. Und ich bin sehr, sehr gespannt, wie uns das alles gelingen wird.
0: Helene Fischer macht also auf ihrer 360-Grad-Stadion-Tour. Heute Abend halt im letzten Grund. Es hat vereinzelt noch Tickets auf ticketcorner.ch.

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4: Ich bin der Felix Haldimann. Guten Morgen. Beim Heizen von Gebäuden in der Schweiz sind im vergangenen Jahr 5% weniger CO2 entstanden. Das schreibt das Bundesamt für Umwelt. Dies, weil Gebäude effizienter Energie verbrauchen. Vermehrt werde mit Wärmepumpen oder Fernwärme geheizt. Verglichen mit dem Jahr 1990 seien die CO2-Emissionen um 46% gesunken. Ein 82-jähriger Mann hat in Winterthur einen Großeinsatz der Polizei ausgelöst. Er verschanzte sich gestern Abend in seiner Wohnung und drohte mit Suizid, teilt die Stadtpolizei mit. Er wurde auch als Gefahr für Dritte eingeschätzt. Nach mehreren Stunden gelang es den Einsatzkräften, den Mann unverletzt in Sicherheit zu bringen. Ein Polizist wurde beim Einsatz leicht verletzt. Andy Burnham dürfte der nächste Chef der britischen Regierungspartei Labour und damit neuer Premierminister werden. Der frühere Bürgermeister von Greater Manchester erhielt gestern die Unterstützung von weiteren Abgeordneten. Eine Kandidatur einer weiteren Person ist somit rechnerisch ausgeschlossen. Burnham dürfte bereits nächste Woche von König Charles das Amt des Regierungschefs erhalten. Beim Gardasee in Italien ist gestern ein 61-jähriger Deutscher mit seinem Gleitschirm abgestürzt und gestorben. Der Pilot verlor nach dem Start aus ungeklärten Gründen die Kontrolle über seinen Schirm, teilt die italienische Polizei mit. Der Mann starb noch vor Ort.
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5: 18 bis 21 Grad, so steil sonnig heute mit hohen Wolkenfeldern, Quellwolke, örtlich Gewitter möglich, vor allem aber über den Bergen bei heissen 32 Grad.
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0: Für einen logistischen Aufwand ist zum Beispiel auch ein ganzes Kreuzfahrtschiff zu chartern.
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0: Ja, dieser Band hat einfach alles zusammengepasst. Also ohne Wenn und Aber, Led Zeppelin. Und jetzt nehmen wir nicht Zeppelin, sondern das Schiff. Es ist 7:37.
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2: Daniel Vivian ist Touristiker mit Herzblut seit über 20 Jahren bei Marti-Reisen tätig in der Geschäftsleitung und für Marti-Musik-Kreuzfahrten verantwortlich. Diese Woche reden wir mit ihm. Guten Morgen, Vivian.
0: Guten Morgen.
3: Schönen guten Morgen zusammen.
0: Wir haben jetzt 2 Wochen lang auch eine Kreuzfahrt verlosen. Was braucht es eigentlich im Hintergrund für eine Logistikleistung, um so ein Projekt durchzuführen?
3: Ja, das ist natürlich bei dieser Grösse, bei dieser Teilnehmerzahl von gegen 2000 Leuten, ist das ein Gesamtprojekt, das gut planen muss, wo unterschiedlichste Themenbereiche

0: Drei Spiele, das heisst die Routenplanung, Gareinteilung, Tischeinteilung im Restaurant auf dem Schiff, die ganze Logistik mit den rund 20 Musikformationen, die wir aus der Schweiz mitnehmen, sprich Instrument, technisches Material. Es ist also ein Zusammenspiel von all diesen verschiedenen Bereichen, wo jedes Rädchen ins andere greifen sollte, damit es nachher rund läuft.
1: Nehmen wir da einfach aus der Schublade das Konzept, wie das schon immer gemacht hat, oder ist das jedes Mal wieder irgendwie maßgeschneidert?
0: Ja, es hat natürlich eine Basis, oder? Wir machen das zum 21. Mal jetzt das Jahr, also es ist die 21. Martin Musikkreuzfahrt jetzt im Oktober, und natürlich kann man auf gewisse Daten bauen und auf gewisse Erfahrung bauen. Trotzdem, Tourismus und Reisen ist nie ganz planbar, also es spielen ja immer noch ein bisschen externe Faktoren mit, aber das Grundprinzip ist natürlich immer gleich und ähnlich. Ja.
2: Und gemütlich ist ja, wenn ihr natürlich sagt, ja, wir haben jetzt das Kreuzfahrtschiff organisiert, aber ihr müsst ja bis zum Hafen den Weg selber organisieren, aber so läuft das nicht bei euch, oder? Man wird sogar abchauffiert.
0: Ja, also wir bieten für unsere Kunden Gartransferen an. Mir als Garunternehmen ist das sehr naheliegend. Also wir haben aus der ganzen Schweiz Abfahrtsorte, wo wir rund 35 bis 40 Fahrzeuge einsetzen, um die Leute möglichst direkt und komfortabel jeweils an den Hafen zu fahren. Also dort ist dann halt ganz wichtig, dass man das Routing gut plant, wo fahren die einzelnen Garen durch, dass nicht alle gleichzeitig auf der gleichen Raststätte sind, dass nicht alle gleichzeitig am Hafen ankommen. Ja, dort ist natürlich die gute Vorbereitung, macht das Reiseerlebnis von Anfang an viel angenehmer.
1: Wie geht man denn mit so unvorhergesehenem wie Staus oder irgendwo hat es einen Unfall gegeben oder irgend so etwas?
0: Ja, man hat natürlich heute mit diesen technischen Hilfsmitteln ist es zum Teil ein bisschen einfacher, das vor rechtzeitig zu erkennen oder vorauszusehen. Ganz vermeiden kann man Verspätungen nicht. Also wenn irgendwo auf der Hauptroute, wo man fährt, wenn dort irgendwo Stau ist, wenn an einem Tunnel irgendwo an einem Pass, wenn dort Stau ist, dann kann man das auch mit guter Vorbereitung nicht umgehen. Ich denke, es braucht gewisse Flexibilität auch von der Kundschaft her. Die freuen sich ja, für auf eine schöne Kreuzfahrt zu gehen. Und dort ist vielleicht das Verständnis auch ein bisschen grösser, wenn man halt mal einen Moment würde im Stau stehen.
2: Grösser ist sicher auch der Kühlschrank, den es braucht. Es gibt viel, was man dort essen während der Kreuzfahrt und vor allem auch trinken tut. Und über das reden wir dann morgen mit Ihnen. Daniel Vivian von Marti Reise. Vielen Dank und schönen Tag.
0: Wünsche ich euch auch. Herzlichen Dank.
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0: Capri Red, ein Viertel vor 8 am Dienstag, 14. Juli. Und sensationshungrig wie wir sind, wenn wir das Gewitter hören. Peter, gell, im Moment donnert es gerade ein bisschen.
1: Sack auf ein gerummelt. Das zieht gerade hier in Eglisau, zieht gerade nördlich davon ein Gewitter durch, so über Rafzenfeld, vor allem richtig Schaffhausen und Randregion. Dort kann es jetzt recht einen guten Regenguss geben. Sonst, wie gesagt, ist das Getröpfel, das hier im Unterland ein bisschen vorbeizieht. Sonst aber kann man sagen, ist kein Problem. Es wird rasch wieder besser und wird auch wieder zum Teil sonnig sein. Komm jetzt, du Dummer, du Blitz.
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1: Jetzt, Achtung!
0: Ja, ja. Für Sie einen Sensationsjournalismus längt jetzt auch noch nicht.
1: Ich kann alles geben, aber ich kann nicht
3: mehr mit den gelben Bällerinnen raus. Live-Schaltung, wirklich. Und dich irgendwo gut festheben.
0: Was hat der Tag heute zu bieten, lieber Peter?
1: Ja, ich habe schon ein bisschen angefangen vorhin. Sorry, ich habe den Spunzen hier untergraben. Es hat, wie gesagt, das Gewitter, das durchzieht im Unterland, das zieht weg im Laufe jetzt von den nächsten 1-2 Stunden. Also auch im Unterland wird es wieder trocken sein, etwas ein bisschen tröpfelt, Weiland etc. Dann gibt es wieder eine Phase, wo es eigentlich recht sonnig wird sein. Das sieht ganz nett aus, aber am Nachmittag brodelt es wieder und die nächsten Regengüsse und Gewitter ziehen dann wieder auf. Das kann da und dort im Flachland Blitze und Donner, Windböen, wenn so ein Gewitter durchzieht, ein bisschen mehr Richtung Oberland. Sehe ich schon, dass die Gewitter. Die Temperaturen aber typisch heiß heute. Eben, so habe ich angefürchtet, da schwitzt man gerne bei etwa 30 bis 32 Grad.
3: Wie geht es weiter, morgen Mittwoch, den nächsten Tag?
1: Es geht morgen ähnlich weiter. Wir haben vielleicht noch ein paar kleine Restwürde am Morgen. Dann wird es recht sonnig sein, der Tag durch vorübergehend, bevor es dann im Laufe vom Nachmittagabend wieder umkommt und gewittert. Die können recht heftig ausfallen morgen. Genau, können ziemlich heftig ausfallen morgen. Mit Sturmböen, vielleicht sogar Hagel nicht ausgeschlossen. Mal ein bisschen genauer anschauen, dann, wenn es dann so weit ist, dass man da die Gewitter auch vorhersehen, wo es dann durchzieht. Temperatur am Morgen typisch heiß, um die 30 Grad. Am Donnerstag eigentlich ziemlich sonnig. Der Tag durch nach Restwolken. Auch wieder so um die 30 bis 32 Grad. Also aus Schweizer geht vorderhand weiter. Und dann im Laufe vom Nachmittagabend und auch der Nacht auf den Freitag kann es wiederum kräftige Regengüsse und Gewitter geben. Also mit dem werden wir jetzt ein bisschen leben in den nächsten paar Tagen. Und so aufs Wochenende her wird es kühler. Die Temperaturen gehen retter auf Samstag, Sonntag so auf 27, 26 Grad am Samstag, 24 Grad am Sonntag.
0: Was?
1: Und vor allem Samstag. Ja, unter 25
3: Grad. Zum Glück kann ich die Winterbeiden noch nicht
1: runter. Ja, sag jetzt mal, da kommt die Eiszeit. Und jetzt wieder nach der Warmzeit. Nein, es wird doch deutlich kühler dann. Und man könnte dann endlich wieder durchschnaufen. Das ist auch gut so.

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4: Ich bin der Felix Haldimann. Guten Morgen. In Regensdorf im Bezirk Dielsdorf läuft derzeit ein großer Polizeieinsatz mit Spezialeinheit. Die Kantonspolizei Zürich bestätigte auf Anfrage eine entsprechende Meldung von 20 Minuten. Die Hintergründe sind unklar. Der Polizeieinsatz läuft beim Bahnhof Regensdorf. Es gibt Verkehrsbehinderungen. Die Bundesanwaltschaft hat im Zusammenhang mit Mafia-Clans mehrere Strafverfahren eingeleitet. Die Verfahren laufen etwa wegen Verdachts auf schwere Geldwäscherei und Bildung einer kriminellen Organisation, schreiben die CH-Media-Zeitungen. Die Bundesanwaltschaft äußerte sich nicht zu den involvierten Personen. CH-Media berichtete bereits über einen Genfer Treuhänder, der mutmaßlich zum Financier mehrerer italienischer Clans geworden sein soll. Vor dem Bezirksgericht Bülach muss sich heute ein 31-Jähriger wegen mutmaßlich schwerer Gewalt gegen seine schwangere Partnerin verantworten. Laut Anklage würgte und schlug der Italiener die Frau mehrfach und zwang sie zu sexuellen Handlungen. Die Staatsanwaltschaft fordert 2,5 Jahre Freiheitsstrafe, davon 6 Monate unbedingt. Nach dem verheerenden Brand in einer Bar in Thailands Hauptstadt Bangkok erhärten sich Hinweise auf schwere Sicherheitsmängel. So sei ein Fluchtweg der Bar durch einen Süßwarenstand versperrt gewesen, teilt das thailändische Innenministerium mit. Ermittler prüfen auch, ob unerlaubte Umbauten am Lokal vorgenommen wurden. Beim Brand am Wochenende kamen mindestens 30 Menschen ums Leben, mehr als 70 Personen wurden verletzt, 20 davon schwer. Frankreichs Präsident Emmanuel Macron hat überraschend schon für die nächsten Monate gemeinsame Militärübungen der Koalition der Willigen angekündigt. Diese Manöver sollen in den Nachbarländern der Ukraine stattfinden. Sie sollten unter anderem die militärische Bereitschaft der Länder zeigen, sagte Macron. Zur Koalition der Willigen hatten sich Deutschland, Frankreich und weitere Länder zur Unterstützung der Ukraine zusammengeschlossen. Das US-Militär hat seine Angriffe auf den Iran fortgesetzt. Die Einsätze richteten sich gegen militärische Ziele, um die Angriffsfähigkeit des Irans zu schwächen, wie das US-Militär mitteilt. So soll der Iran gehindert werden, Schiffe in der Straße von Hormuz angreifen zu können. Derweil beschoss der Iran in der Meerenge 2 Tanker der Vereinigten Arabischen Emirate, wie diese mitteilen. Dabei sei ein Besatzungsmitglied getötet worden.
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5: Kurz vor Schluss steht der Nikkei auf 66.837,73 Punkte, minus 0,60%. Der US-Dollar kostet 81,37 und der Euro 92,69.
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7: Morgen, Peter.
8: Hallo miteinander, guten Morgen. Der heutige Dienstag, der ist zuerst mal wechselnd bewölkt. Vielleicht gibt es irgendwo noch einen kleinen guten Regen oder ein Gewitter, das wegzieht. Dann wird es im Laufe des Vormittags und über den Mittag eigentlich recht sonnig, bevor es im Laufe des Nachmittags und am Abend wieder gewitterig wird. Das vor allem Richtung Berge. So, Temperaturen aktuell 18 bis 21 Grad. Am Nachmittag geht es darauf bis auf typische 31 bis 32 Grad.
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5: Viel los unterwegs im Morgenverkehr auf der A1-Bahn Richtung St. Gallen. Zwischen Dietig und dem Gubristuhl braucht es viel Geduld, aber auch auf der A1-Bahn Richtung St. Gallen zwischen Zürich-Seebach und Zürich-Ost. Und auch sonst haben wir Verkehrsüberlastung im ganzen Sendegebiet.

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1: Es ist 6 ab 8 Uhr. Hey, geht doch schüe, Dienstag.
2: Ja, und passend dazu am Abend um 9 Uhr Frankreich gegen Spanien im Halbfinale.
1: Also, wird schwierig für Spanien.
2: Ja, obwohl, ich glaube, die letzten zwei Spiele, also das letzte zwei Aufeinandertreffen, sind jeweils an Spanien gegangen. Ich glaube, in der Nations League und an der EM. Aber Frankreich hat bisher jetzt für mich mehr überzeugt. Bisher. Aber ja, wir reden darüber am 20. bei unserem WM-Magazin. Zuerst reden wir über einen Sommerhit, und zwar einen von David Hasselhoff.
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0: Sommerferien, es ist Dienstag, 9 ab 8.
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0: Du, der Limbo Dance von David Hasselhoff.
2: Geschrieben vom deutschen Musikproduzenten, also nicht zu verwechseln, vom Jack White von White Stripes. Der heisst auch Jack White. Er, der auch schon den Hit da für ihn geschrieben hat, den wir auch kennen.
0: Looking for freedom oder natürlich auch Crazy for You.
2: Und Jack White hat eben auch durch den Limbo Dance für den David Hasselhoff geschrieben und uns am Telefoninterview mal erzählt, dass der Hasselhoff den Song zuerst gar nicht wollte singen.
3: Bei Do the Limbo Dance, da habe ich auch eine wunderbare Geschichte. Das ist ein Lied, was ich mal an einem Sonntagmorgen in 20 Minuten geschrieben habe. Ich habe einfach die Idee gehabt, habe dann meine damalige Frau geweckt, habe gesagt, hör mal, kennst du das irgendwo her? Habe ich hier ein Lied geklaut oder kommt das aus der Volksmusikszene? Nein, kein Mensch. Und dann sitze ich mit ihm drüben in Los Angeles im Studio und habe gesagt, Jack, der Song ist mir zu einfach, muss ich den wirklich singen? Und dann habe ich gesagt, David, weißt du was? Ich gebe dir $100,000, du bist der Chef, du produzierst ein Video in Jamaika, ich übernehme bis zu $100,000 die Kosten. Dann war seine Antwort zum Tonmeister, er sagte, did you hear what he just said? I get 100 grand and I can do a video in Jamaica. Let's go.
4: Begeistert.
2: Ja, an die goldenen Zeiten von der Musikbranche.
0: Und jetzt lassen wir in voller Länge Do the Limbo Dance aus dem 91 David Hasselhoff.

0: 14.07. Bonjour, es wird 19.08. Das wär's dann auch schon.
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2: Da unsere Viertelfinal-Niederlage gegen.
0: Wie hat es denn
2: gegen das Argentina. Die haben wir langsam aber sicher verdaut. Auch unsere Nazi-Helden, die schauen in die nähere Zukunft. Und das dominiert natürlich vor allem eins: Vorfreude auf die Familie beim Captain Granitxaka.
3: Bei mir ist es so, dass ich jetzt wirklich ab morgen alle zusammen zurück in die Schweiz gehen. Dann wollte ich zuerst mal meine Familie sehen. Meine zwei größere Kinder, die ich seit fast 7 Wochen nicht gesehen habe, wollte ich mal mit ihnen in die Ferien gehen, mal komplett abschalten und nachher wieder angreifen von neu.
0: Und auch der Nazi-Direktor, der Pierluigi Dami, hat hörbar genug vom Maxi.
4: Nein, ich denke, die Familien vor allem und ich selbst, ich brauche mehr Zeit auch für mich. Ich möchte wirklich nutzen diese Zeit für meine Familie, für mich. Sicher, ich werde etwas noch in Fußball machen, aber vor allem, ich möchte Zeit für mich haben.
2: Und andere, die beschäftigen sich mit der beruflichen Zukunft und bestätigen, dass sie parat sind für neue Abenteuer mit den Nazi, so wie zum Beispiel der Remo Freuler.
3: Ja, die Gedanken mache ich mir immer, oder? Ich muss auch meine Zukunft sonst noch klären, aber wir haben schon noch einiges vor, würde ich sagen, den Nazi. Darum geht es schon noch weiter.
0: Die Schweizer Nazi die landet heute etwa um 21:45 in Zürich am Flughafen. Man soll nicht dort kommen. Die werden wahrscheinlich irgendwo durch die Hintertüren einfach weggehen. Und zwar Richtung Turbinenplatz hier in der Stadt, am 12. Da gibt es dann da den grossen Fanempfang. Radio 1 ist live mit dabei.
2: Und dann geht es auch schon weiter heute Abend an der WM mit dem ersten Halbfinale. Frankreich trifft am 9. auf Spanien. Für Frankreich ist es die dritte WM-Halbfinalteilnahme in Serie. Das müssen wir zuerst mal herbringen. Es sieht so selbstverständlich aus, sei es aber gar nicht. Aber natürlich mit diesem Kader können wir fast nicht anders als weiterkommen, sagt der Trainer Didier Deschamps.
5: Parce que c'est trois consécutives, donc déjà ça c'est bien, mais ça semble logique et naturel, mais il faut y arriver. Ouais, évidemment, j'ai des super joueurs, autrement on n'arrive pas là, mais...
0: Frankreich, Spanien, heute am 9. Abpfiff und dann morgen Abend am 9. dann das zweite Halbfinale zwischen England und... Jetzt hast du wieder den Namen vergessen.
2: Dass
0: ich mir das nicht merken kann.
2: Nein, es ist wirklich, es ist auch
0: etwas mit A. Armenien.
2: Argentinien.
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2: Ein Teil sonnig heute Dienstag mit hohen Wolkenfeldern, Quellwolken, örtlich Gewitter, vor allem über den Bergen bei heissen 32 Grad. Also jetzt noch kurz ein bisschen durchlüften, nachher die Fenster zu, die Läden runter und natürlich auch starke Windböen, wenn es dann kommt, gewittern. Morgen Mittwoch dann schon wieder sicher. Also einfach sonnig und heisse 31 Grad. Nur mit Schwerpunkt Richtung Bergen, örtlich gewitterige Regengüsse möglich. Am Abend auch die kräftige Gewitter mit Sturmböen. Am Donnerstag recht sonnig. In der zweiten Tageshälfte dann wieder steigendes Gewitterrisiko bei nur noch 29 Grad.
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3: Nordring, Bern Richtung St. Gallen, da stocken es zwischen dem Limmental der Kreuz und dem Gubristunnel. St. Gallen Richtung Zürich zwischen Raschplatz Baltenswil und Zürich Ost. Verzweigung Zürich Ost Richtung Letten zwischen Schöneichtunnel und Letten. Verkehrsüberlastung Basel Richtung Chur zwischen Urdorf Nord und Zürich West. Chur Richtung Basel zwischen Urdorf Nord und dem Limmataler Kreuz. Verzweigung Zürich Süd Richtung Wiedike zwischen Zürich Süd und Wiedike stocken. Schaffhausen Richtung Winterthur zwischen Henket und Winterthur Nord.

0: wie sie fündig wurden. Mehr dazu nach 12 Songs.
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0: Guten Morgen, es ist 20 vor 9, der 14. Juli 2026.
1: Wollen wir schwitzen?
0: Ja.
1: Wir haben in den letzten Tagen wahnsinnig geschwitzt, in den letzten Wochen und Monaten, muss man schon fast sagen. Und das ist auch schon mal vorgekommen in der Schweiz.
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1: Interessant ist es, wenn man mal ins Zeitungsarchiv von 1911 steigt. Auch dann hat ein sehr, sehr heißer Sommer da stattgefunden und die Zeitungen haben ausführlich wie heute auch darüber berichtet.
0: Ja, zum Beispiel die NZZ im August 1911 schreibt von einer anhaltenden Dürreperiode, wo die Landwirtschaft, die Wasserversorgung und die Bevölkerung zunehmend belastet. Die Zeitung beschreibt so vertrocknete Felder, sinkende Quellfassungen und eine Hitze, die seit Wochen kaum nachlässt.
1: Und zu Luzern. Der Tagblatt schaut im Sommer 1911 auf die Landwirtschaft und berichtet von düsterem Vieh, dürstendem Vieh, verdorrten Wiesen und ausbleibendem Futter. Und weiter, dass man sich seit langer Zeit nach einem ergiebigen Regen sehne.
0: Auch im Berner Bund geht es um die Ernte im Jahr 1911. Die Hitze, die sei außergewöhnlich. Der Ertrag von vielen Kulturen wäre massiv geringer ausfallen. Besonders in den ländlichen Regionen wächst die Angst vor noch mehr Trockenheit.
1: Der Sommer 1911 gilt bis heute als einer der extremsten Hitzesommer der Schweizer Wettergeschichte. In Zürich sind am 23. August 1911 36 Grad gemessen worden. Für damalige Verhältnisse eine kaum vorstellbare Temperatur in der Schweiz. Die eidgenössische meteorologische Zentralanstalt hat später von der grossen Hitze- und Dürrezeit 1911 geredet. 2026 haben wir im Juni die 38 Grad Marke geknackt.
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4: Ich bin der Felix Haldimann. Guten Morgen. In Regensdorf im Bezirk Dielsdorf läuft derzeit ein großer Polizeieinsatz wegen mehrerer Schüsse. Die Schüsse seien am frühen Morgen von Anwohnern gemeldet worden, heißt es bei der Kantonspolizei Zürich auf Anfrage. Die Polizei hat die Wohnung des mutmaßlichen Täters lokalisiert und versucht derzeit, mit ihm in Kontakt zu treten. Der Hintergrund der Schussabgabe ist unklar. Seit Jahresbeginn sind in der Landwirtschaft 10 Menschen tödlich verunfallt. Das sind 5 weniger wie vor einem Jahr, teilt die Beratungsstelle für Unfallverhütung mit. 7 der 10 Unfälle passierten bei landwirtschaftlichen Arbeiten, 3 bei Verkehrsunfällen mit landwirtschaftlichen Fahrzeugen. Die Beratungsstelle für Unfallverhütung kritisierte, dass Risiken oft unterschätzt oder gar bewusst nicht beachtet würden. Sie will nun mit einer neuen Kampagne auf Risiken in der Landwirtschaft aufmerksam machen. Die Bundesanwaltschaft hat im Zusammenhang mit Mafia-Clans mehrere Strafverfahren eingeleitet. Die Verfahren laufen etwa wegen Verdachts auf schwere Geldwäscherei und Bildung einer kriminellen Organisation, schreiben die CH-Media-Zeitungen. Die Bundesanwaltschaft äußerte sich nicht zu den involvierten Personen. CH Media berichtete bereits über einen Genfer Treuhänder, der mutmaßlich zum Financier mehrerer italienischer Clans geworden sein soll. Nach dem verheerenden Brand in einer Bar in Thailands Hauptstadt Bangkok erhärten sich Hinweise auf schwere Sicherheitsmängel. So sei ein Fluchtweg der Bar durch einen Süßwarenstand versperrt gewesen, teilt das thailändische Innenministerium mit. Ermittler prüfen auch, ob unerlaubte Umbauten am Lokal vorgenommen wurden. Beim Brand am Wochenende kamen mindestens 30 Menschen ums Leben, mehr als 70 Personen wurden verletzt, 20 davon schwer. Das US-Militär hat seine Angriffe auf den Iran fortgesetzt. Die Einsätze richteten sich gegen militärische Ziele, um die Angriffsfähigkeit des Irans zu schwächen, wie das US-Militär mitteilt. So soll der Iran gehindert werden, Schiffe in der Straße von Hormuz angreifen zu können. Derweil beschoss der Iran in der Meerenge 2 Tanker der Vereinigten Arabischen Emirate, wie diese mitteilen. Dabei sei ein Besatzungsmitglied getötet worden. Südkorea hebt wegen des KI-Booms seine Wachstumsprognose deutlich an. Die südkoreanische Regierung rechnet mit einem Wirtschaftswachstum von 3%. Das wäre der höchste Anstieg des Bruttoinlandsprodukts seit 5 Jahren. Gleichzeitig rechnet das Finanzministerium wegen der hohen Ölpreise mit einer steigenden Inflation.
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5: Teils sonnig, heute Dienstag mit hohen Wolkenfeldern oder Quellwolken. Örtlich auch Gewitter daraus raus, vor allem dann über den Bergen bei heissen 32 Grad.
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6: Immer noch überall im Sendegebiet Verkehrsüberlastung. Stau haben wir auf der A1 Nordringbahn Richtung St. Gallen zwischen Limmatalenkreuz und dem Gubristrasse.

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1: 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Bonjour.
2: Ja, bonjour, bonjour, salut, salut. 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
1: Oui.
2: Avec Marc et Dani.
1: Très bien, asseyez-vous.
2: Ja. vous prenez le livre. Und dann habe ich gesagt, pardon, j'ai oublié mon livre à maison.
1: Ja, genau. Ja,
2: und dann hat es geheißen, ja, place de la fenêtre.
1: Also, aber die Leute haben schon, dass gerade zwei absolute Französisch-Cracks am Mikrofon moderieren.
2: Parle France General.
1: Also, schönen Nationalfeiertag, liebe französische Freunde. Und alle anderen viel Spass mit unserer grossartigen Musik.
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1: Schon als Teenager singt Freddie Gorman an Straßenkreuzungen, schreibt Songs und gründet verschiedene Bands. Doch von Musik allein kann er nicht leben. Der junge Mann aus Detroit ist schlau genug, sich neben seiner Karriere als Sänger und Songschreiber noch einen zweiten Broterwerb zu suchen. Freddie wird Ende der 50er Jahre Briefträger. Dennoch hört er nicht auf, selbst Musik zu machen und zu schreiben. Er ist befreundet mit Brian Holland, einem der Stammkomponisten aus der späteren Hitschmiede des Motown-Labels. Freddie schreibt Anfang der 60er gelegentlich mit Brian Holland und dessen damaligen Partner Robert Bateman an neuen Songs mit. Als Holland und Bateman, nach ihren Vornamen auch gerne Brian Bird genannt, eine Bluesnummer umarbeiten, ist Freddie genau der richtige Mann für die Lyrics. Schließlich soll es in dem Lied um einen Briefträger gehen. Der Titel des Songs stammt von William Garrett, einem Freund von Georgia Dobbins. Die Sängerin der Marvels hatte das Lied bei einem Casting bei Motown vorgetragen. Motown-Chef Berry Gordy nimmt die Marvels unter dem Namen The Marvelettes unter Vertrag und lässt den vorgetragenen Song von Brian Bird umarbeiten. Diese Überarbeitung mit den Lyrics von Freddie wird 1961 zum ersten größeren Hit der Marvelettes. 1963 covern die Beatles den Song. Lange Jahre wird Freddie Gorman in den Credits jedoch nicht erwähnt. Die Beatles nennen 1963 nur Brian Holland als Autor. In anderen Versionen werden neben Holland auch Robert Bateman und Berry Gordy als Urheber genannt. Gorman macht in dieser Zeit weiterhin Musik und jobbt zwischendurch immer wieder als Briefträger. Erst in den 80er Jahren wird sein Name in die Credits aufgenommen. Für den Song, mit dem die Marvelettes einst den Erfolg des Motown-Labels begründeten. Please, Mr.

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2: Es gibt nämlich weniger kühle, 32 Grad, morgen 31, Donnerstag kühlt es schon fast ein bisschen ab, mit 29, Freitag 28 Grad und immer steigendes Gewitterrisiko. Der Peter Wick hat es heute Morgen gesagt, es ist typisch mit ein paar Quellwochen, aber trotzdem teils sonnig und wie gesagt, sommerlich warm.
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3: Wir haben noch über den Nordring Bern Richtung St. Gallen zwischen dem Limmataler Kreuz und dem Gublistunnel stocken und auf der A4 Schaffhausen Richtung Winterthur zwischen Adliken und Winterthur Nord.
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1: Gerard Piasco, Chefökonom von der Privatbank Merki Baumann. Heute müssen wir über ein Phänomen reden, über das sogenannte El Niño-Phänomen. Was ist das eigentlich, der El Niño?
2: Ja, wir müssen heute mal über das Wetter oder besser gesagt über das Klima reden. El Niño, das Weihnachtskind, das ist ein Klimaphänomen, das schon vor Jahrhunderten von den peruanischen Fischer, und zwar meistens vor Weihnachten, entdeckt worden ist. Und das ist etwas Wichtiges, auch wird sich in den Finanzmärkten mit einer gewissen Bedeutung zeigen. Also, El Niño entsteht, wenn Ost-West-Wind am Äquator, das sind die sogenannten Passatwind, wenn die sich abschwächen. Und dadurch werden die Temperaturen an der Oberfläche vom Pazifik erwärmt. Und das hat dann einige Auswirkungen.
1: Und wie stark könnte das Klimamuster dieses Jahr ausfallen?
2: Also gemäss der amerikanischen Wetterbehörde könnte es dieses Jahr mit einer Wahrscheinlichkeit von über 60%, also mit einer hohen Wahrscheinlichkeit, zum stärksten

0: ersten El Niño-Klimaphänomen gekommen seit 1950. Ein sogenannter Super El Niño könnte es geben. Man muss wissen, dass das Phänomen El Niño ist nicht regelmäßig. Also man kann es nicht genau vorhersagen, aber ich glaube, die amerikanische Wetterbehörde hat da recht gute Karten, um das zu prognostizieren.
1: Jetzt bist du ja doch nicht Meteorologe, sondern Finanzexperte. Was hat das Ganze denn für Auswirkungen?
0: Ja, ich bin auch sozusagen der Finanzwetterfrosch, wenn man es so wie salopp sagen. Nein, es hat eben Auswirkungen, weil momentan ist ja die Inflation angespannt, wegen der Energiepreise, aber auch wegen der Düngerpreise, die ja durch die neuerliche Sperre von der Meerstrasse Hormus auch wieder gegen oben tendieren. Und jetzt der El Niño, das Phänomen, führt eben in der Regel dazu, dass es Hitzewellen gibt global, dass es vor allem trockenere Bedingungen dann in Australien gibt und in Teilen von Amerika und dass der indische Monsunregen, der natürlich für die Ernte wichtig ist, dass der beeinträchtigt wird und natürlich da und dort in verschiedenen Regionen kann es dann auch Überschwemmungen geben oder eben das Gegenteil, aber vor allem wird es eben wärmer. Und das ist auch darum wichtig, weil, wenn man es anschaut, was könnte jetzt genau auf die Inflation passieren? Ein Teil von der Inflation sind ja die Nahrungsmittelpreise. Und die Europäische Zentralbank hat das recherchiert und hat gesagt, es könnte bei einem El Niño eben auch zu bis zu 10% höheren Nahrungsmittelpreisen kommen. Ich würde jetzt prognostizieren, dieses Jahr kann es natürlich noch mehr sich ereignen, kann noch mehr passieren. Und wo, in welchen Nahrungsmitteln? Eben in denen, die in vielen Ländern Grundnahrungsmittel sind. Weizen, Mais, Sojabohnen und natürlich vor allem Reis. Auch Kaffee und Kakao. Aber alle die wichtigen Nahrungsmittelpreise, die tendieren das Jahr aufwärts, eh schon, und könnten jetzt durch das Phänomen vom El Niño noch mehr antrieben werden.
1: Interessante Informationen vom Gerard Basco. Er ist der Chefökonom bei der Privatbank Merki Baumann.
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0: Meinst du, der Schweizer Nazi wird mit dem Song heute am Turbinenplatz so pfeifend auf die Bühne?
1: So hat es unser Finanzexperte, der Gerard Biasco, gewünscht.
0: Das wäre
1: schon Schweizer Fußball-Nazi, der Song da hier speziell.
0: Ja, ja, wieso passt, nicht? Passt, ich meine, nach der WM ist vor der EM. Und im September, also eigentlich schon unglaublich in zwei Monaten, geht es schon wieder los mit der Nations League, wo ja auch niemand rauskommt.
1: Wir werden euch das ganze Jahr mit euch auf Radio 1.
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1: Kurz vor dem Nazi-Empfang haben unsere Nazi-Helden durchblicken, dass man ein bisschen genug hat vom Fußball und vom Zusammensein. Es dominiert vor allem eins, Vorfreude auf Familie, wie beim Captain Gralicaka.
3: Für mich ist es so, dass ich jetzt wirklich ab morgen alle zusammen zurück in die Schweiz gehen. Dann wollte ich zuerst mal meine Familie sehen. Meine zwei größere Kinder, die ich seit fast 7 Wochen nicht gesehen habe, wollte ich mal mit ihnen in die Ferien gehen, mal komplett abschalten und nachher wieder angreifen von neu.
0: Der Nazi-Direktor, der Pierluigi Dami, hat hörbar genug vom Weg sein.
4: Nein, ich denke, die Familien vor allem und ich selbst, ich brauche mehr Zeit auch für mich. Ich möchte wirklich nützen diese Zeit für meine Familie, für mich. Sicher, ich werde etwas noch in Fußball machen, aber vor allem, ich möchte Zeit für mich haben.
1: Dann ist heute Abend Helene Atemlos-Fischer im Leipziger Grundstadion mit ihrer 360-Grad-Show. Das heisst, die Bühne ist in der Mitte vom Stadion.
5: Na, es wird tatsächlich ein Riesenfest natürlich. Wir wollen die größte Party feiern, die wir hoffentlich bisher irgendwie gefeiert haben. Viele Emotionen werden mich wahrscheinlich durch den Abend führen. Viele Erlebnisse und Momente, die ich mit meinen Fans verbinde. Und ich möchte natürlich, dass jeder Fan auch an diesem Abend spüren darf und soll, dass diese Verbindung uns auch genau zu dem gemacht hat, was wir heute Abend dann zusammen kreieren. Es ist ja sozusagen eine Party, die wir gemeinsam feiern. Wir zelebrieren zwar meine 20 Jahre, aber wie gesagt, das ist mein Dankeschön an die Fans und das wird nochmal für mich auch absolut next level.

0: Dazu übernimmt Linda Gewerscher. Am heutigen Gantor Schuie. Sie hat uns versprochen, sie wird die nächsten Stunden Französisch
1: durchmachen. Merci, Linda. C'est toi.
2: Merci beaucoup.
0: Hallo.
2: Les deux. Alors, on commence. Nein, das wäre ja auch noch. Also ich meine, wenn ich wirklich, ich müsste noch wahnsinnig fest üben, dass ich nur schon eine halbe Stunde auf Französisch würde
0: ja, verstehen. Ja, aber immerhin, bei uns hört es nach Bonjour auf.
2: Ja gut, also wir machen auf Deutsch-Schweizer, selbstverständlich. Und ich würde sagen, so richtig schweizerisch sind wir unterwegs und feiern unsere Nazi. Die kommt nämlich heute zurück und wird empfangen auf dem Turbinenplatz in Zürich. Interessanterweise heute habe ich das erste Mal überlegen, muss ich jetzt einen Regenschirm mitnehmen? Es sind da so ein paar Gewitter unterwegs, aber bis jetzt sollte es noch trocken sein. Ab der halben elf kann man dort hergehen und kann dann die Nazi empfangen und mit ihnen feiern. Sie werden dort natürlich auftreten und Radio 1 ist mit dabei und wir berichten live von dort, vom Turbinenplatz.
1: Hallo, hallo. Moderation avec Linda. Genau. Abietto wünscht.
0: Adöme.
1: Ja.
0: Adöme. Adöme würde mir mal sagen, Danny.
1: Ich mag.
0: Voilà. Au revoir.

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2: Ich bin der Felix Haldimann. Die Kantonspolizei Zürich hat in Regensdorf einen Mann verhaftet, der mehrere Schüsse abgegeben hatte. Am frühen Morgen hätten Anwohnende Schüsse gemeldet, wie die Polizei bestätigt. Spezialeinheiten rückten zur betroffenen Liegenschaft nahe des Bahnhofs aus. Dort nahm die Polizei Kontakt zum mutmaßlichen Täter auf, dieser brach jedoch zwischenzeitlich ab. Die Person verließ nach 9 Uhr die Wohnung und ließ sich festnehmen. Nähere Informationen sind nicht bekannt. Trotz Krisen und steigenden Kosten sind die meisten Schweizerinnen und Schweizer zuversichtlich. Das zeigt eine Umfrage im Auftrag der Versicherung Helvetia. Demnach blicken 80% der Befragten optimistisch ins nächste Jahr. Besonders zuversichtlich sind Pensionierte und Menschen mit viel Geld. Zudem sind Menschen in der Deutschschweiz optimistischer als Befragte in der Westschweiz. Die Zuversicht holen sich die Menschen in der Schweiz hauptsächlich aus dem sozialen Umfeld, vor Gesundheit und finanzieller Sicherheit. Seit Jahresbeginn sind in der Landwirtschaft 10 Menschen tödlich verunfallt. Das sind 5 weniger wie vor einem Jahr, teilt die Beratungsstelle für Unfallverhütung mit. 7 der 10 Unfälle passierten bei landwirtschaftlichen Arbeiten, 3 bei Verkehrsunfällen mit landwirtschaftlichen Fahrzeugen. Die Beratungsstelle für Unfallverhütung kritisierte, dass Risiken oft unterschätzt oder gar bewusst nicht beachtet würden. Sie will nun mit einer neuen Kampagne auf Risiken in der Landwirtschaft aufmerksam machen. Frankreichs Präsident Emmanuel Macron hat überraschend schon für die nächsten Monate gemeinsame Militärübungen der Koalition der Willigen angekündigt. Diese Manöver sollen in den Nachbarländern der Ukraine stattfinden. Sie sollten unter anderem die militärische Bereitschaft der Länder zeigen, sagte Macron. Zur Koalition der Willigen hatten sich Deutschland, Frankreich und weitere Länder zur Unterstützung der Ukraine zusammengeschlossen. 12 US-Bundesstaaten ziehen vor Gericht, um die Übernahme der Film- und Fernsehgesellschaft Warner Brothers durch den Konkurrenten Paramount zu verhindern. Die US-Regierung hatte zuvor den Milliardendeal ohne Auflagen genehmigt. Das Justizministerium kam zu der Einschätzung, dass der Zusammenschluss weder dem Wettbewerb noch US-Verbrauchern schaden werde. Der ehemalige Schweizer Fußballnationaltorhüter Jan Sommer wechselt definitiv nach Belgien zu Club Brügge. Beim belgischen Meister hat der 37-Jährige einen 3-Jahres-Vertrag unterschrieben, wie der Club mitteilt. Vorher gewann Sommer mit Inter Mailand 2 Meistertitel und stand im Finale der Champions League. Für die Schweiz bestritt Jan Sommer 94 Länderspiele.
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3: Es sind jetzt tatsächlich an den einen Orten ein paar Regengüsse oder Gewitter unterwegs. Es ist aber sehr eine lokale Geschichte zwischen den anderen Orten. Natürlich aber auch schon sonnig. Und wir haben heute Morgen mit 18 bis 21 Grad in der Dienstag gestartet. Trotz allem also wird es schwül heiß heute im Verlauf des Tages. Es ist teils sonnig mit Höhenwolken, Quellwolken. Und es gibt dann mit Schwerpunkt über den Bergen im Verlauf des Nachmittags wieder örtlich Regengüsse oder Gewitter. Wenn so ein Gewitter durchzieht, können auch kräftigere Windböden beißen. Sie heute mit maximal 32 Grad.
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3: Also auf der Straße merkt man definitiv, dass schon Sommerferien sind. Es ist schon einiges ruhiger und wir haben jetzt keine Meldungen mehr. Ich wünsche Ihnen allen eine gute Fahrt.
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3: Wir freuen uns auf den Martin Rusterholz, unseren Profi in Sachen Gartenpflege oder auch Rasenpflege. Über genau den Rasen reden wir heute nämlich. Ist ja nicht so eine einfache Sache, vor allem in so einem heissen und trockenen Sommer. die meisten Rasen sind, sind wir ehrlich, braun oder fleckig oder löchrig. Was kann man da dagegen machen? Da haben wir alle Antworten für Sie parat. Jetzt gibt es zuerst ganz gute Musik. Vier am Stück sind parat mit dabei. CCR, Céline Dion und anfangen tut der Bruce Springsteen. Der Song heisst Glory.

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1: Heute reden wir mit dem Martin Rusterholz über ein Leidungssommerthema. Es geht um den Rasen. Entweder er wird braun oder er hat Löcher oder Unkraut drin.
2: Ja, der Rasen im Sommer ist natürlich irgendwann mal schon die Entscheidung, geben wir ihm noch Wasser oder geben wir ihm kein Wasser mehr. Je nachdem, was es für ein Rasen ist. Wenn es natürlich ein Top-Golf-Rasen ist oder ein sehr gut gepflegter Rasen, macht das Sinn, Wasser zu geben, dass er so schön bleibt. Mhm. Aber wenn das ein Blümchenwiesen ist, dann ja, vertrocknet sie mal dann halt irgendwann mal im Sommer. Aber das regeneriert sich ja grundsätzlich relativ schnell selber wieder im Herbst, wenn es wieder feuchter wird. Dann wird die Grünte eigentlich direkt wieder durch. Aber natürlich, die Entscheidung muss man treffen.
1: Kann man dann mit mehr oder weniger Mähen noch irgendetwas beeinflussen?
2: Grundsätzlich sagt man, dass man im Sommer eher ein bisschen höher mäht, dass es ein bisschen schattiger ist am Boden. Einfach den Rasenmäher auf ein bisschen höher einstellen oder eben einfach einmal weniger mähen.
1: Aber ich meine, ist ja schon noch heftig, wenn du sagst, man kann ihn auch einfach mal verbrennen lassen. Es sieht einfach wüst aus.
2: Es sieht einfach wüst aus. Und natürlich dort, wo dann die Erde offen liegt, dort hat es natürlich noch eine Möglichkeit für irgendwelche Samen, die herfliegen und dann irgendein Löwenzahn oder irgendetwas anfängt zu wachsen. Und darum sage ich, beim Blümli-Rasen spielt das keine Rolle. Aber bei einem proper Rasen, der wirklich kein Unkraut drin hat, dort macht es schon Sinn, um einfach halt trotzdem zu wässern.
1: Aber könnte man dann vorher schon etwas machen? Also jetzt zum Beispiel mit Blick auf das nächste Jahr, dass es dann im Sommer weniger schlimm wird?
2: Ja, also mit Düngen, wenn man den richtigen Dünger nimmt, der eine Wurzelstärkung macht und die Wurzeln tief verwurzelt sind oder das Gras tief verwurzelt ist, das hilft natürlich extrem. Und das ist auch ein bisschen das, was man im Frühling machen kann. Wenn man im Frühling schon das Gefühl hat, man müsse anfangen zu wässern, lieber einmal in der Woche viel, als jeden Tag ein bisschen. Weil jeden Tag ein bisschen macht, dass es obendurch feucht ist. Und das heisst, dass die Wurzeln gar nicht recht runterwachsen. Die sind zuoberst drin. Und das macht es ja nachher in der Sommertrocknung macht es das extrem anfällig, wenn wir die Wurzeln nur im obersten Bereich haben. Wir wollen bei allem Gehölz, allen Pflanzen, allen Rasen, wenn man das tief runterwurzelt, dann ist er viel stabiler.
1: Besten Dank für die Infos, Martin Rusterholz. Sie können alle Folgen vom Grünen Daumen wie immer natürlich noch eine Schnallos als Podcast auf radio1.ch.
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2: Es sind örtlich schon Regengüsse oder Gewitter unterwegs gewesen, heute im Verlauf vom Vormittag oder Morgen. Jetzt hat es teilweise hohe Wolken, ist aber auch teils sonnig, Quellwolken auch dabei. Und auf den Nachmittag gibt es auch mit Schwerpunkt über den Bergen auch wieder zum Teil Regengüsse oder Gewitter. Wenn mal so ein Gewitter durchzieht, können stärkere Windböen dabei sein. Die Temperaturen sind aber trotz allem heute so ein bisschen schwül heiss noch, zusammen mit der Feuchtigkeit. 31 bis 32 Grad gibt es.
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2: Jetzt haben wir hier eine Staumeldung bekommen, und zwar betrifft das die Strecke von Usterher Richtung Hiwil, also zwischen Dattal, Seegräben und Wetziken. Es hat dort einen Stau wegen Verkehrsüberlastung. Und los geht auch der Stau vor dem Gotthardtunnel Richtung Süden. Es sind jetzt zwischen Wassen und Göschen 2 Kilometer, also 20 Minuten Zeitverlust.
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1: Ja, momentan ist ja bei vielen täglich das Baden angesagt. Wenn Sie in die Ferien gehen, dann ist das wahrscheinlich auch so. Und das bringt etwas Negatives mit sich. Nämlich Wasser im Ohr. Das ist wahnsinnig lästig. Vor allem, wenn es dann immer so rauscht in den Ohren. Aber richtig blöd wird's, wenn das zu einer sogenannten Badeotitis führt. Man sagt dem auch Swimmer's Ear, also Schwimmerohr. Das ist nämlich eine sehr schmerzhafte Ohrentzündung. Aber anders als man es denken würde wegen dem Namen, kommt das eigentlich nicht unbedingt vom Wasser, sondern es kommt von Keim. Also die Entzündung, die ist im äußeren Gehörgang zwischen dem Trommelfell und der Ohrmuschel und entsteht wegen zu vielen Keimen. Und mit Hilfe vom Wasser kommen die Keime entweder, das sind meistens Bakterien, ins Ohr rein oder sie sind schon dort. Zum Beispiel beim Schwimmen, Tauchen, Rutschen, Surfen etc. Und manchmal werden sie eben dann wie vom Wasser noch mehr reingespült und können sich dann in dieser Umgebung wunderbar vermehren. Wie kann man das verhindern, ist natürlich die wichtigste Frage. Also, nach dem Baden sollte man die Ohren unbedingt gut abtrocknen. Also mit einem Tüchli oder einfach so mit dem Finger. Oder man kann auch mit einem lauwarm eingestellten Föhn so ein bisschen das Ohr trocknen. Zum Wasser aus dem Ohr rausbringen, also das Rauschen wegzubringen, kann man den Kopf so auf die Seite kippen, am Ohrläppchen ziehen, das kann helfen. Oder man steht auf ein Bein, neigt den Kopf und hüpft mehrfach. Das kann übrigens auch helfen. Und der dritte Trick wäre noch Unterdruck erzeugen. Also wenn man mit der flachen Hand so komplett das Ohr abdichtet, also verschließt und nachher wieder weglupft, dann kann es sein, dass das Wasser rausgeht. Heben Sie Ihre Ohrensorge beim vielen Planschen, Baden, Schwimmen oder was auch immer.

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8: Ich bin der Felix Haldimann. Die Kantonspolizei Zürich hat in Regensdorf einen Mann verhaftet, der mehrere Schüsse abgegeben hatte. Die Schüsse fielen am frühen Morgen. Die Polizei lokalisierte die Wohnung des Täters, verlor den Kontakt zu dem Mann jedoch zwischenzeitlich wieder, sagt Alexander Renner von der Kantonspolizei Zürich.
9: Kurz vor 9 Uhr am Dienstagmorgen ist dann gelungen, den Verhandlungsspezialisten, dass sie wieder Kontakt herstellen mit dem Mann, haben können schwätzen mit ihm und er ist dann aus der Wohnung rausgekommen und hat sich widerstandslos festnehmen lassen.
8: Warum der Mann die Schüsse abgegeben hat, ist unklar. Trotz Krisen und steigenden Kosten ist die Schweizer Bevölkerung mehrheitlich zuversichtlich. Das zeigt eine Umfrage im Auftrag der Versicherung Helvetia. Stefanie Wies.
10: 80% der Befragten schauen optimistisch aufs nächste Jahr. Vor allem Pensionierte und Menschen mit viel Geld. Aber auch regional gibt es Unterschiede. Die Deutschschweiz ist optimistischer als die Westschweiz. Zuversicht holen sich die meisten aus dem sozialen Umfeld oder weil sie finanziell gut aufgestellt und abgesichert sind. Dazu kommt, dass die allermeisten auch konkrete Lebensziele haben und so optimistisch bleiben. Beispielsweise, wenn sie gesund alt werden oder eine Familie gründen.
8: Der Bund hat untersuchen lassen, ob die Schweiz Menschenrechtsverletzungen an der EU-Außengrenze mitfinanziert hat. Einen direkten Zusammenhang zwischen sogenannten Pushbacks an der EU-Außengrenze und Geldern aus der Schweiz sieht der Bericht nicht. Pushbacks, bei denen Migranten gewaltsam zurückgedrängt wurden, verstoßen gegen die Europäische Menschenrechtskonvention. Gänzlich können Menschenrechtsverletzungen allerdings nicht ausgeschlossen werden, da die Schweiz auch Drohnen und Wärmebildkameras mitbezahlt. 12 US-Bundesstaaten ziehen vor Gericht, um die Übernahme der Film- und Fernsehgesellschaft Warner Brothers durch den Konkurrenten Paramount zu verhindern. Die US-Regierung hatte zuvor den Milliardendeal ohne Auflagen genehmigt. Das Justizministerium kam zu der Einschätzung, dass der Zusammenschluss weder dem Wettbewerb noch US-Verbrauchern schaden werde. Der ehemalige Schweizer Fußballnationaltorhüter Jan Sommer wechselt definitiv nach Belgien zu Club Brügge. Beim belgischen Meister hat der 37-Jährige einen 3-Jahres-Vertrag unterschrieben, wie der Club mitteilt. Vorher gewann Sommer mit Inter Mailand 2 Meistertitel und stand im Finale der Champions League. Für die Schweiz bestritt Jan Sommer 94 Länderspiele.
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2: Der heutige Nachmittag zeigt sich von einer teilweise sonnigen Seite mit Höhenwolken, Quellwolken, aber auch, Achtung, man muss das Ganze ein bisschen im Auge behalten, örtliche Gewitter, die mit dabei sind, heute im Verlauf des Tages aber noch vor allem über den Bergen. Dazu an ist es so ein bisschen schwülheiss, halt auch wegen der Feuchtigkeit. Wir haben 31 bis 32 Grad. Der Mittwochmorgen ebenfalls teils sonnig, vor allem morgen am Nachmittag und am Abend wird es wieder gewitterig. Es könnten mal heftige Gewitter mit dabei sein, Sturmböen, Starkregen, Hagel, alles möglich, also wirklich jetzt. Heute und morgen, jetzt im Allgemeinen, muss man einfach das Wetter ein bisschen im Auge behalten.
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2: Beim Nordring in Richtung St. Gallen zwischen dem Limmataler Kreuz und dem Gubristunnel hat es Stau wegen einem Bahnfahrzeug. Es ist im Moment der rechte Fahrstreifen gesperrt. Von Oster her Richtung Kiwil, also zwischen Dattalseegräben und Wetzig, hat es Stau wegen Verkehrsüberlastung und nach wie vor dem Gotthardtunnel in Richtung Süden zwischen Wassen und Göschenen 2 km Stau. Sie verlieren dort 20 Minuten. Ihnen allen eine gute Fahrt.
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2: Heute kommen zuhause unsere Jungs. Die Schweizer Nationalmannschaft landet in Zürich und wird natürlich von ganz vielen Fans begrüßt. Dann auch in der Stadt Zürich auf dem Turbinenplatz werden sie empfangen. Schon seit einer halben Stunde sind dort Fans am Eintreffen. Unter anderem auch vor Ort ist unsere Elena Wagen und wir schalten nachher dann mal zu ihr auf den Turbinenplatz zum Stimmung abfragen und wollen dann natürlich auch live hören, wie das es tönt, wenn die Nationalmannschaft dort ankommt und alle Fans begeistert jubeln. Also von dem gehen wir definitiv aus. Jetzt gibt es für Sie zuerst einmal gute Musik. Vier am Stück sind parat. Zum Beispiel In Excess, The Prince, Paolo Nutini und The Headway fängt an. Viel Vergnügen wünscht am Mikrofon Linda Gwerder.
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1: Ja, natürlich wissen wir alle, seit dem letzten Wochenende, unsere Schweizer Nazi ist leider nicht mehr dort vor Ort an der WM. Dafür reisen sie jetzt zurück oder sind schon zurück und werden ungefähr am 12. in Zürich erwartet, damit wir sie so richtig feiern können. Und zwar auf dem Turbinenplatz. Und genau dort vor Ort ist jetzt auch schon unsere Elena Wagen. Und Elena, wenn ich dich da zuschalte, hören wir, ihr habt eine absolute Party dort vor Ort. Wie ist die Stimmung an diesem Empfang?
2: Ich bin jetzt nicht sicher, wie gut ihr mich versteht. Es ist ein Volksfest da. Wenn ich muss sagen, wenn ich raus muss, also geht, man kann fast nicht weg.
1: Also man hört dich sehr gut, man hört aber auch die Musik.
2: Ja, perfekt. Der ganze Turbinenplatz ist voll mit Fans. Und zwar hat man da richtig aufgerüstet. Es hat Essensstände, es hat viel Security, die Polizei ist vorne dran, hat abgesperrt. Und es hat also hunderte Fans, hat einen DJ, es ist wirklich Party, es ist Volksfest.
1: Also das ist ja fast noch mehr, weder das Stimmung war in jedem Public Viewing, während die Schweizer Nazi noch gespielt hat. Was hast du das Gefühl, mit was für einer Stimmung werden sie dann dort empfangen? Ist die Enttäuschung noch zu spüren oder sind Fans einfach nur noch am Jubeln für sie?
2: Es ist nichts von enttäuscht zu spüren, im Gegenteil. Es ist sogar so, dass überall steht, wir haben Geschichte geschrieben, man ist total stolz, dass man so beigekommen ist, wie seit vielen, vielen, vielen Jahren nicht mehr. Und jetzt muss ich schreien, es wird immer lauter. Es hat auch vor allem viele Kinder, weil Schulferien sind, und genau darum hat Kind mit Plakat, wo zum Beispiel drauf steht, du hast ihr habt Erinnerungen fürs Leben geschafft. Also das ist wirklich einfach nur Freude. Von Wehmut gar nichts zu spüren.
1: Das ist doch absolut schön. Gibt es da irgendeinen Programmablauf? Kannst du uns schon ungefähr ankündigen, wann das denn die Spieler werden auftauchen bei euch am Turbinenplatz?
2: Es hat ein ziemlich strukturiertes Programm. Nicht nur der DJ, der jetzt da oben gerade Party macht, am halben gibt es noch mal eine Show. Ja, jetzt sagt er gerade, in 40 Minuten kommt er nach der Bühne. Ich muss gerade an zwei Orten ein bisschen hören. Und am halben ist es so, dass es eine Show gibt von zwei Fußballern, die eine Show machen auf der Bühne. Ja, man hört den Jubel im Hintergrund. Und am 12. ziemlich genau sollte die Nazi auf die Bühne raufkommen. Die werden dann auch also gefeiert. Übrigens auch von so vielen Medien, wie ich wirklich seit vielen Jahren nicht mehr auf einem Haufen gesehen habe. Also absolut alles, was medienschaffend ist, ist da. Es hat x unzählige Kameras und eben auch wahnsinnig viele Fans, die jetzt alle in die Hand klatschen gerade und dann mitfeiern mit dem DJ. Die
1: Freude ist riesig groß. Es ist ein absolutes Fest. Elena, ich würde sagen, du darfst noch ein bisschen Mitparty machen, mitfeiern und wir schalten dann nochmal zu dir. Wenn Spieler kommen, dann wird es wahrscheinlich so laut, dass wir dich gar nicht mehr hören. Aber wir wollen das für sie alle natürlich festhalten und hören dich später wieder. Ist gut.
2: Bis nachher.
1: Also, weiter feiern mit der Elena Wagen und mit der Schweizer Nazi auf dem Turbinenplatz.

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1: Auf der A1 von Bern Richtung St. Gallen zwischen Tietika und dem Gubristunnel hat es aktuell Staus, hat dort jemand eine Panne und der rechte Fahrstreifen ist gesperrt. Stau tut es auch im Westring Richtung Basel zwischen Durdorf Nord und dem Limmataler Kreuz. Und sie stehen von Oster her Richtung Hinwil zwischen Datal, Seegräben und Wetziken. Und der Stau vor dem Gotthardtunnel Richtung Süden wird jetzt halt auch stündlich ein bisschen länger. Aktuell zwischen Wasser und Göschen 3 Kilometer. Das ist ein Zeitverlust von einer halben Stunde.
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Chris Berg, High on Emotion. Ganz viele Emotionen sind natürlich im Gang in Zürich, und zwar auf dem Turbinenplatz. Dort ist nämlich heute der grosse Empfang von unserer Schweizer Nazi, die von der WM zurückkommt. Das heisst, es geht jetzt noch ungefähr 10 Minuten, dann sollten die Spieler dort auf der Bühne am Turbinenplatz auftauchen, und Fans werden sie natürlich extremst bejubeln. Radio 1 ist vor Ort. Unsere Elena Wagen wird da live von diesem Moment berichten. Und ja, jetzt zählen wir noch die Minuten, würde ich sagen. Und dann werden sie so richtig gefeiert.

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3: Ich bin der Felix Haldimann. Die Kantonspolizei Zürich hat in Regensdorf einen Mann verhaftet, der mehrere Schüsse abgegeben hatte. Die Schüsse fielen am frühen Morgen. Die Polizei lokalisierte die Wohnung des Täters, verlor den Kontakt zu dem Mann jedoch zwischenzeitlich wieder, sagt Alexander Renner von der Kantonspolizei Zürich.
4: Kurz vor 9 Uhr am Dienstagmorgen ist dann gelungen, den Verhandlungsspezialisten, dass sie wieder können Kontakt herstellen mit dem Mann, haben können schwätzen mit ihm und er ist dann aus der Wohnung rausgekommen und hat sich widerstandslos festnehmen lassen.
3: Warum der Mann die Schüsse abgegeben hat, ist unklar. Trotz Krisen und steigenden Kosten sind die meisten Schweizerinnen und Schweizer zuversichtlich. Das zeigt eine Umfrage im Auftrag der Versicherung Helvetia. Demnach blicken 80% der Befragten optimistisch ins nächste Jahr. Besonders zuversichtlich sind Pensionierte und Menschen mit viel Geld. Zudem sind Menschen in der Deutschschweiz optimistischer als Befragte in der Westschweiz. Die Zuversicht holen sich die Menschen in der Schweiz hauptsächlich aus dem sozialen Umfeld, vor Gesundheit und finanzieller Sicherheit. Der Bund hat untersuchen lassen, ob die Schweiz Menschenrechtsverletzungen an der EU-Außengrenze mitfinanziert hat. Einen direkten Zusammenhang zwischen sogenannten Pushbacks an der EU-Außengrenze und Geldern aus der Schweiz sieht der Bericht nicht. Pushbacks, bei denen Migranten gewaltsam zurückgedrängt wurden, verstoßen gegen die Europäische Menschenrechtskonvention. Gänzlich können Menschenrechtsverletzungen allerdings nicht ausgeschlossen werden, da die Schweiz auch Drohnen- und Wärmebildkameras mitbezahlt. Die Schweizer Fußballnationalmannschaft ist zurück in der Schweiz. Nach dem Aus im WM-Viertelfinal wird die Mannschaft in Zürich empfangen. Sven Stadelmann berichtet vor Ort.
5: Der Turbinenplatz in der Stadt Zürich, der ist schon sehr schön gefüllt. Ich habe gerade vorher mit einer Baslerin geredet. Sie ist extra morgen um 5 Uhr aufgestanden, um der Schweizer Nazi aus der ersten Reihe zuzujubeln. Und die Schweizer Nazi kommt jeden Augenblick hier auf die Bühne und darf sich dann nach dem historischen Viertelfinal von der Schweizerinnen und Schweizer definitiv nochmals so richtig feiern lassen.
3: 12 US-Bundesstaaten ziehen vor Gericht, um die Übernahme der Film- und Fernsehgesellschaft Warner Brothers durch den Konkurrenten Paramount zu verhindern. Die US-Regierung hatte zuvor den Milliardendeal ohne Auflagen genehmigt. Das Justizministerium kam zu der Einschätzung, dass der Zusammenschluss weder dem Wettbewerb noch US-Verbrauchern schaden werde.
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6: Der SMI in Zürich ist aktuell bei 14.164 Punkten. Das ist ein Minus von 0,71%. Und die Devise, ein Euro wird gehandelt für 92,58 Rappen und der US-Dollar für 81,21 Rappen.
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6: Peter, wie geht's denn weiter?
7: Ja, es geht so ein bisschen dampfig und schwül heiß weiter. Die Temperaturen steigen bis auf 30 bis 32 Grad. Es hat doch jetzt Sonnenstrahlen. So über den Mittag gut zum Draussen ein bisschen raushöckeln oder noch einen Schwung nehmen im See. Im Laufe vom Nachmittagabend allerdings brodelt es. Es gibt dann wieder die grossen Quellwolken und auch Gewitter, die reinziehen können. Das heisst, es kann durchaus mal kräftige Platzregen geben, ein bisschen Windböen natürlich inklusive. Also es geht ein bisschen turbulenter dann in den Abend zu. Also ganz trocken, überall wird es nicht versprechen.
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6: Es hat so ein bisschen stockende Verkehrsabschnitte auf der A1 und zwar in beiden Richtungen. Ein Stau wird vermeldet vom Westring Richtung Basel ab Urdorf Nord. Auch von Oster her Richtung Hiwil zwischen Atal, Seegräben und Wetzikon hat es Stau in der anderen Richtung stockenden Verkehr. Und der Stau vor dem Gotthardtunnel in Richtung Süden, immer noch zwischen Amsteg und Göschenen 3 Kilometer. Das heisst, es ist ein Zeitverlust von ungefähr einer halben Stunde. Ich wünsche allen unterwegs eine gute Fahrt.
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6: Elena Wagen ist immer noch vor Ort in Zürich auf dem Turbinenplatz. In wenigen Augenblicken sollte dort die Schweizer Nationalmannschaft auf die Bühne raufkommen. Wir probieren Ihnen den Moment live heimzuschicken oder wo auch immer Sie gerade unterwegs sind. Das heisst, man schaltet also dann noch einmal raus auf den Turbinenplatz. Dort wird gefestet und gefeiert und es wird unserer Schweizer Nazi alle Ehre gemacht. Und eben, sie haben ja grossartige Leistungen gezeigt und das soll auch so zelebriert werden. Für sie gibt es jetzt zuerst einmal ganz viel gute Musik. Wir haben zum Beispiel den Billy Joel parat, Aretha Franklin und die Rolling Stones fangen an mit Jumpin' Jack Flash. Ich wünsche einen guten Miteinander, einen schönen Mittag. Weiterhin am Mikrofon ist

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1: Ja, jetzt ist der grosse Moment da. Wir schalten live auf den Turbinenplatz, weil dort nämlich jetzt die Schweizer Nationalmannschaft empfangen wird. Wir sind gespannt, was dort jetzt alles passiert. Die Elena Wagen ist vor Ort und wir schicken Ihnen allen gerne die Emotionen heim.
2: Und vielleicht hört man, es gibt immer wieder Applaus. Im Moment redet gerade der Verbandspräsident auf der Bühne. Gerade vor ein paar wenigen Augenblicken ist der Trainerstaff gekommen. Murat Yakin natürlich zuvor vorne kommt als nächstes Mikrofon in die Hand über. Die Schweizer Nazi lässt noch eine Sekunde auf sich warten. Ist noch hinter der Bühne, aber die hat natürlich die allergrößte Fanbase da. Der ganze Bühnenplatz ist voll. Ich stehe mit dem Getümmel ein paar wenige Meter vor dieser Bühne und hoffe, dass man das hört. Und wir waren alle ganz gespannt, die brütende Hitze. Dass also, die Schweizer Nazi da kommt.
1: Die Stimmung, die hört man sehr gut rund um dich herum. Es ist natürlich wahnsinnig emotional und es ist auch sehr schön und gebührend, dass wir die Nazi so fest feiern. In Zürich auf dem Turbinenplatz, wer das jetzt gehört, kann allenfalls auch spontan dorthin gehen. Wir haben vorher gehört, es hat vor Ort natürlich auch Essensstände. Es wird eine richtige Party gemacht und die Spieler werden ganz fest gefeiert. Übrigens habe ich mich noch gefragt, hat es eigentlich schon so Murat Yakin Lookalikes?
2: Murat Yakin Lookalike hat es noch nicht, aber es hat unfassbar viele Fans. Wie halt Fans immer super sind, sind sie alle nicht nur kostümiert in der Nazi-Libri, sondern auch verkleidet zum Teil. Mit Schweizer Kostüm. Und in dem Moment ist Murat Yakin im Interview hier auf der Bühne und er ist natürlich einer der ganz grossen Stars, nicht nur stylisch, sondern auch inhaltlich von dieser BM. Ich habe vorher mit vielen Fans auch noch geredet, wo ich gefragt habe, hey, ist es eine Enttäuschung oder sind sie froh? Und praktisch niemand hat gesagt, es ist eine Enttäuschung. Alle sind sich, oder fast alle sind sich einig, dass die rote Karte an Embolo ungerechtfertigt war. Und der Schiri nicht neutral war, aber die Freude die ist gleich gross. Also es ist wirklich eine super Stimmung. Und jetzt redet hier Murat Yakin von diesen Tausenden, wirklich aber Tausenden von Menschen auf dem Turbinenplatz. Das ist ein Volksfest.
1: Er wird ja extrem gefeiert. Es hat auf der ganzen Welt Schlagzeilen gegeben. Nur schon der Look und das ganze Styling von unserem Nazi-Trainer hat es zu reden gegeben. Bis in eine Comedy-Talkshow in Amerika. Also der Auftritt von Murat Yakin an dieser WM ist in vielerlei Hinsicht sehr grossartig gewesen.
2: Und das ist natürlich jetzt auch da mit zurückgelierten Haaren und der legendären Sonnenbrille, oder? Also wie wir ihn halt kennen, die ganze WM schon. Und jetzt denkt sicher ein paar, die zwei Frauen, jetzt reden sie wieder über den Look. Ich meine, klar, es ist ein grosser Teil von der Story, aber wir warten alle ganz, ganz gespannt auf die Nazis. Sie ist im Moment noch hinter der Bühne. Der Dennis darf übrigens riesig. Das sind mehrere Dutzend Personen, die das Team stärken. Und ich glaube, es ist auch gut, dass die jetzt als erstes auf die Bühne kommen, weil die müssen schon auch sehr grossen Applaus haben. Auch die haben es wirklich verdient.
1: Also hinter so einer Mannschaft steckt natürlich einige mehr, weder nur ein Trainer. Da hat es natürlich ganz viel Personal, das die Spieler während so einer WM unterstützen. Auch betreffend Verletzungen etc. Da braucht es natürlich einiges rundum. Nicht nur ein Trainer, sondern es ist ein ganz grosses Team und ein Verband, wo die Spieler an so einer WM begleiten und eben unterstützen und durchtragen. Und die Schweizer Nazi hat eine grossartige Leistung gezeigt. Und darum werden sie natürlich jetzt auch so wahnsinnig fest gefeiert. Man könnte fast meinen, wir wären Weltmeister wurde, gell, so wie es tönt.
2: Ja, absolut. Es macht fast keinen Unterschied mehr eigentlich. Übrigens, ich habe vorher auch mit den Leuten geredet und gefragt, wer ist denn euer Lieblingsspieler? Wer ist der beste Spieler von dieser WM? Und für die allermeisten ist es schon der Mandzambi, der ja vorher noch nicht so auf dem Radar war von vielen.
1: Und er hat natürlich jetzt auch ein wahnsinniges Verletzungspech gehabt in dieser Zeit. Jetzt hoffen wir, dass die Spieler aber gleich einigermaßen fit nach dieser langen Reise bei euch in Zürich auf dem Turbinenplatz auf die Bühne kommen können. Und ich gehe davon aus, wenn der Moment da ist, dann werde ich dich wahrscheinlich nicht mehr hören, Elena.
2: Wahrscheinlich. Also, es gibt jetzt dann einmal Interviews und eigentlich warten alle ganz gespannt auf die Nazi. Ich meine, den Murat, den sieht man natürlich auch gerne und hört man natürlich auch gerne. Und man will wissen, wie es das Trainer sich draussen hat, die ganze WM.
1: Was hast du das Gefühl, wie hat er, oder was, wir hören ihn jetzt da natürlich nicht so wahnsinnig, wie hat er die WM wahrgenommen?
2: So wie er wirkt und so wie er redet, ist es so, dass ich finde, hey, look, es ist ein historischer Erfolg. Ich glaube, auf das ist man stolz. Es gibt viele Faktoren, die ein bisschen mehr Mut mitschwingen lassen. Das ist zum einen natürlich, dass man sagt, ah, der Schiri war ein bisschen parteiisch. Dann ist die Verletzung, die gekommen ist. Dann hat man nur noch mit 10 Leuten gespielt, nach der roten Karte vom Embolo. Ich glaube, es ist die Wehmut, die liegt mitspielt. Vor allem, weil sie eben die Frage aufwirft, was hätten wir alles können erreichen, wenn das alles nicht gewesen wäre. Also klar ist, der Murat Yakin oder der Chaka, bin ich mir sicher, einer von beiden hat vor der WM angekündigt, das wird die beste WM, die die Schweizer Nazi jemals gespielt hat. Und ich glaube, so verkehrt sind wir nicht.
1: Nein, so verkehrt war die Aussage definitiv nicht gewesen. Das hat der Captain, der Granit Xhaka, von Anfang an gesagt. Wir werden die beste WM abliefern, die die Schweiz je erlebt hat. Und das haben sie ja wirklich auch gemacht. Sie haben abgeliefert und haben ihr vorheriges Versprechen können einhalten.
2: Kommen die Schweizer Nazi-Spieler auf die Bühne. Als erstes Gregor Kobel, der winkt und herzlich begrüßt wird von allen Fans. Natürlich auch er eine riesige Leistung gebracht.
1: Jetzt wird hier also in Zürich auf dem Turbinenplatz richtig gefeiert. Alle Spieler kommen hintereinander auf die Bühne rauf. Man kann das übrigens auch live im Fernsehen mitverfolgen. Und es sind emotionale Töne. Ein paar wenige möchten wir Ihnen noch liefern. Elena, wie sieht es im Moment aus? Dann machen wir nochmal ein bisschen Musik. Und du sammelst sicherlich auch noch Fantöne, weil ich glaube, jetzt sind dann nachher total alle aus dem Häuschen. Und müssen vor allem schauen, dass sie genug Wasser trinken in dieser Hitze.
2: Absolut. Also wir werden alle Emotionen euch mitbringen. Ihnen die Heim mitbringen, da auf Radio 1. Ich höre gerade nicht so viel, ich weiss nicht, ob ihr mich gehört.
1: Hey, wir lassen euch feiern auf dem Turbinenplatz. Die ganze Schweizer Nazi ist auf dem Weg auf die Bühne. Und ich wünsche Ihnen, falls Sie dort vor Ort sind, weiterhin viel Vergnügen. Falls Sie es daheim mitverfolgen, saugen Sie die Emotionen auf von der besten WM, die die Schweizer Nazi jemals abgeliefert hat. Und später hören wir dann von der Elena, falls sie dann noch eine Stimme hat, definitiv auch noch Fantöne und können euch allen die Emotionen heimschicken.

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2: Der Nachmittag zeigt sich von einer teils sonnigen Seite mit hohen Wolken. Quellwolken sind auch rum. Es kann örtlich für Gewitter noch eine Schlange, vor allem über den Bergen. Dazu ist aber schon Feuchtigkeit rum, so ein bisschen schwül, drückend, heiss auch mit bis zu 32 Grad. Wenn es Gewitter gibt übrigens, sind auch Sturmböen nicht ausgeschlossen. Das gleiche gilt für den morgigen Mittwoch. Auch der ist teils sonnig. Am Nachmittag und Abend wird es gewitterig. Zum Teil kräftige Gewitter können dabei sein, auch mit stark Regen oder Hagel, wo drin ist. Und auch morgens will heiß mit 31 Grad.
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2: Nach wie vor hat es Stau beim Westring Richtung Basel zwischen Durdorf Nord und dem Limmataler Kreuz. Von Oster her Richtung Hiwil zwischen Atal, Seegräben und Wetzigen brauchen Sie Geduld. Auch dort ein Stau. Und vor dem Gotthardtunnel Richtung Süden wird es auch langsam länger. Die Blechlawine zwischen Amsteg und Göschere, jetzt 4 km, 40 Minuten verliert man dort. Ich wünsche Ihnen allen eine gute Fahrt.
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1: Peter, also das Wetter heute, das dürfen wir so ein bisschen als schwitzig bezeichnen, oder?
2: Ja, darf man durchaus. Also es ist deo-intensiv, dass man da die ganze Gesellschaft verstinkt. Ja, es ist schon so, dass es eigentlich klebrig ist. Es ist eine relativ hohe Luftfeuchtigkeit. Entsprechend eben auch haben wir die Quellwolke sich im Laufe des Nachmittags entwickelt. Allerdings muss ich sagen, jetzt so über den Mittag und am frühen Nachmittag haben wir schon Zeit, wie es nach Sonne zu gut, bevor es eben mit diesen Quellwolken weitergeht, die immer mehr überhaupt nehmen. Und dann kann es doch dann zu Gewitter kommen im Laufe des späteren Nachmittags und eben auch am Abend mit punktuellem Starkregen. Windböen sind dann natürlich inklusive. Also es geht dann ein bisschen heißer zu und her in Sachen Wetter, nicht auch die Temperaturen heute im Laufe des späteren Nachmittags und am Abend.
1: Aber gell, das ist schon wahnsinnig schwierig, um so ein bisschen abschätzen, wo genau das so ein Gewitter kommt. Weil, ja, also kann man das überhaupt voraussagen? Oder was ist da die Empfehlung für die, von dir, wenn jetzt du den Leuten sagst, hey, dort und dort müsst ihr aufpassen. Wie kann man das irgendwie wissen, wo das es kommt, geht gewittern?
2: Es gibt natürlich so die üblichen Verdächtigen, oder, wo ein bisschen mehr Gewitter abbekommen als andere. Also jetzt gerade so Richtung Unterland ist es ein bisschen weniger, als wenn man so Richtung Zürichsee, oberen Zürichsee vor allem geht, von der Zentralschweiz her, mögen sich die Gewitter eben auch rein bewegen mit der West-Südwest-Lage, die wir haben zum Teil. Aber eben wandern dann die Gewitter raus ins Flachland und dann ist es dann eben auch im Flachland nass. Und, wie gesagt, es ist wirklich schwierig, die ganz genaue Zugbahn und die ganz genaue Intensität der Gewitter jetzt schon zu sagen. Da muss man ein bisschen, wir sagen, den Nowcasting betrieben. Also wir sehen, wie es da aufpoppt, die ganze Quellwolke. Und dann kann man anfangen zu warnen, wenn das muss sein.
1: Okay, sehr gut. Also wir hoffen, dass es nicht zu heftig kommt. Aber so mal ein so ein bisschen flächendeckender Regen wäre ja eigentlich extrem schön, aber das passiert nicht. Oder gibt es morgen noch mehr Regen? Wie geht es weiter?
2: Ja, es gibt jetzt schon ein bisschen veränderliches Wetter, also in den nächsten paar Tagen, und es wird sicher überall mal nass werden. Aber eben, wenn es ein Gewitter ist und dann in kurzer Zeit ganz viel Wasser oben runterkommt, das haben wir schon ein paar Mal gehört, dann fließt es oberflächig ab und dann kann es gar nicht gut versickern. Also es müsste ein bisschen länger anhalten, regnen und der Boden ein bisschen aufgeweichter werden, dann mag er gut die Feuchtigkeit aufnehmen. Aber das haben wir im Moment halt nicht ganz so, das ist auch morgen ähnlich so, wenn wir es heute haben, mit zeitweise Sonne, der Tag durch, dann Gewitter am Abend mit Schwerpunkt Richtung Oberland, am Donnerstag ein bisschen weniger Gewitter, aber dort ist es nicht ausschliessen, speziell gegen den Abend und in der Nacht auf den Freitag, ja, da kommt es wieder häufiger gewittern. Die Temperatur an beiden Tagen, also klebrig, eben heiss, typisch schwül, zwischen 30 und 32 Grad maximal. Und auf den Freitag, Samstag her, kommt dann langsam ein bisschen kühle Luft rein. Das heisst, die Temperaturen gehen dann auf den Samstag retten auf etwa 25 Grad, auch dann noch veränderlich, genauso wie am Freitag. Und erst auf den Sonntag her gesehen, ich eine Stabilisierung, das heisst, dort wird es dann im Laufe des Tages, vor allem im Flachland, schon mal zum Teil sonnig gewesen, aber die Temperaturen mit etwa 24 Grad dann deutlich kühler als aktuell.
1: Das ist doch eigentlich recht angenehm. Also ich würde sagen, Peter, wir gehen jetzt einen Deo-Vorrat noch posten für die nächsten zwei,
2: genau,
1: drei Tage.
2: Würde ich auch sagen. Gute
1: Sehr
2: Idee.
1: Gut. Danke vielmals, schönen Nachmittag.
2: Danke dir, gleichfalls.

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1: Ich bin Rahel Köppel. Beim Schützen von Regensdorf handelt es sich um einen 27-jährigen Schweizer. Der Mann hatte heute am frühen Morgen mehrmals aus einer Wohnung herausgeschossen. Die Polizei rückte mit einem Großaufgebot aus. Nach mehreren Stunden ließ sich der Mann widerstandslos festnehmen, teilt die Kantonspolizei Zürich mit. Verletzt wurde niemand. Warum der Mann schoss, ist unklar. Die Stadt Zürich ruft dazu auf, Nester der asiatischen Hornisse zu melden. Alles deutet darauf hin, dass sich der Schädling in Zürich derzeit stark vermehre. Die Nester sind laut der Stadt meist in Bodennähe und bei Gebäuden zu finden. Gemeldet werden sollen die Nester auf der Online-Plattform des Bundes. Nach dem Ausscheiden im WM-Viertelfinal gegen Argentinien wird die Schweizer Fußballnationalmannschaft in Zürich empfangen. Trotz dem WM-Out sei er extrem stolz auf die Leistung der Mannschaft, sagt Nazi-Trainer Murat Yakin.
2: Wir haben gesehen, dass wir gegen den amtierenden Weltmeister nicht nur ebenbürtig waren, wir sind auch größtenteils besser gewesen. Und nein, das zeigt, wie grossartig, dass wir wirklich Spieler haben, die auf diesem Niveau gegen die Top-Mannschaften spielen können.
1: Es sei eine kleine Genugtuung zu wissen, dass die Mannschaft dank der Top-Leistung vom Halbfinaleinzug träumen konnte, sagt Yakin weiter. Eine Wohnung zu besitzen war langfristig betrachtet bisher günstiger als eine zu mieten. Das ist nicht mehr in jedem Fall so. Wer seit längerer Zeit in derselben Mietwohnung lebt, fahre finanziell oft besser, wenn er dort bleibt, schreibt die Zürcher Kantonalbank in ihrem Immobilienbarometer. Ausschlaggebend sei der sogenannte Verweilbonus. Langjährige Mieter zahlten häufig deutlich tiefere Bestandsmieten als bei einem Neuabschluss. Die USA haben 81 Milliarden Dollar an Zöllen zurückbezahlt. Das teilt das Finanzministerium mit. Das oberste Gericht entschied, dass die USA die Zölle unrechtmäßig erhoben hatte. Viele Firmen beantragten anschließend eine Rückzahlung der Zölle. US-Präsident Donald Trump wollte mit den Zöllen erreichen, dass ausländische Unternehmen wieder mehr in den USA produzieren. Weiter nutzte Trump die Zölle als geopolitisches Druckmittel. Die Wettbewerbskommission nimmt den Tech-Giganten Google ins Visier. Dabei geht es um die Abschaffung der Funktion Choice Screen auf Android-Handys, wie die Behörde mitteilt. Seither ist auf diesen Smartphones standardmäßig die Google-Suchmaschine festgelegt. Es bestehe keine Auswahlmöglichkeit, so die Kommission. Konkurrenzsuchmaschinen von Google könnten so benachteiligt werden.
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3: Der heutige Nachmittag ist weiterhin teils sonnig mit hohen Wolken. Quellwolken ebenfalls da. Die türmen sich dann je nachdem noch ein bisschen auf. Und dann kann es örtlich zu Gewitter kommen, vor allem über den Bergen. Sind Sie vorsichtig in der Nähe von Gewitter auch Sturmböen, die möglich sind. Wir haben heisse 32 Grad heute Nachmittag. Morgen am Mittwoch ist es auch teils sonnig. Es gibt dann am Nachmittag und am Abend wieder lokal Gewitter. Die können auch mal kräftiger ausfallen. Sturmböen, Starkregen und Hagel sind möglich. Es ist morgen schwül heiß mit bis zu 31 Grad.
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3: Wir schauen zum Gotthardtunnel in Richtung Süden. Es hat im Moment zwischen Damsteig und Göschenen 4 Kilometer Stau. Ein Zeitverlust von 40 Minuten müssen Sie dort einplanen. Und auch unten rauf. Übrigens braucht es ein bisschen Geduld Richtung Norden. Zwischen Quinto und Airolo 2 Kilometer Stau, 20 Minuten Zeitverlust.
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3: Als nächstes haben wir unsere Rubrik Inside Arbeitsmarkt parat. Das heisst, wir schauen mal an, was ist eigentlich der Unterschied bei der Arbeitslosenquote von Menschen, die eine Berufslehre abgeschlossen haben oder Menschen, die ein Studium gemacht haben. Wie zeigt sich da die aktuelle Situation? Das klären wir in der kommenden halben Stunde nach 4 Songs am Stück. Schön sind Sie mit uns unterwegs durch den Dienstag. Am Mikrofon begleitet Linda Gwerder.
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1: Ja, da rede ich natürlich wieder mit dem Pascal Scheiwiller, CEO von der Alixio-Gruppe. Also unsere Eltern haben uns ja immer gesagt, geh studieren, das ist der sicherste Weg. Und jetzt hört man aber häufig von Master-Absolventen, dass sie arbeitslos sind, vor allem häufiger arbeitslos als ein Schreiner. Sind das damals alles falsche Versprechungen gewesen?
2: Wie ein Mantra ist uns das eingetrichtert worden. Studium gleich Sicherheit, mehr Lohn, mehr Status. Der Mythos hat uns und eigentlich ganze Generationen geformt. Ältere Lehrpersonen, Berufsberatung, alle haben in das Horn geblasen. Heute zeigen Zahlen tatsächlich ein anderes Bild. Seit 2010 ist die Arbeitslosigkeit bei Personen mit Universitätsmaster um rund 70% angestiegen. Das spüren aktuell vor allem an die Absolventen nach dem Abschluss bei den Stellensuchenden. Andererseits ist die Arbeitslosigkeit bei Personen mit klassischer Berufslehre im gleichen Zeitraum um rund 45% gesunken. Gleichzeitig bleiben Tausende von Lehrstellen im Handwerk umbesetzt. Elektriker, Sanitätsinstallateur, Schreiner. Das heisst, als Folge, die Schweiz überakademisiert sich eigentlich. Kreiert so einen grossen Teil vom Fachkräftemangel selber. Vor allem im Handwerk. Und sie schafft im tertiären Sektor gleichzeitig eine grosse Gefahr von struktureller Arbeitslosigkeit für Akademiker.
1: Heisst das, ein konkretes Studium lohnt sich gar nicht mehr?
2: Nein, das wäre zu kurz gegriffen. Tertiär ausgebildete Personen haben mit 2,4% insgesamt immer noch eine tiefere Arbeitslosenquote als der Durchschnitt. Aber der pauschale Satz «Studium gleich automatisch sicherer Job», der stimmt so einfach nicht mehr. Es kommt offensichtlich darauf an, welche Fachrichtung, welche Berufsgruppe, welche Ausbildungsstätte dass man gewählt hat. Das heisst, der Arbeitsmarkt gibt den Takt vor.
1: Aber warum trifft es dann gleich die Studenten, also die Absolventen von einer Universität?
2: Weil der Fachkräftemangel kein Gesamtmarktphänomen ist, sondern hochgradig berufsspezifisch. Die ETH Kopf-Studie hat klar aufgezeigt, Beruf mit einer hohen KI-Exposure wie Softwareentwicklung, Lektorat, Marketing zeigen seit der Einführung von ChatGPT überproportional steigende Arbeitslosigkeit. Gleichzeitig explodiert aber die Nachfrage in Berufen, wo KI kaum eine Rolle spielt. Etwa bei den Maler, Schreiner oder beim Pflegepersonal.
1: Aber was macht denn die Berufslehre so widerstandsfähig?
2: Das Stichwort hier ist Matching. Die Zahl der Lehrstellen wird direkt durch die Nachfrage der Betriebe gesteuert. Das heisst, ein Betrieb bildet ja noch aus, was er später auch brauchen tut. An den Unis ist es gerade anders. Da wählen die Studierenden das Fach selber, frei und eigentlich völlig unabhängig von der tatsächlichen Arbeitsmarktnachfrage. Es ist quasi ein Wunschkonzert. Das heisst, jeder kann sich selber verwirklichen, auch wenn es völlig am Arbeitsmarkt vorbeigeht. Das erklärt auch, warum das Berufsbildung laut Bildungsbericht rund 50% ein tieferes Arbeitslosigkeitsrisiko mit sich bringen tut.
1: Aber was müssen wir dann machen? Also was wären die Massnahmen, dass wir da ein besseres Gleichgewicht hätten?
2: Auf der Seite der Berufsberatung müsste man viel ehrlicher mit konkreten Arbeitsmarktdaten argumentieren. Für den Einzelnen, ich glaube, der müsste viel pragmatischer mit mehr Eigenverantwortung an diese Sache und an den Berufsfall herangehen. Das heisst, mehr Eigenverantwortung statt Selbstverwirklichung. Und auch die Eltern sind in der Pflicht. Die sollten den Status vielleicht nicht mit der Jobsicherheit verwechseln. Und die Firmen selber, die sollten die Lehre wirklich als Institution bewerben und auch klar darstellen als nicht nur gleichwertige Berufswahl, sondern eben auch als kürzere und schlussendlich schuldenfreie Berufswahl.
1: Besten Dank für die Infos, Pascal Scheiwiller. 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
2: Es geht weiter mit Sonne und hohen Wolken, Quellwolken und örtlichen Gewitter, die man nicht ausschliessen darf. Vor allem über den Bergen behalten Sie das Wetter ein bisschen im Auge. Bis zu 32 Grad gibt es heute. Und morgen am Mittwoch ebenfalls teilweise sonnig. Es wird dann vor allem morgen am Nachmittag und auf den Abend her wieder gewitterig. Es könnte teils auch heftige Gewitter mit dabei sein, also Sturmböen darf man nicht ausschliessen, Starkregen oder auch Hagel, wo möglich ist. Und morgen dann auch schwülheiße Temperaturen von bis zu 31 Grad.
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2: Bei uns im Sendegebiet ist es ziemlich ruhig auf der Strasse, sollten Sie eigentlich überall gut durchkommen, aber jetzt wird der Blick zu den Nord-Süd-Achsen immer strapaziöser. Das heisst nämlich auch, der Stau auf beiden Seiten wird länger. In Richtung Süden zwischen Amsteig und Göschenen vor dem Gotthardtunnel 5 km Stau mittlerweile, man verliert 50 Minuten. Unten rauf Richtung Norden zwischen Quinto und Airolo sind es auch schon 3 km. Dort also beträgt der Zeitverlust eine halbe Stunde. Ich wünsche Ihnen viel Geduld und kommen Sie gut an Ihr Ziel.
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0: Michael Learns to Rock, so heisst die dänische Soft-Rock-Pop-Gruppe oder Band, die wir gerade haben dürfen geniessen. That's Why, so heisst das Lied. Und jetzt haben wir mittlerweile etwas über 10 vor 2 an dem irgendwie recht drückenden, heissen Dienstagnachmittag. Und darum ist es Zeit für einen nächsten Sommerhit.
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3: Ich bin Rahel Köppel. Beim Schützen von Regensdorf handelt es sich um einen 27-jährigen Schweizer. Der Mann hatte heute am frühen Morgen mehrmals aus einer Wohnung herausgeschossen. Die Polizei rückte mit einem Großaufgebot aus. Nach mehreren Stunden ließ sich der Mann widerstandslos festnehmen, teilt die Kantonspolizei Zürich mit. Verletzt wurde niemand. Warum der Mann schoss, ist unklar. Die Stadt Zürich ruft dazu auf, Nester der asiatischen Hornisse zu melden. Alles deutet darauf hin, dass sich der Schädling in Zürich derzeit stark vermehre. Die Nester sind laut der Stadt meist in Bodennähe und bei Gebäuden zu finden. Gemeldet werden sollen die Nester auf der Online-Plattform des Bundes. Nach dem Ausscheiden im WM-Viertelfinal gegen Argentinien ist die Schweizer Fußballnationalmannschaft in Zürich empfangen worden. Ein besonderer Dank gehe an die Fans, sagt Peter Knäbel, Präsident des Schweizerischen Fußballverbands. Er sei nach der historischen Weltmeisterschaft vor allem eins.
4: Mega, mega stolz. Bin mega stolz auf den Staff, der da ist, auf das Trainerteam, um alle Spezialisten, die da sind, die dafür sorgen, dass die Mannschaft so gut spielt.
3: Die Nazi habe an der WM ihr Bestes gegeben und habe dabei auch die große Unterstützung der Fans gespürt, so Knäbel weiter. Eine Wohnung zu besitzen war langfristig betrachtet bisher günstiger als eine zu mieten. Das ist nicht mehr in jedem Fall so. Wer seit längerer Zeit in derselben Mietwohnung lebt, fahre finanziell oft besser, wenn er dort bleibt, schreibt die Zürcher Kantonalbank in ihrem Immobilienbarometer. Ausschlaggebend sei der sogenannte Verweilbonus. Langjährige Mieter zahlten häufig deutlich tiefere Bestandsmieten als bei einem Neuabschluss. Die USA haben 81 Milliarden Dollar an Zöllen zurückbezahlt. Das teilt das Finanzministerium mit. Das oberste Gericht entschied, dass die USA die Zölle unrechtmäßig erhoben hatte. Viele Firmen beantragten anschließend eine Rückzahlung der Zölle. US-Präsident Donald Trump wollte mit den Zöllen erreichen, dass ausländische Unternehmen wieder mehr in den USA produzieren. Weiter nutzte Trump die Zölle als geopolitisches Druckmittel. Die Wettbewerbskommission nimmt den Tech-Giganten Google ins Visier. Dabei geht es um die Abschaffung der Funktion Choice Screen auf Android-Handys, wie die Behörde mitteilt. Seither ist auf diesen Smartphones standardmäßig die Google-Suchmaschine festgelegt. Es bestehe keine Auswahlmöglichkeit, so die Kommission. Konkurrenzsuchmaschinen von Google könnten so benachteiligt werden.
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5: Der Nachmittag heute ist weiterhin sonnig. Nicht jetzt gerade mit einem makellos stahlblauen Himmel, sondern mit höheren Wolken und Quellwolken. Und es kann auch örtlich zu Gewitter kommen, vor allem über den Bergen. Temperaturen 31 bis 32 Grad. Wenn übrigens Gewitter unterwegs sind, kann es auch immer starke oder stürmische Windböen geben. Das gilt gilt auch für den morgigen Mittwoch. Das Wetter insgesamt ähnlich. Sonnig mit höheren Wolken und Quellwolken. Morgen Nachmittag und Abend wird es gewitterig. Es können auch starke Gewitter dabei sein. Das heisst, auch Starkregen und Hagel ist morgen nicht ganz ausgeschlossen, je nachdem, wo das man ist halt. Und es ist schwül heiss mit 31 Grad.
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5: Bei uns im Sendegebiet ist es ruhig auf der Strasse. Überall kommen sie eigentlich gut für sie, aber bei der Nord-Süd-Achse braucht man immer noch Geduld. In Richtung Norden zwischen Quinto und Airolo sind es 3 Kilometer Stau, 30 Minuten Zeitverlust. Und ein bisschen mehr Geduld braucht es aber dann Richtung Süden zwischen Amsteg und Göschenen. Da steht man 5 Kilometer lang. Das wäre eine Zeit von etwa 50 Minuten. Allen unterwegs eine gute und eine sichere Fahrt.
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5: Also die gesamte Weltlage mit Krieg etc. ist ja wirklich sehr tragisch, unangenehm. Alles andere als sicher fühlt man sich da. Dann steigen die Kosten bei uns in der Schweiz. Klimawandel ist ein Thema. Trotz allem scheint die Schweizer Bevölkerung relativ zufrieden und optimistisch zu sein. Man hat da eine neue Umfrage gemacht und die haben wir für Sie detailliert zusammengefasst. In dieser halben Stunde hören wir es. Jetzt freuen wir uns auf den Ed Sheeran. Schon länger nicht mehr gehört, haben wir einen Hit von ihm dabei. Dann Cat Stevens und Queen fangen an mit Another One Bites the Dust. Schön sind Sie mit Radio 1 unterwegs durch den wieder mal heissen Dienstag. Am Mikrofon begleitet Linda Gwerder.

0: Shape of You. Der Ed Sheeran bei Radio 1 am 20 ab 2 am Dienstagnachmittag. Ja, trotz dem Klimawandel, Krieg und steigenden Kosten schauen die Menschen in der Schweiz optimistisch in die Zukunft. Das zeigt eine Umfrage im Auftrag von der Versicherung Helvetia. Für die Mehrheit der Befragten ist klar, ihre Lebensziele werden sie erreichen. Radio 1 Redaktorin Stefanie Weiss.
1: 80% der Befragten schauen optimistisch aufs nächste Jahr. Vor allem Pensionierte und Menschen mit viel Geld. Nur 2/3 der Menschen, die unter 4'000 Franken im Monat verdienen, schauen optimistisch in die Zukunft. Bei denen, die über 6'000 Franken monatlich verdienen, sind es dafür fast 90%. Aber auch regional gibt es Unterschiede. Die Deutschschweiz ist optimistischer als die Westschweiz.
0: Und was macht denn den Menschen Hoffnung?
1: Das nötige Vertrauen in die Zukunft schöpfen die Befragten primär aus Freundschaften, der Partnerschaft oder der Familie. Aber auch das Vertrauen in sich selber und die finanzielle Sicherheit sind wichtig. Also beispielsweise, dass man genug Geld auf der Seite hat. Zum optimistisch bleiben, haben die meisten auch konkrete Lebensziele. Beispielsweise gesund alt zu werden, die Welt zu bereisen, eine Familie zu gründen oder die wahre Liebe zu finden.
0: Gibt es dann auch etwas, das die Zuversicht bremset?
1: Grob gesagt, zu wenig Geld, krank sein oder Schicksalsschläge werden als grösste Hindernis auf dem Weg zu den Lebenszielen gesehen. Dabei haben Männer einen grösseren Druck als Frauen beim Thema Geld und um ein Haus oder eine Wohnung zu kaufen. Frauen haben dafür eher Angst, ihre beruflichen Ziele nicht zu erreichen. Aber immerhin, auch wenn international viele Unsicherheiten herum sind, wie eben der Krieg, ist die Schweizer Bevölkerung im Grossen und Ganzen trotzdem optimistisch.

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3: Zeitweise sonnig mit hohen Wolken heute Nachmittag. Es gibt auch Quellwolken und örtliche Gewitter, vor allem über den Bergen. Wir haben heisse 31 bis 32 Grad. Sind Sie vorsichtig wegen diesen Gewitter? Also man muss das Wetter im Moment ein bisschen vorzu im Auge behalten, weil die Gewitter entstehen halt im Verlauf des Tages örtlich. Und das ist auch morgen Mittwoch der Fall. Vor allem morgen Nachmittag und Abend wird es wieder gewitterig. Teilweise können die auch kräftig sein, mit Starkregen oder Hagel, wo möglich ist. Natürlich, wenn es gewittert, gibt es Sturmböen. Morgen haben wir auch schwül heisse 31 Grad.
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3: Da haben wir eine Unfallmeldung. Und zwar bei der Sauretalstrasse von Sursee auf Aarau zwischen dem Abzweiger nach Köliken und Oberentfelden. Dort hat es im Moment in beiden Richtungen Stau wegen einem Unfall. Und wegen dem Unfall auch zwischen Oberentfelden und Muhe Stau in beiden Richtungen. Also man braucht ein bisschen Geduld auf dem ganzen Streckenabschnitt. Und dann schauen wir noch zu der Nord-Süd-Achse. Nach wie vor braucht man auch da Geduld. Und zwar vor dem Gotthardtunnel Richtung Süden zwischen Dammsteg und Göschenen ist der Kilometerstand im Moment bei einem Fünfi. Das heisst, 50 Minuten Zeitverlust müssen Sie einplanen. Ich wünsche eine gute Fahrt.
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0: Bei Marc haben unsere Nazi-Spieler erzählt, auf was sie sich daheim am meisten freuen. Und es hat noch eine Konzertvorschau gegeben auf heute Abend. Und da hören wir nochmal rein.
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2: Kurz vor dem Nazi-Empfang haben unsere Nazi-Helden durchblicken, dass man ein bisschen Ruhe hat vom Fußball und vom Zusammensein. Es dominiert vor allem eins, Vorfreude auf Familie, wie beim Captain Gralicaka.
3: Für mich ist es einfach so, dass ich jetzt wirklich ab morgen alle zusammen zurück in die Schweiz gehen. Dann wollte ich zuerst mal meine Familie sehen. Meine zwei größere Kinder, die ich seit fast 7 Wochen nicht gesehen habe, wollte ich mal mit ihnen in die Ferien gehen, mal komplett abschalten und nachher wieder angreifen von neu.
4: Hat der Nazi-Direktor, der Pierluigi Damy, hat hörbar genug vom Wegsein?
5: Nein, ich denke, die Familien vor allem und ich selbst, ich brauche mehr Zeit, auch für mich. Ich möchte wirklich nutzen diese Zeit für meine Familie, für mich. Sicher, ich werde etwas noch in Fußball machen, aber vor allem, ich möchte Zeit für mich haben.
2: Dann ist heute Abend Helene Atemlos-Fischer im Leipziger Grundstadion mit ihrer 360-Grad-Show. Das heisst, die Bühne ist in der Mitte vom Stadion.
6: Na, es wird tatsächlich ein Riesenfest natürlich. Wir wollen die größte Party feiern, die wir hoffentlich bisher irgendwie gefeiert haben. Viele Emotionen werden mich wahrscheinlich durch den Abend führen. Viele Erlebnisse und Momente, die ich mit meinen Fans verbinde. Und ich möchte natürlich, dass jeder Fan auch an diesem Abend spüren darf und soll, dass diese Verbindung uns auch genau zu dem gemacht hat, was wir heute Abend dann zusammen kreieren. Es ist ja sozusagen eine Party, die wir gemeinsam feiern. Wir zelebrieren zwar meine 20 Jahre, aber wie gesagt, das ist mein Dankeschön an die Fans und das wird nochmal für mich auch absolut next level.

0: Aha! So heisst die Band. Aha, nicht, dass ich jetzt erstaunt wäre, dass ich nicht mehr allein im Studio bin. Helena Wagen ist reingekommen und übernimmt ab der drinnen. Aha!
1: Ich bin durchgeschwitzt, immer noch.
0: Ja, das glaube ich dir. Elena war auf dem Turbinenplatz, hat die Nazi empfangen.
1: Ja, es war ein grosses Kino. Wir haben natürlich geredet mit gross und klein. Also man muss schon sagen, die hat natürlich seit 10:30 am Vormittag durchgegeben, bei dieser Hitze, der prallen Sonne. Und es war eine riesige Freude gewesen, wo die Nazi dann gekommen ist. Nach fast 2 Stunden warten war die Freude aber so etwas von gross gewesen. Ich bin dann schon ein bisschen durch gewesen, ehrlich gesagt.
0: Aber
1: ja, es ist ein bisschen heiss, ein bisschen viele Leute. Es sind Tausende, aber Tausende von Menschen gewesen und haben die Nazi empfangen. Und ja, wir hören ein bisschen, wie das tönt. Wir haben ja in der Schaltung schon ein bisschen gehört, wie emotional das war. Und wir haben natürlich mit den Leuten geredet. Die haben so Freude gehabt.
0: Dass die Nazi ist wirklich gebührend empfangen worden, gefeiert worden. Wir sind gespannt, was die Fans noch

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1: Ich bin Rahel Köppel. Die Schweizer Fußballnationalmannschaft ist nach dem WM-Viertelfinal-Out gegen Argentinien zurück in der Schweiz. Auf dem Zürcher Turbinenplatz wurde die Nazi von tausenden Fans empfangen. Man habe bis zum Schluss gekämpft, sagt Nazi-Goalie Gregor Kobel.
2: Es war nicht einfach über das ganze Turnier. Wir haben viel vorgehabt, wir haben gewusst, dass auch Druck auf uns ist. Und wie jeder Gas gegeben hat, wie jeder geleistet hat, bis zum ganz am Schluss in der Verlängerung vom Viertelfinal. Ist gross von jedem Einzelnen.
1: Gregor Kobel bedankte sich für die Unterstützung der Fans. Auch in den USA hätten sie mitbekommen, wie in der Schweiz mitgefiebert worden war. Das Bezirksgericht Bülach hat einen 31-jährigen Italiener wegen schwerer Gewalt gegen seine schwangere Partnerin zu 2,5 Jahren Freiheitsstrafe verurteilt. 6 Monate muss er ins Gefängnis, der Rest der Strafe ist bedingt. Das Gericht sprach ihn unter anderem wegen versuchter Vergewaltigung, sexueller Nötigung und mehrfacher Körperverletzung schuldig. Auf eine Landesverweisung verzichtete das Gericht. Viele Überwachungskameras übertragen ihre Aufnahmen ungesichert ins Internet. SRF hat im Zuge einer Recherche 75 Kameras in der Schweiz gefunden, deren Bilder durchgehend im Internet abrufbar sind. Teilweise könne man die Kameras sogar steuern. Betroffen sind unter anderem Wohnhäuser, Firmen und öffentliche Plätze. Oft werde zudem die Privatsphäre verletzt. Beispielsweise zielen gewisse Kameras auf Nachbarhäuser. In weiten Teilen der Deutschschweiz sind morgen ab dem Mittag heftige Gewitter möglich. Der Bund hat eine Gewittervorwarnung der Gefahrenstufe 3 von 4 erlassen. Demnach könnten Sturmböen mit Geschwindigkeiten von bis zu 120 km pro Stunde Äste abbrechen und Bäume umstürzen lassen. Starkregen könnte Überflutungen und in steilen Hängen Erdrutsche verursachen. Außerdem bestehe die Gefahr von Blitzeinschlägen und Hagelschäden. Bei der letzten Stierhatz des diesjährigen San Fermin-Festes sind im nordspanischen Pamplona 2 Läufer durch Hornstöße schwer verletzt worden. Ein 18-Jähriger sei am Oberschenkel aufgespießt worden, ein 46-Jähriger von einem Kampfbullen an Brustkorb getroffen worden, teilten die Organisatoren mit. Insgesamt gab es 10 Verletzte.
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3: Das kommt jetzt im Moment an vielen Orten noch freundlich daher. Allerdings sind Gewitter im Anmarsch und es kann dann schon heute Nacht oder heute Abend erste Gewitter geben. Temperaturen, die sind heiß, heute 32, morgen dann auch gewitterig, wie wir in den Nachrichten gerade gehört haben, sehr sogar und rund 31 Grad.
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3: Da haben wir einen Unfall, und zwar in der Region Sursee-Aarau zwischen der Abzweigung nach Köliken und Oberhandfelden. Dort staut es in beide Richtungen wegen dem Unfall. Und dann staut es auf dem Nordring Bern Richtung St. Gallen zwischen dem Limmataler Kreuz und dem Gubristertunnel und vor dem Gotthard Richtung Norden 3 Kilometer, das heisst eine halbe Stunde warten. Richtung Süden sind es dann schon 5 Kilometer, dort geht es 50 Minuten länger. Und der Westring auch der verstopft, und zwar ab Urals Nord bis zum Limmataler Kreuz und durch den Hartwald Richtung Iglisau klemmt. Genauso wie durchs Ahrtal Richtung Wetzikon.
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3: Das ist der Nachmittag auf Radio 1, der Dienstag Nachmittag, der Nachmittag, wo die Schweizer Nazi angekommen ist. Die Emotionen im Land sind nochmal hoch gegangen, fast so hoch wie beim Ausscheiden am letzten Sonntag zur Nacht. Wir hören dort rein, wir sind vorbeigegangen in dieser Stunde nochmal und bis dahin haben wir aber 4 Radio 1 jetzt am Stück. Wir haben mit dabei INXS, Bruce Springsteen, Steve Winwood und als erstes Annie Lennox da auf Radio 1. Schön, gehen wir zusammen durch den Dienstag Nachmittag.

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Excess. Auf Radio 1, 20 Minuten ab 3, an dem Dienstagnachmittag. Und jetzt gibt es für Sie den Jimmy Cliff. Und der Jimmy Cliff ist ja vor allem bekannt dafür, für sein You can get it if you really want. Also etwas erreichen, egal was es ist. Wenn man es wirklich will, dann erreicht man es auch. Jetzt gibt es aber einen anderen Titel von Jimmy Cliff, nämlich The Harder They Come. Und auch The Harder They Come ist einer der bekanntesten Songs von Jimmy Cliff. Und gleichzeitig auch der Titelsong vom gleichnamigen jamaikanischen Film vom 72, wo der Cliff die Hauptrolle spielt. Der Titel greift in die englische Redewendung «The harder they come, the harder they fall». Also sinngemäss, je mächtiger oder brutaler jemand auftritt, desto tiefer werden sie fallen. Das «they» wird da für den Gegner, also den Unterdrücker, oder ein ungerechtes gesellschaftliches System stehen. Also auch da einmal mehr. Musik ist auch gesellschaftskritisch, macht aber in erster Linie vor allem Freude.

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1: Es ist ein bisschen unberechenbar, wo, wie und wann sich die Gewitter werden entladen. Klar ist aber, bis morgen spätestens werden sie sich an vielen Orten entladen. Es kommt kräftig und gewittern, zum Teil heute Abend schon. Am besten dort den Radar verfolgen. Die Temperaturen, die sind hoch entsprechend. Heute 32, morgen 31 Grad.
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1: Da stockt im Moment auf dem Nordring zwischen Dietikon und dem Gubrist-Tunnel. Und apropos Tunnel, auch vor dem Gotthard haben wir Stau. Einmal Richtung Norden 3 km, das heisst eine halbe Stunde warten. Und Richtung Süden sind 5 km, dort geht es 50 Minuten länger. Der Westring, der ist verstopft ab Urdorf Nord bis zum Limmataler Kreuz. Und durch den Harstwald Richtung Eglisau klemmt es. Und durchs Ahrtal Richtung Wetzikon.
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1: Und von dieser Schweizer Rockband. Wirklich dieser Schweizer Rockband. Krokus, dafür Sie, Bad Side Radio mit dem wahrscheinlich grössten Hit, den Sie je gehabt haben. Es ist halb vier.

0: Radio 1 an diesem Dienstagnachmittag. Es war ein unfassbares Volksfest gewesen. Heute beim Nazi-Empfang auf dem Turbinenplatz.
1: Ganz genau so!
0: Seit dem Vormittag am 11 Uhr stehen Hunderte, sogar Tausende von Fans auf dem Zürcher Turbinenplatz, gerade hinter dem Schiffbau. Mit grosser Leidenschaft und einer riesigen Fanfreude hat gross, klein, Familie, Kind, Erwachsene und alle anderen Fans unsere Schweizer Fussball-Nazi in Empfang genommen.
2: Wo haben wir den Samstag verbracht? Samstagnacht haben wir geschaut?
3: Ja, wir haben geschaut, alle zusammen, miteinander, Kaffee und Gipfel.
2: Haben wir so lange wach bleiben mögen?
4: Ja, ist gut gegangen.
2: Aber am nächsten Sonntag schon ein bisschen müde
4: gewesen? Ja.
2: Da hat es nochmal ein Kind am Papi auf der Schulter. Nicht Enttäuschung, oder?
5: Nein, überhaupt nicht. Nein. Also, es war schon sackstark, wie sie gespielt haben. Und noch näher davor vom Penaltyschiessen. Was willst du noch mehr? Und dort hat er C gewonnen.
2: Der Papi hat in dieser brütenden Hitze Tochter auf den Schultern. Was ist dein Lieblingsspieler?
6: Der Vargas.
2: Vargas. Und Penalty geschossen hat, hä?
5: Ja, ich bin auch Ruben-Fan, schon seit eh und je, so gesehen.
2: Haben Sie einen Lieblingsspieler?
7: Ja. Ja, Elia, welches ist dein Lieblingsspieler?
8: Aui.
2: Aui?
8: Der Embolo.
2: Oh, aber der hat eine rote Karte nicht bekommen.
8: Also mir ist es eigentlich egal, dass er eine rote Karte nicht bekommen.
9: Der Matami und Vargas.
2: Lieblingsspieler?
9: Ja.
10: Der Manzambi.
2: Manzambi, Lieblingsspieler?
10: Ja, schon.
2: Ist er also der Beste von der WM?
10: Schon.
9: Ja, Manzambi.
2: Erst in dieser WM oder vorher schon?
9: Ja, eigentlich erst in dieser WM so richtig, aber vorher habe ich halt schon gekannt, ja.
11: Bei mir das Gleiche, vorne war es dann da.
8: Der Chaka.
2: Warum?
8: Ich finde ihn cool.
2: Sehr cool. Bis bald.
0: Wir sind live mit dabei gewesen, wie Sie bei uns schon gehört haben, heute Mittag, wo die Schweizer Nazi angekommen ist und mit der Schweiz zusammen ihre historische Leistung gefeiert haben. Ob auch ein bisschen Wehmut dabei war, dass es mit dem Halbfinale nicht geklappt hat und wer bei den Fans der Lieblingsspieler von dieser WM ist, das hören wir gerade auch in den News, hier auf Radio 1.
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3: Ich bin Rahel Köppel. Das Bezirksgericht Bülach hat einen 31-jährigen Italiener wegen schwerer Gewalt gegen seine schwangere Partnerin zu 2,5 Jahren Freiheitsstrafe verurteilt. 6 Monate muss er ins Gefängnis, der Rest der Strafe ist bedingt. Das Gericht sprach ihn unter anderem wegen versuchter Vergewaltigung, sexueller Nötigung und mehrfacher Körperverletzung schuldig. Auf eine Landesverweisung verzichtete das Gericht. Die Schweizer Fußballnationalmannschaft ist nach dem WM-Viertelfinal-Out gegen Argentinien zurück in der Schweiz. Auf dem Zürcher Turbinenplatz wurde die Nazi von tausenden Fans empfangen. Noch sei es schwierig zu realisieren, was die Mannschaft erreicht habe, sagt Captain Granit Xhaka.
4: Ich glaube, insgesamt war es ein gutes Turnier. Wir können wirklich stolz sein, was wir geleistet haben. Es hat am Schluss leider nicht gelangt. Auch mit ein bisschen Glück hat es mir vielleicht noch weiter geschafft. Aber das ist part of the game und wir nehmen es so an, wie es jetzt gelaufen ist.
3: Die Mannschaft habe alles gegeben und einen besonderen Teamgeist gezeigt, so Xhaka. Viele Überwachungskameras übertragen ihre Aufnahmen ungesichert ins Internet. SRF hat im Zuge einer Recherche 75 Kameras in der Schweiz gefunden, deren Bilder durchgehend im Internet abrufbar sind. Teilweise könne man die Kameras sogar steuern. Betroffen sind unter anderem Wohnhäuser, Firmen und öffentliche Plätze. Oft werde zudem die Privatsphäre verletzt. Beispielsweise zielen gewisse Kameras auf Nachbarhäuser. In weiten Teilen der Deutschschweiz sind morgen ab dem Mittag heftige Gewitter möglich. Der Bund hat eine Gewittervorwarnung der Gefahrenstufe 3 von 4 erlassen. Demnach könnten Sturmböen mit Geschwindigkeiten von bis zu 120 km pro Stunde Äste abbrechen und Bäume umstürzen lassen. Starkregen könnte Überflutungen und in steilen Hängen Erdrutsche verursachen. Außerdem bestehe die Gefahr von Blitzeinschlägen und Hagelschäden. Das Bezirksgericht Dietikon hat eine Pflegehelferin wegen gewerbsmäßigen Diebstahls angeklagt. Die 48-jährige Polin soll im Limmertal und im Kanton Luzern pflegebedürftigen Seniorinnen und Senioren Bargeld und Wertsachen im Gesamtwert von knapp 70.000 Franken gestohlen haben. Die Staatsanwaltschaft fordert für die Beschuldigte eine bedingte Freiheitsstrafe von 18 Monaten sowie 8 Jahre Landesverweisung.
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5: Der SMI notiert aktuell 0,15% im Minus. Das entspricht 14.244 Punkten. Und der Dow Jones Index ist im Moment bei 52.545 Punkten. Das ist ein Plus von 0,09%. Die Devise, ein Euro gibt es für 92, im Moment 40 Rappen. Und der US-Dollar zu 88,66 Rappen.
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5: Das Wetter, das kommt ein bisschen gewitterig daher. Wir haben es in den Nachrichten gehört. Bis morgen spätestens gibt es starke Gewitter, die sich an vielen Orten entladen. Wo genau heute Abend noch etwas runterkommt, das ist schwierig zu sagen. Am besten, Sie checken den Wetterradar. Eins ist klar, bis dahin ist es ziemlich heiß, vor allem schwül. Temperaturen heute 32 Grad, morgen dann noch 31.
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5: Es stockt auf dem Nordring Richtung St. Gallen zwischen Dietikon und dem Gubrist-Tunnel und zwischen Brützelenkreuz und Zürich-Ost. Vor dem Gotthard stellt es Richtung Norden 2 km, das heisst 20 Minuten warten. Und Richtung Süden sind es 5 km, das heisst 50 Minuten Geduld. Dann ist der Westring verstopft, und zwar ab Urdorf Süd bis zum Limmataler Kreuz. Und es staut durch den Hartwald Richtung Eglisau und auch in der Region Zürich, rund um den Albisriedenplatz und rund um die Haarbrücke.
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5: Es war eine riesige Sause. Man kann es fast nicht anders sagen. So wie die Schweizer Nazi in einem Fang genommen worden ist, auf dem Turbinenplatz heute. Im Kreis 5. Ein richtiges Volksfest. Wir hören da und dann auch noch später, was der Murat Yakin und der Granit Xhaka gesagt haben beim Empfang. Und wir hören jetzt, wer das eigentlich die Lieblingsspieler der Fans waren auf dem Platz. Wir sind dort gewesen. Und wir hören gerade mehr dazu nach 4 Radio 1 jetzt am Stück. Die 4, die kommen jetzt vom Eric Grant, von Blur, von der Whitney Houston und als erstes von Rockwell, Somebody's Watching Me. Ich hoffe, Sie schauen nicht, aber hören zu hier bei uns auf Radio 1. Schönen Feierabend am Mikrofon, Elena Wagen. Hallo miteinander.

0: Tausende von Menschen haben das Schweizer Nazi-Team begrüßt. Wir haben es gehört vor einer halben Stunde. Fast zwei Stunden haben sie gewartet in der brütenden Hitze, mir inklusive. Aber das Warten, das hat sich gelohnt. Bei gross und klein. Und natürlich ist auch die Wehmut da gewesen. Bei diesen Abertausenden von Fans, die Nazi heute bei der Rückkehr begrüßt haben, auf dem Turbinenplatz in Zürich. Aber klar ist bitter, dass die Nazi in letzter Minute gegen Argentinien verloren hat. Aber die Freude, die hat deutlich überwiegt.
1: Was freut Sie sich am meisten?
2: Dass meine Kinder das erleben, meine Grosskinder.
0: Was hast du am lässigsten gefunden an dieser WM?
3: Das Penalty Schuss gegen Kolumbien.
0: Ah, das war crazy, oder?
3: Ja, schon.
0: Hat ein paar lange Nächte für die Mami, oder?
1: Ich habe geschlafen, der Papi ist wach geblieben.
0: Aber du spielst sie am Morgen um 3 Uhr.
3: Schon, sicher.
0: Aber wir sind nicht enttäuscht, dass sie nicht weitergekommen sind, oder schon?
4: Das ist der Sinimir.
3: Schiedsrichterfehler. FIFA und Schiedsrichter.
4: Die Schweizer hat dreimal gewonnen.
1: Natürlich wäre es cool gewesen, wenn es weitergegangen wäre, aber wir sind mega stolz.
0: Haben das Spiel geschaut, am Morgen um 3 Uhr?
1: Ja, haben wir. Sind wir aufgestanden, ja.
0: Mit Kind?
1: Mit Kind.
0: Also du hast es gesehen?
5: Ja. Nein.
0: Schlafen ist manchmal ein bisschen.
5: Ja.
0: Von ganz weit her kommen, sind alle Fans, die wach geblieben sind. Sorry, wie herzig ist das? Hast du auch geschlafen?
6: Ja.
0: Ist manchmal besser?
6: Ja.
0: Man kann ja noch schauen, wenn man gross ist. Wenn man gross ist, dann erreicht Nazi vielleicht wieder mal so ein historisches Spiel. Die Fans die sind von der ganzen Schweiz her.
7: Französisch.
0: Vous êtes où?
7: Walliser. Walliser. Option.
0: C'était un long travail.
7: Drei Uhr.
0: Best player?
7: Endoy.
0: Aber
7: Mazambi, aber er war blessé.
0: Ja, blessé, verletzt war er, der Mazambi. Und wir haben es vorher schon kurz angesprochen, wo wir nach dem Lieblingsspieler gefragt haben, vor dem 4 hier auf Radio 1. Das sind Mazambi und Vargas, ganz hoch im Kurs gewesen, aber eben auch der Embolo. Und apropos Embolo.
1: Die grosse Diskussion, die rote Karte, berechtigt sie oder nicht?
8: Nein.
1: Rote Karte, berechtigt sie oder nicht?
8: Nein, man kann sie geben, aber ich finde, man hätte andere Karten gegen Argentinien auch müssen geben.
9: Es war schon nötig, dass der VAR eingeschritten ist.
0: Hätten wir gewonnen sonst?
9: Ja, ich sage schon, ja. Vor allem die erste gelbe Karte war unnötig.
1: Ist die berechtigt, die rote Karte?
10: Also mir ist es eigentlich egal, dass er rote Karte
0: uns auch. Wir freuen uns einfach, dass die Nazi heute wieder angekommen ist und bei uns zu Hause und zurück ist. Und über die historische Leistung und über den riesigen Empfang mit Tausenden von Fans in Zürich haben sich auch der Captain und der Nazi-Coach gefreut. Beide hören wir in einer Stunde hier auf Radio 1.

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5: Es tut immer mehr zu und Gewitter, die sind ziemlich in der Nähe. Die Temperaturen, die sind im Moment nur bei 31 Grad. Morgen dann auch 31 Grad. Und auch morgen eine grosse Gewitterneigung. Und morgen können die Gewitter zum Teil sehr heftig ausfallen.
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5: Da staut es auf der A1 Bern Richtung St. Gallen zwischen Dietig und dem Gubrist-Tunnel und zwischen der Raststätte Vorberg Süd und Oberwinterthur. Das ist da A1 Zürich Richtung St. Gallen. Dann der andere Weg zwischen Brützeler Kreuz und Zürich Oststauz und vor dem Gotthard. Und zwar Richtung Norden 2 km, das heisst 20 Minuten warten, und Richtung Süden 5 km, also 50 Minuten Geduld. Dann staut es auf dem Westring ab Urdorf Süd bis zum Limmataler Kreuz, genauso wie beim Autobahnende Wiedeke ab Braunau. Durch den Hartwald Richtung Eglisau geht es länger auf der Hauptstrasse zwischen Nevels und Glarus. Und dann haben wir den Bezirk Uster auf dem Radar Richtung Hinwil. Dort klemmt es zwischen Atal, Seegräben und Witzigen. In der Stadt Zürich klemmt es rund um den Albisriedenplatz und rund um die Hartbruch.
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5: Einen für eine gute Laune, einen für einen richtig guten Feierabend und einen zum Mittanzen. Oder mindestens mitwippen. Chuck Berry da auf Radio 1. Johnny B. Good, 5,5 ist es.

Nena auf Radio 1, irgendwie, irgendwo, irgendwann. Aber jetzt, hier auf Radio 1, ganz sicher, gibt es unsere Pop-Splits. What?

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1: The Last Time gehört nicht zu den Songs, die Mick Jagger und Keith Richards berühmt machen. Und schon gar nicht jene Version, die sie Mitte der 60er Jahre als symphonisches Experiment mit dem Andrew Oldham Orchestra einspielen. Kein typischer Stones-Sound, der Fans zu orgiastischen Gefühlsausbrüchen animiert. Gut 30 Jahre später empfindet ein junger Engländer ganz anders. Für ihn ist das musikalisch komplexe Experiment der Stones-Veteranen der beste Song, den Jagger und Richards je geschrieben haben. Er nimmt einzelne Teile und Riffs aus Last Time heraus, samplet und arrangiert sie zu einem orchestralen, pompösen Popsong neu. Jagger und Richards sind begeistert über das Ergebnis und gratulieren dem genialen Tüftler. Die Gesellschaft, die mit der Vertretung ihrer Musikrechte betraut ist, ist ebenfalls begeistert und verklagt den Musiker. Richard Ashcroft, Sänger und Songschreiber von The Verve, erhält in einem Vergleich $1,700 für seine Kreativität bei der Bearbeitung von Last Time. Jagger und Richards kassieren dagegen Millionen an Tantiemen für Bittersweet Symphony, der 1997 aus ihrem alten Stones-Flop Last Time entstand.

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0: 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Es ist 5 Uhr. 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
4: Ich bin Rahel Köppel. Guten Abend. Die Zahl der Konflikte am Arbeitsplatz hat im vergangenen Jahr zugenommen. Dies teilt die Versicherungsgesellschaft AXA ARAG mit. Mit 36% gab es die größte Zunahme bei Verletzungen der Fürsorgepflicht durch die Arbeitgebenden. Demnach schützen Arbeitgebende die Gesundheit oder die persönliche Integrität ihrer Mitarbeitenden nicht ausreichend. Dazu gehört auch der Schutz vor Mobbing. Auch die Rechtsfälle im Zusammenhang mit Kündigungen nahmen um 26% zu. Die Schweiz sortiert Schulkinder so früh aus wie kaum ein anderes Land. Wie der Tagesanzeiger schreibt, werden Schulkinder bereits im Alter von 12 oder 13 Jahren, also am Ende der Primarstufe, nach Schulleistung selektiert. Nur wenige Länder sortieren ähnlich früh oder noch früher aus, unter anderem zum Beispiel Österreich oder die Niederlande. Die meisten Länder selektieren erst im Alter von 14 bis 16 Jahren. 89 Frauen und Mädchen haben sich im vergangenen Jahr an die Zürcher Anlaufstelle gegen weibliche Genitalbeschneidung gewandt. Die Anlaufstelle baut ihr Angebot wegen wachsendem Interesse aus, wie die Nachrichtenagentur Keystone STA mitteilt. Viele der betroffenen Frauen hätten von körperlichen Beschwerden berichtet und gesundheitliche Fragen gestellt. Allein im Kanton Zürich leben heute 2.900 Frauen, die eine Form der Genitalbeschneidung erlebt haben. Das Bezirksgericht Dietikon hat eine Pflegehelferin wegen gewerbsmäßigen Diebstahls angeklagt. Die 48-jährige Polin soll im Limmertal und im Kanton Luzern pflegebedürftigen Seniorinnen und Senioren Bargeld und Wertsachen im Gesamtwert von knapp 70.000 Franken gestohlen haben. Die Staatsanwaltschaft fordert für die Beschuldigte eine bedingte Freiheitsstrafe von 18 Monaten sowie 8 Jahre Landesverweisung. Die anhaltende Hitze setzt der Landwirtschaft zu. Einzelne Betriebe müssen ihre Kühe von der Alp holen, weil Wasser und Futter fehlen. Dies schreibt der Tagesanzeiger. Lieferungen per Helikopter lohnen sich so früh in der Saison nicht, da der Wassertransport viel Geld kostet. Der Schweizerische Alpwirtschaftliche Verband ruft die Verantwortlichen der Alpen dazu auf, frühzeitig Notfallmaßnahmen vorzubereiten. Für die Zukunft werden zudem zusätzliche Wasserreservoire im Berggebiet gefordert.
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5: An der Börse in Zürich ist der SMI aktuell bei 14.214 Punkten. Das ist ein Minus von 0,36%. An der Wall Street in New York ist der Dow Jones bei 57.510 Punkten. Plus 0,02% und die Devise, ein Euro wird gehandelt für 92,44 und den US-Dollar gibt es für 80,78.
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5: Peter Wick, wie genau geht es denn weiter?
6: Heute Abend da haben wir einen Mix aus Schleierwolken, die zeitweise etwas dichter sind, aber auch Sonnenstrahlen. Es ist trocken und sehr warm. Die Temperatur am Abend um 28 bis 29 Grad. Im Laufe der Nacht kann es örtlich ein Gewitter geben aus Westen, das durchzieht, mit Windböen natürlich. Morgen sind die letzten paar Regengüsse am Morgen, die wegziehen. Dann wird es ein Mix geben aus Sonne und Wolken. Im Laufe des Tages örtlich auch wieder ein gewitteriger Regenguss. Zum Aufstehen morgen Morgen so zwischen 17 und 19 Grad. Am Nachmittag erwartet die Werte um die 31 bis 32 Grad.
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5: Nehmen wir zuerst eine Vorsichtsmeldung wegen Gegenständen auf der A2 Gotthard Richtung Luzern beim Seelisberg-Tunnel. Dort liegen offenbar irgendwelche Gegenstände auf der Fahrbahn und das ist der rechte Fahrstreifen momentan sogar gesperrt. Dann die A1, Bern Richtung St. Gallen, zwischen Dietikon und dem Gubrisch-Tunnel Stockitz. Dann schauen wir noch von Zürich Richtung St. Gallen, zwischen Raststedt, Vorarlberg Süd und Oberwinterthur. Dort hat es ein Bahnenfahrzeug, sind Sie vorsichtig. Stauen tut es auf dem Abschnitt St. Gallen Richtung Zürich, zwischen dem Rastplatz Balterswil und Zürich Ost. Dann noch der Gotthard, Luzern Richtung Gotthard, zwischen Wassen und Göschenen. 3 Kilometer Stau, 30 Minuten Zeitverlust. In Richtung Norden sind es 2 Kilometer, da verlieren Sie alle. So 20 Minuten. Auf der Oberlandautobahn von Brüttisellen Richtung Uster. Ab Uster Nord hat es Stau wegen Verkehrsüberlastung. Stau tut es auch durch den Hartwald in Richtung Eglisau und über den Seedamm Richtung Rapperswil. Allen unterwegs eine gute und eine sichere Fahrt.
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5: Nach einer absolut erfolgreichen WM ist unsere Schweizer Nazi heute zurückgekommen in die Schweiz und gebührend empfangen worden. In Zürich auf dem Turbinenplatz, da ist gefestet und gefeiert und gejubelt worden. Wir sind selbstverständlich mit dabei gewesen und schicken die Töne von dort nochmal raus zu Ihnen. Vor allem auch, was hat denn echt der Trainer, der Murat Yakin, empfunden, als er auf dieser Bühne gestanden ist und alle so fest gejubelt haben. Oder eben auch der Granit Xhaka. Wie sind die Gefühle von dieser Schweizer Nazi, die jetzt zurück ist hier in der Schweiz? Sie hören nach 4 Songs am Stock und da legen wir los mit dem Terence Trent Darby und Wishing Well. Schön sind Sie bei uns an diesem Dienstagabend. Aber jetzt am Mikrofon ist Linda Querder.

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1: Ja, und ausnahmsweise berichten wir an dieser Stelle aus der Schweiz, weil unsere Schweizer Nazi ist heute zurückgekommen, gelandet in Zürich und dann in Zürich auf den Turbinenplatz gekommen. Dort haben tausende Menschen gewartet auf sie, um sie zu feiern, um die historische Leistung von der Schweizer Fußball-Nazi so richtig zu zelebrieren. Es war der Wahnsinn, eine Riesenshow. Es war laut, die Leute haben gefestet. Und vor allem haben sie auch lange müssen ausharren. Also man hat dann doch dort in der prallen Sonne sozusagen müssen 2 Stunden warten auf die grossen Nazi-Helden. Es hat zum Glück Getränke und Essensstände gehabt. Aber dann sind sie alle auf die Bühne gekommen. Selbstverständlich auch der Trainer, der Murat Yakin, und er ist unglaublich dankbar gewesen.
2: Ja, zuerst mal vielen herzlichen Dank. Ja, danke. Wir werden gerne noch eine Woche länger bleiben. Aber es ist natürlich auch schön, wenn man so heimkommen und so von den eigenen Fans, auch von den Bildern, die wir gesehen haben. Also es ist wirklich sehr erfreulich gewesen. Und da sind wir extrem stolz, was der ganze Staff und alle Spieler geleistet haben. Und für das möchte ich mich recht herzlich bedanken bei euch. Danke.
1: Ja, und auch der ganze Support von der Schweiz, der von da zu ihnen geschickt worden ist, den haben sie natürlich mitbekommen, der ist angekommen. Wir sind also nicht vergebens um 3 Uhr morgens aufgestanden.
2: Wir bekommen es am Schluss ja nicht ganz so mit, aber doch haben wir schöne Bilder gesehen, Highlights gesehen, wo überall in der ganzen Schweiz gefeiert worden ist. Sie haben sich an uns auch angepasst von der Zeit her. Also es ist auch bewundernswert, dass sie am Morgen um 3, 4, 5 Uhr aufgestanden sind, Bilder gesehen. Also ich glaube, es war bei uns allen ein richtiges Gänsehaut-Feeling. Und also für das grosses Dankeschön. Ja.
1: Es war ein absolut gelungener Empfang heute auf dem Turbinenplatz in Zürich. Und alle Fans haben wirklich riesig Freude an der Leistung des Schweizer Teams.
3: Ja, dass die Schweiz so gut gespielt hat an dieser WM und das Beste gegeben haben, was sie können seit langer Zeit. Und es ist schade, dass halt durch die Schwalben vom Embolo nachher nur noch 10 gegen 11 sind, und die Argentinier haben ja noch nicht so viel geleistet, und haben die Schweiz hat gewonnen in meinen Augen, wenn es 11 gegen 11 wären. Es ist ja so schade, aber es kommt wieder einmal eine Zeit, wo man kann hoffen, dass sie
1: also da sind sich wirklich fast alle einig über das, was der Herr jetzt gerade gesagt hat. Und übrigens zum Abschluss unbedingt noch der Dank vom Nazi-Captain, dem Granit Xhaka, wo er dann auch all diesen tausenden Menschen auf dem Turbinenplatz hat zukommen lassen.
4: Ja, es ist nicht selbstverständlich, dass so viele Leute da sind. Wir haben natürlich den Support auch gespürt. Und wir wollen uns im Namen des ganzen Teams nochmal bedanken für den ganzen Support. Und hoffentlich haben wir euch auch noch glücklich machen können.

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2: Man muss das Wetter ein bisschen im Auge behalten, jetzt heute Abend oder allgemein in den nächsten paar Stunden. Da und dort ist es zwar noch ein bisschen sonnig, aber es sind eben auch Gewitter unterwegs, darum zum Teil dicke, dunkle Wolken. Wenn es gewittert übrigens, dort sind dann auch jeweils starke Windböen möglich. Es kann auch mal recht kräftig regnen, sind sie also vorsichtig. Immer noch sehr drückend warm. Auch am Abend um 8 haben wir zwischen 25 und 29 Grad. Dann morgen Mittwoch teilweise sonnig, vor allem morgen Nachmittag und auf der Abend wird es auch wieder so ein bisschen gewitterig. Es kann dann stark einmal kommen mit Sturmböen, Starkregen und Hagel, wo möglich ist. Und morgen ist es schwül heiß am Nachmittag mit 31 Grad.
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2: Wir haben nach wie vor die Gefahrenmeldung von der A2 vom Gotthard her Richtung Luzern beim Selisberg-Tunnel. Dort liegen offenbar irgendwelche Gegenstände auf der Fahrbahn und der rechte Fahrstreifen, der ist gesperrt. Dann hat es vor dem Gotthard in Richtung Norden zwischen Quinto und Airolo nur noch 1 Kilometer Stau, 10 Minuten Zeitverlust Richtung Süden zwischen Wasser und Güschenen sind es noch 2 Kilometer. Dort verliert man also 20 Minuten. Verschiedentlichste stockende und stauende Abschnitte haben wir auf der A1. Geduld braucht es von St. Gallen Richtung Zürich zwischen dem Rastplatz Balterswil und Zürich-Ost und in Richtung Bern zwischen der Einfahrt Breitenbach und der Verzweigung Birfeld, wo es ebenfalls Stau hat. Anstehen müssen Sie auch nach wie vor durch den Hartwald in Richtung Eglisau. Es staut über den Seedamm Richtung Rapperswil. Dann auf der Oberlandautobahn von Brüttisellen her Richtung Ustrab, Usternord hat es noch Stau. Und dann in Zürich Albis-Riederstrasse zwischen der Gutstrasse und dem Kreisel Albis-Riederplatz, Badenerstrasse zwischen dem Kreisel Albis-Riederplatz. Also dort überall hat es Stau rund ums letzte Grund eigentlich. Das natürlich wegen dem grossen Helene Fischer-Konzert, das dort heute Abend stattfindet. Also in der Stadt Zürich am besten nicht in dieselbe Richtung vom letzte Grund-Stadion fahren. Und sonst kommen Sie gut und sicher an Ihr Ziel.
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Hollies bei Radio 1. Every little thing she does is magic. Wir haben es ganz genau 10 vor 6 an dem Dienstagabend und jetzt lohnt sich definitiv mal ein Blick auf den Wetterradar, falls Sie noch nicht getroffen worden sind bei uns im Sendegebiet von Regen oder von einem Gewitter. Schauen Sie doch einmal in einer Wetter-App irgendwo nach, was da noch alles kommt. Es sind tatsächlich über unserer Region gerade einige Gewitterzellen unterwegs. Da zieht etwas Grösseres auch noch über den Zürichsee. Die Stadt Zürich wird ebenfalls gestreift, also auch da braucht man den Schirm in den nächsten paar, ja, sagen wir mal Stunden, 2 Stunden vielleicht. Und übrigens ganz wichtig, wenn Gewitter durchziehen, sind Sie vorsichtig. Es gibt wieder kräftige Windböen. Alles, wenn immer möglich, wo draußen ist, reinnehmen oder sonst gut anbinden. Und eben das mit dem Schirm heben kann je nachdem auch ein bisschen schwieriger werden. Eine turbulente Summer Night, kann man da sagen, an dieser Stelle. Heben Sie sich Sorge bei diesem gewitterigen Wetter.

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7: Ich bin Rahel Köppel. Guten Abend. Die Zahl der Konflikte am Arbeitsplatz hat im vergangenen Jahr zugenommen. Dies teilt die Versicherungsgesellschaft AXA ARAG mit. Mit 36% gab es die größte Zunahme bei Verletzungen der Fürsorgepflicht durch die Arbeitgebenden. Demnach schützen Arbeitgebende die Gesundheit oder die persönliche Integrität ihrer Mitarbeitenden nicht ausreichend. Dazu gehört auch der Schutz vor Mobbing. Auch die Rechtsfälle im Zusammenhang mit Kündigungen nahmen um 26% zu. Ein 22-jähriger TÜV-Fahrer hat heute Morgen bei einem Überholmanöver in Vellanden schwere Verletzungen erlitten. Dies teilt die Kantonspolizei Zürich mit. Er war ohne Führerschein unterwegs. Dieser wurde ihm vor 2 Wochen wegen des Verdachts auf Fahren in nicht fahrfähigem Zustand entzogen. Er wurde in die Notaufnahme des Spitals Uster gebracht. 89 Frauen und Mädchen haben sich im vergangenen Jahr an die Zürcher Anlaufstelle gegen weibliche Genitalbeschneidung gewandt. Die Anlaufstelle baut ihr Angebot wegen wachsendem Interesse aus, wie die Nachrichtenagentur Keystone Estia mitteilt. Viele der betroffenen Frauen hätten von körperlichen Beschwerden berichtet und gesundheitliche Fragen gestellt. Allein im Kanton Zürich leben heute 2.900 Frauen, die eine Form der Genitalbeschneidung erlebt haben. Die Schweiz hat einen besonders gewitterarmen Sommeranfang erlebt, das wegen anhaltenden Hochdruckbedingungen, teilt Meteo Schweiz mit. Seit Anfang April wurde in der Schweiz die niedrigste Zahl von Blitzen seit 2015 registriert. Die Situation führt auch zu einer ausgeprägten Trockenheit. Die anhaltende Hitze setzt der Landwirtschaft zu. Einzelne Betriebe müssen ihre Kühe von der Alp holen, weil Wasser und Futter fehlen. Dies schreibt der Tagesanzeiger. Lieferungen per Helikopter lohnen sich so früh in der Saison nicht, da der Wassertransport viel Geld kostet. Der Schweizerische Alpwirtschaftliche Verband ruft die Verantwortlichen der Alpen dazu auf, frühzeitig Notfallmaßnahmen vorzubereiten. Für die Zukunft werden zudem zusätzliche Wasserreservoire im Berggebiet gefordert. Die Schweiz sortiert Schulkinder so früh aus wie kaum ein anderes Land. Wie der Tagesanzeiger schreibt, werden Schulkinder bereits im Alter von 12 oder 13 Jahren, also am Ende der Primarstufe, nach Schulleistung selektiert. Nur wenige Länder sortieren ähnlich früh oder noch früher aus, unter anderem zum Beispiel Österreich oder die Niederlande. Die meisten Länder selektieren erst im Alter von 14 bis 16 Jahren.
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8: Der SMI in Zürich hat gerade geschlossen bei 14.241 Punkten. Das ist ein Minus von 0,17%. An der Wall Street in New York ist der Dow Jones bei 52.391 Punkten, minus 0,21%. Und Devise, ein Euro wird gehandelt für 92,47 Rappen und der US-Dollar gibt es für 80,90 Rappen.
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8: Peter, wie geht's weiter?
9: Heute Abend da haben wir einen Mix aus Schleierwolken, die zeitweise ein bisschen dichter sind, aber auch Sonnenstrahlen. Es ist trocken und sehr warm. Die Temperatur am Abend um 8 um die 28 bis 29 Grad. Im Laufe der Nacht kann es örtlich ein Gewitter geben aus Westen, das durchzieht, mit Windböen natürlich. Morgen sind die letzten paar Regengüsse am Morgen, die wegziehen. Dann wird es einen Mix geben aus Sonne und Wolken. Im Laufe des Tages örtlich auch wieder einen gewitterigen Regenguss. Zum Aufstehen morgen Morgen so zwischen 17 und 19 Grad. Am Nachmittag erwarten die Werte um die 31 bis 32 Grad.
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8: Wir haben nach wie vor eine Warnung wegen Gegenständen auf der A2 Gotthard Richtung Luzern beim Sellisberg-Tunnel. Dort liegen die Gegenstände auf der Straße. Es ist der rechte Fahrstreifen gesperrt. A2 Gotthard Richtung Luzern zwischen Güschenen und Wassen. Verkehrsbehinderungen wegen einem Unfall. Auch dort ist der rechte Fahrstreifen gesperrt. Dann hat es auf der A1 St. Gallen Richtung Zürich zwischen dem Rastplatz Balterswil und Zürich Ost noch Stau. Ebenfalls auf der A1 Richtung Bern zwischen der Einfahrt Spreitenbach und der Verzweigung Birfeld. Dann beim Westring Richtung Chur zwischen Durdorf Nord und Birmensdorf braucht man ein bisschen Geduld, kommt nur langsam Fürschi. Es hat noch Stau auf der Oberlandautobahn in Richtung Uster zwischen Uster Nord und Uster Ost. Dann durch den Hartwald Richtung Eglisau immer noch Stau, ebenso über den Seedamm Richtung Rapperswil und in der Stadt Zürich rund ums Letzigrundstadion oder in die Richtung Verkehrsüberlastung. Auch dort müssen Sie mit Stau rechnen auf den verschiedensten Hauptstraßen. Ich wünsche allen unterwegs eine gute Fahrt.
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8: Es ist Dienstag, das heisst, als nächstes hören wir unseren Radio 1 wie Experten, den Carsten Fuss. Und weil wir doch jetzt schon recht heisse Temperaturen haben die ganze Zeit, reden wir über die Weinkühlung. Wie kann man das machen, dass man den Wein nicht einfach verdirbt, weil er zu warm ist? Weil dann kann man es ja gerade so gut lassen. Da hat der Carsten ein paar gute Tipps für uns parat. Zuerst gibt es aber gute Musik. Ich sehe einen Hit von der Anastasia bei den nächsten vier. Albert Hammond mit dabei und Cher macht den Abend. Schön sind Sie bei uns. Weiterhin am Mikrofon begleitet Linda Gwerder.
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1: Carsten, mitten im Sommer sind wir und es gibt immer mal wieder kochend heisse Temperaturen. Dementsprechend gibt es garantiert auch verschiedene Varianten, wie man den Wein kann kühlen kann. Weil zu warme Wein, egal ob, also bei Weisswein sowieso nicht, aber bei Rotwein auch, geht nicht im Sommer.
2: Du siehst ja, wie ich meinen Kopf schüttle.
1: Völlig entrüstet.
2: Augen verdrehen.
1: Okay, Weinkühlung.
2: Weinkühlung. Ja, ist ein gutes Thema. Also klar, im Hochsommer ist es immer ein bisschen heikel. Du hast Temperaturen, die sind jenseits der sogenannten Genusstemperatur, egal welche Wein du trinkst. Ob es jetzt Weisse, Champagner oder Rotwein ist, es ist immer zu heiß. Und klar, ich könnte jetzt aufzählen, welche wie bei welcher Temperatur. Das würde dann wahrscheinlich die Sendung sprengen. Deswegen
1: so, übermorgen sind wir noch dran.
2: Genau, ganz grob gesagt, leichte, frischfruchtige Weiss wie normale Kühlschranktemperaturen, Schum wie auch normale Kühlschranktemperaturen. Normale Kühlschranktemperatur, das ist bei uns etwa so 4-5 Grad, bis dann die wie mal ins Glas eingeschenkt sind und bis man angestoßen hat und bis man allen Heu gesagt hat und zum Wohl und wie auch immer. Dann ist es einmal schnell.
1: Und man ächzt ja nicht ab, wenn es startet.
2: Ja,
1: dann
2: genau, das ist 6-7 Grad und dann wird der halt nicht sofort geäxt, sondern dann kann man schnell mal, ist man dann bei 7-8 Minuten oder 10 Grad. Problematik sehe ich eher bei den Sachen, wo dann einfach so in so einem Mittelwert hin, zum Beispiel gehaltvolle Weiss, wie die sollte man ein bisschen wärmer servieren, so bei 10 Grad, 12 Grad eventuell. Lichter Rot wie eher kühl servieren, aber auch so 12, 13 Grad. So eine feine Pinot Noir aus dem Zürcher Wieland zum Beispiel. Ich hatte da vor ein paar Wochen mal über den Schitterberger geredet, den Himmelsleiter. Ja. Den trinke ich auch am liebsten bei 12, 13, maximal 14 Grad.
1: Also das ist aber kühl. Eine schwierige Temperatur, zum einfach so herbringen.
2: Genau, das ist schwierig anzubringen, vor allem im Hochsommer. Du hast den Kühlschrank, der ist zu kalt. Der Weinkeller, weiß ich nicht, ist eventuell zu weit weg. Also, wolltest du nicht jedes Mal im Weinkeller laufen zum Nachschenken? Ich empfehle dann einfach, und das sind so rein pragmatische Ansätze, ich stelle mir dann einfach immer irgendeinen Kübel mit kaltem Wasser, also nicht Eiswasser, sondern nur kaltes Wasser an und tue dann der Wein einfach in dieses kalte Wasser hinstellen. Das ist eigentlich das Beste, was du machen kannst. Was auch noch geht, du kannst so Eiskühler, die sind entweder aus Stein oder aus Metall, du kannst die ganze Kühler ins Gefrierfach tun. Also nur die Kühler, nicht der Wein.
1: Ja.
2: Und dann tust du die einfach so runterkühlen und dann kannst du einfach die Flasche wieder hinstellen. Bleibt auch sehr schön
1: und
2: lang.
1: Und im Schatten.
2: Und im Schatten natürlich. Ja. Ich habe zum Beispiel im Garten, wenn ich im Garten sitze und esse und trinke, dann habe ich unterm Tisch, also im Schatten, habe ich so eine Wanne, so eine, kennst du die Zinkwanne,
1: ja,
2: diese
1: alte?
2: Die habe ich einfach mit Wasser gefüllt, dann kannst du die Füße in der Tour zwischendurch. Und die Flasche
1: und
2: Champagner. Da muss ich einfach schauen, dass die Flasche nicht umschmeißt wie im Bessere. Ja, das
1: sehr
2: ist schon
1: gut. Wenn man den Wein zu kalt, also den Rotwein vor allem zu kalt trinkt, dann verliert er einfach an Geschmack nicht mehr, oder?
2: Ja, genau. Also wir machen das ja bei uns bei der Akademie du Vin, machen wir so einen Test, oder? Wir tun zum einen Wein degustieren, einmal in viel zu warmer Temperatur, der ist dann wirklich so bei 25, 26 Grad. Und der gleiche Wein, also exakt der gleiche Wein bei 5 Grad. Und du merkst richtig, wie die Leute das realisieren, dass sie sagen, Der kühle Wein schmeckt nach gar nichts, verliert jeglichen Geschmack, es schmeckt einfach nur ein bisschen nach Alkohol. Du spürst die Süße nicht, du spürst die Säure nicht, du spürst den ganzen Geschmack nicht. Und dann hast du den gleichen Wein bei 26 Grad Temperatur, da spürst du einfach vor allen Dingen Alkohol. Der Alkohol stieg in die Nase, der Wein hat halt, du hast das Gefühl, du würdest Marmelade trinken. Es ist so üppig, marmeladig.
1: Ja.
2: Und dann tun wir zum Schluss so als kleiner Running Gag, tun wir dann der kalte wie und der zu warme einfach zusammen in ein Glas. Und dann hat er genau die richtige Temperatur. Dann ist er so bei 17 Grad dann hinterher, oder? Also das macht sehr viel Spaß, ja.
1: Wenn man schon Wein möchte trinken, dann doch auch zu der richtigen Temperatur, sonst ist es schade.
2: Genau.
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1: Es sind lokal Regengüsse und Gewitter unterwegs. Kommt also wirklich sehr fest darauf an, wo dass man sich aufhalten. An den einen Orten sieht man jetzt noch sonnige Phasen. Es sind aber auch in gewissen Regionen schon starke Gewitter durchgezogen. Also heben Sie das Wetter so ein bisschen im Blick im Verlauf des heutigen Abends. Temperaturen sind am 8. dann eben je nachdem, ob es gewittert hat oder nicht, so zwischen 25 und 29 Grad. Der Mittwochmorgen ist auch teils sonnig, vor allem am Nachmittag und Abend steigt das Gewitter Risiko wieder ein bisschen an, dann kann es auch mal heftig kommen. Sturmböen sind möglich, Starkregen und Hagel. Morgen gibt es schwül, heisse 31 Grad.
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1: Eine Unfallmeldung haben wir von der A2 Gotthard Richtung Luzern zwischen Göschenen und Wassen. Verkehrsbehinderung wegen dem Unfall, dort ist der rechte Fahrstreifen noch gesperrt. Dann hat es auf der A1 in Richtung Zürich von St. Gallen her zwischen dem Rastplatz Balderswil und Zürich Ost noch Stau wegen Verkehrsüberlastung. Dann staut es beim Autobahnende Wiedicke und zwar ab Zürich Süd. Bei der Oberlandautobahn Brütisellen Richtung Uster, ab Uster Nord noch Stau. Anstehen müssen Sie durch den Hartwald Richtung Eglisau und auch über den Seedamm in Richtung Rapperswil. Und in der Stadt Zürich braucht es auch noch ein bisschen Geduld bei der Duttweiler Brücke zwischen der Duttweiler Straße und der Hohlstraße und bei der Hartbrücke bis Hartstraße zwischen der Hartbrücke und Badener Straße. Auch dort haben Sie noch Stau. Ihnen allen eine gute und eine sichere Fahrt.
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0: Absolut episch. Frankie Goes to Hollywood, The Power of Love. Und jetzt machen wir einen Blick voraus.
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0: Und da haben wir den Dani und den Marc. Und bei euch gibt es morgen etwas für Schlagerfans.
2: Ja, Helene, Elinda. Heute Abend ist Helene Fischer im Letzigrundstadion.
3: Kennen wir eigentlich mehr als Atemlos?
2: Ich kenne nur Atemlos.
3: Das ist geil.
2: Aber nach heute Abend kennen wir mehr. Ich gehe nämlich schnell schauen.
3: Unglaublich. Und darum gibt es Konzertfazit am Morgen vom Helene Fischer-Fan. Marc Jäcki, nein. Aber du zeigst mir dann, was sie denn noch für Songs mehr hat. Sie muss ja wahrscheinlich schon noch andere gute Songs haben, weil die ja seit Jahren ein Top-Act ist.
2: Und die Bühnenshow interessiert mich natürlich auch. Es ist eine 360-Grad-Tour zum 20-Jahr Bühnenjubiläum, wo die Bühne in der Mitte steht, kennen wir auch schon von anderen Künstlern. Und sie verspricht, sie werde auch in der hintersten Reihe fassbar sein. Ich bin gespannt, wie sie das Thema löst. Werden wir morgen besprechen in der Morgenshow.

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8: Ich bin Rahel Köppel. Guten Abend. Schweizer Start-ups haben in der ersten Hälfte dieses Jahres insgesamt weniger Kapital erhalten. Dies teilt die Investorenvereinigung SECA mit. Zwischen Januar und Juni flossen insgesamt rund 1,3 Milliarden Franken an hiesige Gründerfirmen. Dies entspricht im Vergleich zum Vorjahr einem Minus von 16%. Während Unternehmen aus dem Hardware-Sektor gefragt waren, fiele solchen aus der Biotech-Branche schwerer. Ein 22-jähriger TÜV-Fahrer hat heute Morgen bei einem Überholmanöver in Fellanden schwere Verletzungen erlitten. Dies teilt die Kantonspolizei Zürich mit. Er war ohne Führerschein unterwegs. Dieser wurde ihm vor 2 Wochen wegen des Verdachts auf Fahren in nicht fahrfähigem Zustand entzogen. Er wurde in die Notaufnahme des Spitals Uster gebracht. Ein 46-jähriger Gleitschirmpilot ist am Sonntag in Vercora in Wallis ums Leben gekommen. Der Schweizer verlor kurz nach dem Start auf dem Berg Crêtes du Midi aus bislang ungeklärten Gründen die Kontrolle über sein Fluggerät und stürzte zu Boden. Augenzeugen alarmierten umgehend die Rettungskräfte, teilt die Kantonspolizei Wallis mit. Der schwerverletzte Gleitschirmpilot wurde per Helikopter ins Spital Sitten geflogen, wo er später seinen Verletzungen erlag. Die europäische Bevölkerung hat ihren Höchststand erreicht. Dies zeigt ein Demografiebericht der EU-Kommission. Im Jahr 2100 werden demnach statt den momentanen 450,7 Millionen Menschen nur noch 398,8 Millionen Menschen in Europa leben. Also etwa so viel wie in den späten 1970er Jahren. Europäerinnen und Europäer leben zudem durchschnittlich länger als jemals zuvor. Die Lebenserwartung lag 2024 bei 81,5 Jahren. Das zeige Fortschritte bei der Gesundheitsversorgung, dem Lebensstandard und sozialen Verhältnissen. Bei einem Brand in einem Hochhaus in Belgien sind mindestens 5 Menschen ums Leben gekommen. Eine Person wird vermisst. Das Feuer brach in einem Wohngebäude in Brüssel aus, das renoviert wird. Mehrere Bauarbeiter wurden laut der Staatsanwaltschaft in einem Lift eingeschlossen, als sich die Flammen über den Schacht ausbreiteten. Die Brandursache ist unklar. In den USA hat sich der Inflationsdruck im vergangenen Monat deutlicher abgeschwächt als erwartet. Das teilt das Arbeitsministerium mit. Demnach lag die Inflation im Juni bei 3,5%, im Mai noch bei 4,2%. Grund für den Rückgang waren in erster Linie die rückläufigen Benzinpreise.
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9: Es kommt ein bisschen darauf an, wo das man heute Abend ist. An den einen Orten ist es noch gewitterig. Es kann auch mal ein starkes Gewitter geben mit Sturmböen oder teilweise auch mit Hagel. Und stark Regen. An anderen Orten ist es aber zeitweise sonnig. Also unbedingt das Wetter ein bisschen im Auge behalten. Weiterhin Temperaturen drum auch so zwischen 25 und 29 Grad in einer Stunde am Abend am 8. Dann haben wir morgen am Mittwoch teils sonniges Wetter, auch wieder vor allem am Nachmittag und am Abend ein ansteigendes Gewitterrisiko. Morgen ist dann schwül heiß und gibt bis zu 31 Grad.
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9: Es stauet noch auf der A1 von St. Gallen Richtung Zürich zwischen der Verzweigung Brüttisellen und Zürich-Ost. Stauet es auch beim Autobahnende Wiedeken ab Zürich-Süd. Man steht durch den Hartwald Richtung Eglisau und über den Seedamm Richtung Rapperswil. Dann hat es von Osterherr Richtung Hibbel zwischen Dattal-Seegräben und Wetzigen Stau und in der Stadt Zürich noch bei der Duttwiller Brücke zwischen der Duttwiller Strasse und der Hohlstrasse und bei der Haarbrücke bis Hartstrasse auch dort noch Stau wegen Verkehrsüberlastung. Falls Sie auch noch auf der Strasse unterwegs sind, kommen Sie gut an Ihr Ziel.
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9: Ja, heute Abend bzw. in der kommenden halben Stunde redet Marc Jäcki mit dem Gerard Biasco von der Privatbank Merki Baumann tatsächlich im Finanztag über ein Wetterphänomen. Warum und wieso? Sie hören das nach 4 Songs am Stück. Wir freuen uns auf Savage Garden, auf den Gary Rafferty White Snake und anfangen tun die Beatles. I Want to Hold Your Hand heisst der Hit. Schön sind Sie bei uns an diesem Dienstagabend. Weiterhin am Mikrofon ist Lynn

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1: Gerard Piasco, Chefökonom von der Privatbank Merki Baumann. Heute müssen wir über ein Phänomen reden, über das sogenannte El Niño-Phänomen. Was ist das eigentlich, der El Niño?
2: Ja, wir müssen heute mal über das Wetter oder besser gesagt über das Klima reden. El Niño, das Weihnachtskind, das ist ein Klimaphänomen, das schon vor Jahrhunderten von den peruanischen Fischer, und zwar meistens vor Weihnachten, entdeckt worden ist. Und das ist etwas Wichtiges, auch wird sich in den Finanzmärkten mit einer gewissen Bedeutung zeigen. Also, El Niño entsteht, wenn die Ost-West-Wind am Äquator, das sind die sogenannten Passatwind, wenn die sich abschwächen. Und dadurch werden die Temperaturen an der Oberfläche vom Pazifik erwärmt. Und das hat dann einige Auswirkungen.
1: Und wie stark könnte das Klimamuster dieses Jahr ausfallen?
2: Also gemäss der amerikanischen Wetterbehörde könnte es dieses Jahr mit einer Wahrscheinlichkeit von über 60%, also mit einer hohen Wahrscheinlichkeit, zum stärksten El Niño-Klimaphänomen kommen seit 1950. Ein sogenannter Super El Niño könnte es geben. Man muss wissen, dass das Phänomen El Niño ist nicht regelmäßig. Also man kann es nicht genau vorhersagen, aber ich glaube, die amerikanische Wetterbehörde hat da recht gute Karten, um das zu prognostizieren.
1: Jetzt bist du ja hier nicht Meteorologe, sondern Finanzexperte. Was hat das Ganze denn für Auswirkungen?
2: Ja, ich bin sozusagen der Finanzwetterfrosch, wenn man es so will, salopp sagen. Nein, es hat eben Auswirkungen, weil momentan ist ja die Inflation angespannt, wegen der Energiepreise, aber auch wegen der Düngerpreise, die ja durch die neuerliche Sperre von der Meerstrasse Hormus auch wieder gegen oben tendieren. Und jetzt der El Niño, das Phänomen, führt eben in der Regel dazu, dass es Hitzewellen gibt global, dass es vor allem trockenere Bedingungen dann in Australien gibt und in Teilen von Amerika und dass der indische Monsunregen, der natürlich für die Ernte wichtig ist, dass der beeinträchtigt wird und natürlich da und dort in verschiedenen Regionen kann es dann auch Überschwemmungen geben oder eben das Gegenteil, aber vor allem wird es eben wärmer. Und das ist auch darum wichtig, weil, wenn man es anschaut, was könnte jetzt genau auf die Inflation passieren? Ein Teil von der Inflation sind ja die Nahrungsmittelpreise. Und die Europäische Zentralbank hat das recherchiert und hat gesagt, es könnte bei einem El Niño eben auch zu bis zu 10% höhere Nahrungsmittelpreise kommen. Ich würde jetzt prognostizieren, dass ja kann es natürlich noch mehr sich ereignen, kann noch mehr passieren. Und wo in welchen Nahrungsmitteln? Eben in denen, wo in vielen Ländern Grundnahrungsmittel sind. Weizen, Mais, Sojabohnen und natürlich vor allem Reis. Auch Kaffee und Kakao. Aber alle die wichtigen Nahrungsmittelpreise, die tendieren das Jahr aufwärts, eh schon, und könnten jetzt durch das Phänomen vom El Niño noch mehr antrieben werden.
1: Interessante Informationen vom Gerard Piasco. Er ist der Chefökonom bei der Privatbank Merki Baumann.
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Desireless sind das gewesen. Voyage, Voyage, haben wir gehört, das um 86. Es ist bis etwas über 7:45 an diesem Dienstagabend. Ich hoffe, Sie haben es ruhig und sind nicht irgendwo in ein starkes Gewitter geraten. Hoffen wir auch, dass es noch glimpflich weitergeht und niemand

etwas Gröbers passiert. Musikmässig liefern wir noch einiges Grossartiges. Wir bleiben jetzt in den 80er mit den nächsten drei Hits. Kommen jetzt zu den Cyndi Lauper und Time After Time. Machen Sie es gut und bis morgen am Mikrofon.

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2: Ich bin Rahel Köppel. Guten Abend. Schweizer Startups haben in der ersten Hälfte dieses Jahres insgesamt weniger Kapital erhalten. Dies teilt die Investorenvereinigung SECA mit. Zwischen Januar und Juni flossen insgesamt rund 1,3 Milliarden Franken an hiesige Gründerfirmen. Dies entspricht im Vergleich zum Vorjahr einem Minus von 16%. Während Unternehmen aus dem Hardware-Sektor gefragt waren, viele solchen aus der Biotech-Branche schwerer. Ein 46-jähriger Gleitschirmpilot ist am Sonntag in Vercora in Wallis ums Leben gekommen. Der Schweizer verlor kurz nach dem Start auf dem Berg Crêt du Midi aus bislang ungeklärten Gründen die Kontrolle über sein Fluggerät und stürzte zu Boden. Augenzeugen alarmierten umgehend die Rettungskräfte, teilt die Kantonspolizei Wallis mit. Der schwerverletzte Gleitschirmpilot wurde per Helikopter ins Spital Sitten geflogen, wo er später seinen Verletzungen erlag. Das US-Militär stoppt den Abzug von Tankflugzeugen aus Israel. Das wegen der Eskalation im Iran-Konflikt. Laut israelischen Medien könnte dies zur Stornierung von bis zu 50.000 Tickets während der Hauptreisezeit im Sommer führen. Derzeit belegen 33 US-Tankflugzeuge Standplätze auf dem wichtigsten israelischen Flughafen. Diese werden sonst von zivilen Flugzeugen genutzt. 18 Tankflugzeuge hätten den Flughafen in der zweiten Julihälfte verlassen sollen. Die europäische Bevölkerung hat ihren Höchststand erreicht. Dies zeigt ein Demografiebericht der EU-Kommission. Im Jahr 2100 werden demnach statt den momentanen 450,7 Millionen Menschen nur noch 398,8 Millionen Menschen in Europa leben. Also etwa so viel wie in den späten 1970er Jahren. Europäerinnen und Europäer leben zudem durchschnittlich länger als jemals zuvor. Die Lebenserwartung lag 2024 bei 81,5 Jahren. Das zeige Fortschritte bei der Gesundheitsversorgung, dem Lebensstandard und sozialen Verhältnissen. Bei einem Brand in einem Hochhaus in Belgien sind 6 Menschen ums Leben gekommen. Das Feuer brach in einem Wohngebäude in Brüssel aus, das renoviert wird. Mehrere Bauarbeiter wurden laut der Staatsanwaltschaft in einem Lift eingeschlossen, als sich die Flammen über den Schacht ausbreiteten. Die Brandursache ist unklar.
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2: Je länger der Tag geht, desto mehr steigt das Gewitterrisiko. Gewitter werden dann am Morgen vor allem ein Thema sein. Gegen den Nachmittag soll es in der Deutschschweiz heftige Gewitter geben. Bis dahin ist es aber sonnig und ein paar wenige Wolken ziehen vorbei. Die Temperaturen bewegen sich dann zwischen 27 und 29 Grad.
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2: Im Moment haben wir keine Meldungen über grössere Störungen. Kommen gut und sicher ans Ziel.
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Das ist der Doppelpunkt. Nach fast einem Jahr im Amt, mein Gast Mario Fehr, Zürcher Justizdirektor. Mit ihm unterhalten sich im Verlauf dieser Stunde der Roger Schawinski.

0: Also, warum machst du jetzt am Anfang, was willst du kommunizieren mit dem Lied am Anfang, Mario?
1: Es ist einfach eine Erinnerung an ein wunderbares Konzert live at Sunset hinter dem Landesmuseum. Der Stefan Eicher finde ich ganz einen grossartigen Künstler. Und Hemmig ist gut, dass wir es haben. Das unterscheidet uns vom Schimpans, wie der Mani Matter schon so richtig sagt.
0: Genau, aber du willst ja, du bist ja ein grosser Kommunikator. Du willst jetzt offenbar ein bisschen dein Image ändern. Nicht als der Non-Stop-Tucker Fair, sondern ein zurückhaltender Mensch.
1: Ich glaube, ich habe einfach eine neue Aufgabe, das ist der Zürcher Regierungsrat. Ich bin stolz, dass ich jeden Tag etwas für einen sicheren, sozialen, sportlichen Kanton Zürich kann tun, für die Bevölkerung etwas.
0: Sag mir das nochmal,
1: sicherer, sozial, sportlich. Ich bin
0: sicherer, sozial, sportlich?
1: Ja, ich bin Sicherheitsdirektor.
0: Ist das ein Wort? Sicher,
1: sozial, sportlich. Ich bin Sicherheitsdirektor, ich bin Sportdirektor und ich bin auch Sozialdirektor vom Kanton Zürich. Und alle drei Aufgaben sind gleichermaßen faszinierend.
0: Ah, okay. Also du bist fasziniert. Was ist denn das Highlight in dem ersten Jahr, oder knapp im ersten Jahr?
1: Ich glaube, das Highlight ist wirklich, dass ich tagtäglich ganz viele konkrete Entscheidungen kann treffen, dass es nicht so Politik im manchmal doch auch ein bisschen luftleeren Raum ist, sondern ich kann wirklich ganz konkret etwas machen. Ich arbeite viel, ich arbeite hart, ich habe ganz ausgezeichnete Mitarbeiterinnen und Mitarbeiter und ich habe einen riesen Applaus an diesem Job.
0: Es ist ja genau so, wie ich es mir erwartet habe. Kommt nichts Konkretes. Also ich habe gefragt, das Highlight. Was ist das Highlight? Was hast du entschieden, wo man kann sagen, wow, das ist die Leistung von Mario Fehr?
1: Wir haben mit der Stadt Zürich zusammen jetzt gerade einen Vertrag unterschrieben, dass wir zusammen die Polizeischule machen. Aber im April, wenn man in die Vergangenheit zurückschaut, war es manchmal ein bisschen schwierig zwischen der Stadt Zürich und dem Kanton. Heute haben wir eine sehr gute Zusammenarbeit, gerade im Polizeibereich. Wir haben jetzt gerade einen Beitrag gesprochen als Hardturmstadion. Wir wollen ein Fußballstadion da in Zürich und wir haben uns sehr eingebracht jetzt auch in die Diskussion Sport und Gewalt, wo wir sagen, das geht nicht allein mit repressiven Massnahmen, es braucht auch Fanarbeit, es braucht auch den Dialog.
0: Okay, und was war der Tiefpunkt gewesen?
1: Also den Tiefpunkt habe ich jetzt wirklich einfach überhaupt kennengelernt.
0: Okay, und was war überraschend gewesen? Weil du hast sicher das nicht so richtig vorstellen können, dass du da so ein bisschen von einem freischwebenden, was soll ich sagen, Anwalt und ein bisschen Nationalrat plötzlich der Boss bist von wie vielen Leuten?
1: 4.500. Also, ich habe mir das persönlich gut vorstellen. Ja. Sonst hätte ich ja nicht kandidiert. Ich bin ja vorher 16 Jahre Stadtrat in Adliswil. Ich bin Präsident vom KV Schweiz. Und ich glaube, das Überraschendste war die Einladung in diese Sendung zum jetzigen Zeitpunkt.
0: Nein, Mario. Ich habe natürlich am Freitag die Schlagzeile gesehen, gross im Tagesanzeiger. Hat man wieder mal gehört von Mario Fehr im Zusammenhang mit dem gescheiterten Asylzentrum in Eglis. Aber bleiben noch ein bisschen beim Allgemeinen. Du tust natürlich sehr euphorisch. Da würdest du sagen, deine Erwartungen sind eingetroffen?
1: Also meine Erwartungen sind mehr als erfüllt worden. Ich habe mir das ja gut überlegt, die Herausforderung Regierungsrat anzunehmen. Mir macht es einfach wirklich sehr der Plausch. Ich finde, das die schönste politische Aufgabe, die ich in meinem Leben hatte. Der Regierungsrat ist ein sehr gutes Team. Ich habe gute Direktion angetroffen und ich, ja, mir macht es einfach Freude, tagtäglich.
0: Aber jetzt einfach so glatt kann es ja wohl nicht sein. Du bist in einem bürgerlich dominierten Regierungsrat, als SP-Mensch. Man weiss, du bist relativ anpassungsfähig. Das zeichnet dich aus. Das brauchst du wahrscheinlich in diesem Umfeld.
1: Also ich glaube, ich bin nicht anpassungsfähig, sondern kompromissfähig. Das sind aber alle 7 Mitglieder vom Zürcher Regierungsrat und Konstellationen, wie so ein Entscheid so oder so rauskommt, sind manchmal recht überraschend. Und gehen nicht immer der Parteilinie entlang, wo vielleicht jemand erwartet, wo als Journalist schafft. Aber es ist wirklich spannend, weil es findet immer inhaltliches Ringen um die besten Lösungen statt im Zürcher Regierungsrat. Die Leute sind freundlich miteinander, aber politisch durchaus kontrovers. Und das finde ich spannend, genau die Mischung.
0: Aber das tönt jetzt genau so, eben wie man sich denkt, dass so ein bisschen Politiker spannend. Sind miteinander per Du?
1: Ja, selbstverständlich. Auch
0: wie früher also, haben wir in der Sitzung, als ich gehört im Regierungsrat, hat man sich angesprochen, Herr Regierungsrat, Frau Regierungsrätin, ganz steifes Gremium. Und irgendwie die Ausstrahlung, sexy Ausstrahlung fehlt ja auch total.
1: Ja, ich glaube, sexy Ausstrahlung, das können wir anderen überlassen. Wir glaube, müssen eine gute Büte machen für die Zürcher Bevölkerung und die Leute müssen gut miteinander auskommen, wie wir sehen uns. Es gibt Wochen, wo wir uns fast jeden Tag sehen. Wir müssen auch zusammen auftreten. Wir repräsentieren zusammen den Kanton Zürich. Und man kann glaub, schon sagen, der Regierungsrat hat in der Vergangenheit schon, aber auch jetzt, auch gegen aussen ein einheitliches Bild präsentiert. Und das ist auch notwendig.
0: Das ist notwendig, weil wenn der eine oder andere mal ins Kreuzfeuer von der Kritik geratet, das bist jetzt du gerade oder Frau Äppli und so in letzter Zeit, dann hofft man, dass die anderen einfach hinten anstehen und sagen, ich bin auf deiner Seite.
1: Also ich habe nicht ernsthaft das Gefühl, dass ich jetzt gross in der Kritik war in diesem Jahr, aber ich bin überzeugt, das kommt auch noch. In der Regel muss man so eine Situation schon selber meistern, aber es gibt eine Solidarität im Regierungsrat, weil man ja die wichtigen Entscheide alle zusammen gefällt hat. Das gilt auch in meiner Direktion.
0: Mario, was ich mich frage, ist, was machst du eigentlich den ganzen Tag?
1: Also heute, oder besser gesagt, diese Woche, ich komme in der Regel am Morgen ins Büro. Dann
0: welche Zeit?
1: Also 7:30, 8:00, das kommt ein bisschen darauf an, wie langsam Vortag gegangen ist. Dann schnell analysieren, was muss rasch passieren. Und dann bin ich sehr oft draus. Diese Woche habe ich beispielsweise einen Truppenbesuch gemacht. Da bin ich am Morgen lang bei den Leuten, die Backoffice-Dienst fürs WEF machen.
0: Was für Truppen?
1: Zürich, bei Wetterbeobachtungstruppen und bei Flügertruppen, die den Luftraum helfen sichern über dem WEF. Ich habe mir angeschaut, was sie hier in Zürich für Dienstleistungen erbringen. Ich gehe manchmal auch an eine Sportveranstaltung. Ich besuche unsere Ämter. Ich habe selbstverständlich viele Sitzungen. Ich habe diese Woche auch Frau Sommaruga getroffen, die in Zürich war. Ich war an einem Abendanlass mit der Frau Sommaruga. Die Tage sind ausgefüllt und sie sind spannend.
0: Aber das klingt ja immer so ein bisschen nach einer touristischen Tätigkeit. Du gehst so schauen, wie die das Wetter organisieren oder das Wetter beobachten. Und hörst zu, wenn Frau Sommaruga einen Vortrag hat. Das klingt jetzt nicht irgendwie so, wie wenn du da aktiv involviert wärst.
1: Ja, ich glaube, in diesen Sitzungen vertreten wir schon die Interessen vom Kanton Zürich. Aber ich glaube auch, dass es zur Tätigkeit eines Regierungsrats gehört, dass er sich immer wieder auch vor Ort informiert. Wir haben den Grundsatz, dass ich mindestens 2 Stunden im Büro muss sein, unabhängig von den Sitzungen, um einfach das aufzuschaffen, was dort ist. Aber ich probiere
0: das vorgeschrieben?
1: Das ist meine eigene Maxime. Ich probiere aber möglichst viel auch bei den Leuten zu sein. Ich gehe mit der Kantonspolizei auf Streifen, schauen, was die konkret vor Ort machen. Ich war letztens unterwegs mit der Kantonspolizei.
0: Aber was ist passiert?
1: Bis am Morgen um 4 Uhr. Ich war dabei, als die Fahrzeugkontrolle gemacht hat. Ich war dabei, als es fraglich war, ob irgendwo eingebrochen wurde. Ich war auch schon dabei gewesen, bei der Kantonspolizei bei einem Ausschaffungsflug, weil ich wollte wissen, wie die das machen. Die machen das hervorragend, die machen das menschlich hochanständig, aber bestimmt, und ich glaube, es ist wichtig, dass meine Leute merken, dass ich will wissen, was sie machen, und das, was ich dort erfahre, kann ich nachher auch wieder ganz konkret in die politische Alltagsarbeit zurücknehmen. Mir ist das wichtig, dass ich die Leute vor Ort auch sehe, arbeite.
0: Aber ist das mehr jetzt Imagepflege für dich innerhalb des Betriebs oder dass du tatsächlich etwas erfährst?
1: Mich interessiert es einfach. Also man kann nicht über Ausschaffung von abgewiesenen Asylbewerbern reden, ohne dass ich je gesehen habe. Man kann nicht über die Arbeit von der Kantonspolizei reden, ohne je mit einer Patrouille unterwegs zu sein oder in einer Einsatzzentrale oder geschaut haben, wie sie ihre Ausbildung machen. Ich glaube, es ist wichtig, dass ein Politiker zeigt, dass er sich interessiert für das, was seine Mitarbeiterinnen und Mitarbeiter machen. Und mich interessiert das. Und das macht auch spannend aus, wenn ich an viele, viele Orte ankomme, wo ich nie ankomme, wenn ich nicht Regierungsrat bin.
0: Eben, das ist ja für dich wie ein Abenteuerjob, so ein bisschen Dschungelcamp-mässig. Ich frage mich aber, oder du musst dich selber fragen, wenn du dabei bist, tust du damit nicht die Situation verändern? Weil wenn der Regierungsrat da ist, dann werden natürlich alle sich perfekt benehmen. Und wenn du nicht da bist, möglicherweise anders.
1: Also wir haben eine oberste Maxime, wenn ich irgendetwas anschaue. Letzte Woche war ich zum Beispiel auch in der Polizeischule gewesen. Dann sage ich den Leuten, ich will, dass sie genau das machen, was sie sonst auch machen. Und ich habe einfach zugeschaut, wie die Leute unterrichtet worden sind. Verkehrsunfall, Gewaltschutzdelikt, was man dann macht, wenn sie so etwas antreffen. Die Leute sind jetzt kurz vor der Prüfung, dann werden dann vereidigt im Februar. Und ich lege grossen Wert darauf, einfach das zu sehen, wie es ganz normal läuft.
0: Ja, in der Schule ist ja klar, dort kann nicht viel passieren. Aber gerade bei der Ausschaffung, da hat man ja gesehen, da hat es ja zum Teil auch Fälle gegeben, wo es also wirklich heikel geworden ist. Und wahrscheinlich hast du das selber nicht erlebt.
1: Doch, selbstverständlich habe ich das erlebt. Es ist ja so, dass es ja sowieso schon Beobachter dort hat, medizinische Beobachter, auch Menschenrechtsbeobachter. Es hat bei dem Ausschaffungsflug, wo ich dabei war, wo auf Nigeria gegangen bin, auch Mitarbeiter vom nigerianischen Migration Office gehabt. Es hat ohnehin schon relativ viele Leute. Und ich habe gesagt, macht das genau so, wie es immer macht. Und das haben sie gemacht. Und ich konnte mit dabei sein und mir eine eigene Meinung bilden. Und ich muss sagen, das machen die hochprofessionell, hochanständig.
0: Jetzt bist ja du eigentlich von deiner, was soll ich sagen, von seiner Interesse her, bist du eher auf der Seite der Leute aus der dritten Welt. Hast dich immer engagiert in Bhutan und in Tibet. Und jetzt bist du Teil von der Staatsgewalt in der Schweiz. Nein, der oberste Vertreter eigentlich. Ist das auch schon etwas, wo du denkst, hallo, da ist doch etwas passiert mit mir?
1: Nein, überhaupt nicht. Ich vertrete nach wie vor die Meinung, dass wir uns engagieren in der Entwicklungszusammenarbeit. Wir müssen schauen, dass Menschen dort, wo sie eben herkommen, das Auskommen haben. Das ist gut investiertes Geld, nicht nur für die Leute, sondern auch für uns. Ich bin auch der Meinung, dass jeder Anrecht hat auf ein anständiges Asylverfahren. Ich bin aber auch der Meinung, wenn jemand abgewiesen wird, dann tun wir das vollziehen, weil sonst sind wir nicht glaubwürdig. Und da hat der Staat auch Zwangsmittel und zu denen stehe ich.
0: Gut, aber die Arbeitsbelastung generell, ist die viel grösser als vorher?
1: Die ist hoch, aber ich habe gute Mitarbeiter und ich glaube, einen guten Chef, und das versuche ich zu sein, gibt sich auch Freiräume. Ich treibe immer noch relativ viel Sport. Ich gehe auch kulturelle Veranstaltungen, an Konzerte. Es ist wichtig, dass man auch Auszeit nimmt, dass man dann eben auch wieder mag. Und ich habe ein sehr gutes Umfeld, das ein grosses Verständnis hat für das.
0: Du bist ja früher immer sehr viel auf Reisen gegangen. Ich glaube, irgendwie 10-mal oder 12-mal in Bhutan warst du alleine. Oder wie viel Mal?
1: Ich bin 9-mal in Bhutan.
0: 9-mal, also unglaublich viel. Und hast dich wirklich engagiert. Und gerade das spezielle Land, das ich übrigens auch kenne, das kannst du jetzt nicht mehr machen.
1: Ja, die Reisen werden einfach kürzer. Also wenn ich neu mit hingehe, dann kann ich das im Sommer machen. Dann ist Sitzungspause. Dann kann ich 2 Wochen neu mit hingehen oder 2,5 Wochen. Letztes Jahr bin ich in Amerika gewesen, im Sommer. Aber meine Grundüberzeugungen, was den Teil von der Region, von der Welt anbelangt, haben sich natürlich nicht verändert. Ich reg mich immer noch auf, wenn Chinesen, Tibeter unterdrücken, und ich werde mich jetzt auch in 20 Jahren noch aufregen. Da hat sich nichts verändert.
0: Aber kannst du dich da noch dazu äußern? Weil jetzt bist du ja jemand anders. Jetzt bist du ein Regierungsrat und China wird einer der wichtigsten Handelspartner der Schweiz sein. Und die sind sehr heikel, wenn solche Äußerungen gemacht werden.
1: Ja, ich kann es offensichtlich. Ich mache es gerade jetzt in diesem Interview auch, und ich finde, es ist auch kein Widerspruch. Ich kann mit jemandem Handel treiben und ich kann gleichzeitig auch verlangen, dass er Menschenrechte einhalten. Und mich berührt selbstverständlich, dass sich in Tibet fast täglich mittlerweile Leute anzünden, wie sie das nicht mehr aushalten, die Unterdrückung. Und davon werde ich nie im Leben abkommen. Ich glaube, das ist wichtig, dass man das auch den Chinesen sagt. Je enger unsere Kontakte sind, umso wichtiger ist das.
0: Hast du das den Chinesen mal gesagt, als Regierungsrat?
1: Ich sage das allerorts, wo ich hinkomme. Ich habe bis jetzt gemerkt, dass es gibt gewisse Zurückhaltungen auch vom chinesischen Konsulat da in Zürich auf mich zuzugehen. Wenn ich Gelegenheit habe, mache ich das selbstverständlich, weil ich finde auch den Dialog mit den Chinesen, die da Aufgaben haben, wichtig. Ich finde wichtig, dass man mit denen redet, aber ich finde auch wichtig, dass man denen auch sagt, was unsere Meinung zu Tibet ist und der überwiegende Teil der Schweizer Bevölkerung findet, dass das nicht in Ordnung ist, was die Chinesen in Tibet machen.
0: Gut, aber es ist ja so, dass man dann die diplomatische Sprache muss brauchen. Also ich mag mich erinnern, wo wir geredet haben da über Galmirei und Libyen und so, hast du dich in der Sendung relativ positiv geäußert zu der Galmirei. Und hinterher hast du gesagt, oh, ich kann natürlich nicht anders reden als SP-Mann. Und hast dann gesagt, aber im Prinzip sehe ich auch grosse Probleme. Das ist jetzt ein bisschen so das einerseits und andererseits, offiziell und inoffiziell, wo man dann von dir sehr oft unterschiedliche Meinungen und Aussagen hört.
1: Ich glaube, es gibt schon eine diplomatische Sprache, und ein Regierungsrat hat eine diplomatische Sprache. Ich bin vorhin ein Mitglied von der Außenpolitischen Kommission. Wir haben auch heikle Besuche gemacht, und ich habe schon dort gewusst, dass mit Diplomatie man weiterkommt. Ich glaube, es ist auch wichtig, dass man anderen auch die Möglichkeit gibt, sich zu bewegen. Das gilt auch für internationale Kontakte.
0: Okay, machen wir mal zwischendurch in der Musik. Es ist ein bisschen schwierig mit dem Mario. Man merkt, er hat so ein bisschen eine Wand um sich herum, wo alles immer perfekt ist. Vielleicht können wir noch ein bisschen dahinter schauen. Was ist der nächste Titel?
1: Sgt. Pepper's Lonely Hearts Club Band von den Beatles.
0: Und warum?
1: Das ist einfach eines der schönsten Beatles-Lieder. Nicht ganz so bekannt wie vielleicht Imagine oder Hey Jude, aber eines der besten, wie ich finde.
0: Und Titelsong vom vielleicht besten Album, das es je gegeben hat.

0: großartige Musik mitgebracht von Mario Fehr. Reden wir über Asylzentren. Du hast jetzt gerade eins beerdigt. In Eglisau, dort ist die SVP Camarilla. Auch die Fehrs sind da gewesen. Die Ursula und der Hans Fehr. Nicht ganz in der gleichen Partei, sind glaube ich in der SVP. Du in der SP seit Jahren weibeln sie gegen das. Und dann kommt der Mario Fehr und sagt, jawohl, ich kapituliere. Das ist ein bisschen überraschend.
1: Wir haben nicht kapituliert, wir haben eine Analyse gemacht. Wir haben im Kanton Zürich heute 19 Asyldurchgangsheime, auch Notunterkünfte. Und wir haben in der Analyse gesehen, dass das auf ein paar Jahre raus wird langen und dass es sich darum nicht rechtfertigt, einen teuren Neubau in Eglisau in einem Wohnquartier zu machen. Wir haben kein einziges von unseren Durchgangsheimen selber neu gebaut. Wir mieten uns ein. Die Lösung in Eglisau wäre sehr teuer gewesen und im Moment ist sie nicht nötig. Und wenn etwas sehr teuer ist und im Moment nicht nötig, dann sehe ich eigentlich keinen Grund, etwas zu bauen.
0: Aber das hätte man ja vorher schon können merken. Man hat einfach das Gefühl, Bettwil erstens, dann Eglisau als zweiter. Man muss nur irgendwie Mais machen und dann knicken die Regierungsräte ein und zwar in verschiedenen Kantonen.
1: Nein, das ist falsch. Wie gesagt, wir haben im Kanton Zürich 19 Durchgangszentren und Notunterkünfte mit etwa 2000 Plätzen. Wir profitieren im Kanton Zürich auch davon, dass Gemeinden im Gegensatz zum Aargau ihre Verpflichtungen erfüllen. Es gibt eine Zuweisungsquote. Sie kommen zuerst vom Bund zu uns in unsere Durchgangsheime, dann gehen sie in die Gemeinden. Die Zusammenarbeit ist perfekt mit den Gemeinden. Die übernehmen die nicht immer ganz einfache Aufgabe. Und wie wir das zusammen so gut hinkriegen, ist aus unserer Perspektive jetzt Eglisau nicht nötig. Und ich
0: aber das Signalwirkung in andere können sie?
1: Also, Signalwirkung kann alles haben. Signalwirkung, etwas zu bauen, wo wir selber zur Analyse kommen, dass es jetzt nicht notwendig ist, dass es auch noch teuer ist, zumindest in einem Wohnquartier, das durchzustieren, das ist politisch auch nicht sinnvoll. So schafft man auch keine Mehrheit im Asylbereich.
0: Mario, du bist ja jahrelang in Bern gewesen, Mitglied von der SP-Fraktion und damit eigentlich auch interessiert am Thema Asyl und die Einwanderung, die illegale zum Teil Einwanderung, die da stattfindet. Und jetzt hört man, und zwar wird es das nicht mehr nur alleine von der SVP bewirtschaftet, das Thema, dass das Ganze total im Argen liegt, weil das Durchschnittstermin, wo da eingehalten wird, sind 1400 Tage, bis so etwas durchgeht, was natürlich skandalös ist.
1: Ja, das stört uns all, das ist klar.
0: Ja, aber warum? Warum hat man das all die Jahre nicht können ändern? Offenbar hat der Bundesrat Blocher, der ja dort im Amt war, vielleicht hätte er etwas können machen. Warum hat man erst jetzt realisiert, dass das nicht geht? Das ist ja ein Unsinn.
1: Das ist ein absoluter Unsinn für Bewerber selber, weil sie müssen rasch wissen, ob sie bleiben können oder nicht. Wenn sie nicht bleiben können, müssen sie gehen. Wenn sie bleiben können, müssen wir sie integrieren. Und ich bin eigentlich froh, dass man heute quer durch die politische Landschaft davon überzeugt ist, dass die Verfahren müssen beschleunigt werden. Ich bin auch überzeugt davon, dass Frau Sommaruga zusammen mit den Kantonen wird Lösungen anbringen, dass
0: man... Aber warum erst jetzt? Einfach weil man gesagt hat, wir gehen nicht auf das Thema, weil das ein SVP-Kernthema ist dabei, ist es ja viel besser, wenn alle dieser Meinung sind. Also, dann nimmt man denen nämlich das Thema weg.
1: Also ist der Frau Sommaruga zu verdanken, dass sie alles einmal schonungslos offengelegt hat, oder? Dass man die
0: Zahlen kennt. Aber das hätte man ja auch vorher können. Ja, selbstverständlich. Auch ihr als Parlamentarier habt doch eure Möglichkeiten gehabt, hättet euch einfach müssen die Berichte irgendwie vertiefen. Weil das kann man ja nachlesen.
1: Also es stört all und Frau Sommaruga will das jetzt zusammen mit den Kantonen auf die Reihe kriegen. Ich habe ihr selbstverständlich angeboten, dass wir mit ihr zusammenarbeiten. Auch da, wenn wir die Verfahren können beschleunigen können, wenn die, wo klar ist, dass sie zurück müssen, via Dublin oder direkt, beispielsweise auf Tunesien oder Algerien, wenn wir das können, schneller vollziehen, dann brauchen wir auch weniger Unterkünfte, dann hat es auch weniger, die nur drum zuwandern, wie es zum Beispiel wenn den Winter bei uns verbringen, dann haben die, die echte Asylbewerber, Asylbewerberinnen sind, die wirklich Schutz brauchen, die kommen dann auch wieder mehr zum Vorschein. Denen wollen wir Schutz geben, das will ich ganz ausdrücklich. Und ich glaube, von dort her läuft die politische Diskussion im Moment so gut wie schon lange nicht mehr.
0: Warum? Weil jetzt die Wahlen vorbei sind. Man hat jetzt das nicht wollen machen vor den Wahlen, weil das wäre der SVP zu gut gekommen. Jetzt kann man es im Prinzip straflos machen. Und ich frage nochmal, warum habt ihr in Bern und da tue ich jetzt alle Parteien eigentlich einbeziehen, aber vor allem die Linke. Warum haben die in dieser Frage einfach die Augen zugemacht?
1: Ich glaube, es braucht Bereitschaft, zuerst mal zu sagen, ja, da haben wir ein Problem. Es braucht aber nachher auch Bereitschaft zu internationaler Zusammenarbeit. Man kann natürlich die Verfahren beschleunigen, so viel man will. Wenn man am Schluss nicht kann vollziehen, wenn wir die Leute zum Beispiel nicht können auf Algerien repatriieren oder auf Tunesien oder auf Südserbien, dann nützt uns das alles nichts. Und von dort her, und da glaube ich, hat die SVP auch dazu gelernt, dass wir auch international zusammenarbeiten müssen, dass wir, wenn wir beispielsweise in Tunesien Demokratie aufbauen helfen, dass wir gleichzeitig müssen sagen, wir helfen euch, aber wir erwarten von euch auch Bereitschaft, dass ihr eure Leute, die da kein Asyl haben, zurücknehmen.
0: Aber was kann man denn erwarten jetzt in diesem Zusammenhang, also in den nächsten Jahren? Weil man hört, das geht alles sehr lang und die Bundeszentren, die ja angekündigt worden sind, die jetzt schon wieder irgendwie Makulatur sind von der Frau Sommaruga, man hat das Gefühl, die wissen überhaupt nicht ein und aus und eine Besserung ist überhaupt nicht am Horizont. Du sagst ja, es hat noch solche Probleme.
1: Also mein Eindruck ist, dass der Bundesrat gemerkt hat, dass das etwas ist, was eine gemeinsame Aufgabe hat, dass das Aussendepartement angeht, das Justizdepartement, auch die Volkswirtschaftsdirektoren geht das etwas an. Wir machen zum Beispiel im Moment mit Algerien ein Freihandelsabkommen, das ist in Verhandlung, das ist so ein Gefäß.
0: Also man zahlt im Prinzip, man erkauft sich das, dass man die kann wieder zurückschicken mit ganz anderen Sachen.
1: Ja, es gibt immer Leistung und Gegenleistung. Wenn wir beispielsweise auf Nigeria...
0: Ein Handel mit Menschen eigentlich?
1: Nein, wenn wir zum Beispiel können Leute auf Nigeria repatriieren heute, dann unterstützen wir Nigeria gleichzeitig. Und ich glaube, es ist richtig, dass man einen Konnex macht, wenn wir Länder unterstützen, wenn wir mit ihnen Freihandel machen, dass sie dann eben auch ihre Leute zurücknehmen, die da kein Asyl haben. Das Gleiche gilt selbstverständlich auch für den Osten von Europa, für Serbien, für Mazedonien, wo wir viel an Aufbau zahlen, aber dann dürfen wir gleichzeitig erwarten, dass sie kooperativ sind, wenn Leute bei uns sind, die kein Anrecht auf Asyl haben.
0: Was für eine Rolle kann da ein Regierungsrat spielen? Ein Regierungsrat vom wichtigsten, auch finanziell potentesten Kanton von der Schweiz, vom Kanton Zürich.
1: Ich glaube, das Wichtigste ist, dass sich an öffentlicher Polemiken nicht beteiligen. Dass er,
0: was heisst das?
1: Ja, dass er nicht jedes Mal, wenn irgendwo etwas passiert, gerade ausruft über den Bundesrat, sondern dass er seine Kontakte nutzt, zum Beispiel zur Frau Sommaruga, ihr zu sagen, das sind die wahren Probleme, die wir im Kanton Zürich haben, das sind unsere Vollzugsprobleme, da erwarten wir Unterstützung, da können wir aber auch mitschaffen und das mache ich selbstverständlich, das ist die Aufgabe von einem Regierungsrat.
0: Aber die Regierungsräte als Gruppe, die sind irgendwie abhängig vom Bund. Ist das eine Bundesaufgabe und ihr seid da nur so ein bisschen im zweiten Glied?
1: Es ist eine Verbundaufgabe. Also der Asylbereich ist wirklich eine Verbundaufgabe. Bund, Kanton, auch Gemeinden. Und Frau Sommaruga ist in einem intensiven Dialog mit den Sozialdirektoren, also mit der Regierung, die für das Soziale zuständig sind und auch mit denen, die für die Justiz zuständig sind. Ich bin jetzt gerade in Personalunion im Kanton Zürich. Und darum ist es selbstverständlich unsere Aufgabe, dass wir immer und immer wieder mit der Frau Sommaruga, mit ihrem neuen Direktor vom Bundesamt für Migration sagen, das sind die Probleme und wir helfen aber auch, die Probleme zu lösen.
0: Moment, wir können sie mal konkret, was können wir in welchem Zeitraum erwarten? Wie wird die durchschnittliche Frist von 1400 Tagen sich verändern und wann wird das eintreten?
1: Also das Allerwichtigste ist, dass, das hat Frau Sommaruga jetzt wiederholt gesagt, dass wir in der ersten Phase des Verfahrens rasch alle, die nachher irgendwie beteiligt sind, involviert.
0: Dann hat sie aber Personalprobleme.
1: Dann muss sie mehr Personal haben.
0: Kommt sie das über?
1: Das wird sie überkommen.
0: Und wann?
1: Bin ich überzeugt. Das muss die Bundespolitik entscheiden. Aber wenn man Nationalräte, wie zum Beispiel der Philipp Müller, gehört, der sagt, das muss rasch passieren. Und da hat er recht, das muss rasch passieren.
0: Ist ein FDPler.
1: Ja, also das ist doch völlig...
0: Aber rasch. Das klingt jetzt einfach, wie wenn man es plötzlich erkannt hätte und die Augen auftut für etwas, das schon so lange da ist.
1: Ja, aber es gibt...
0: Aber
1: es gibt,
0: wann wird das umgesetzt? Nicht, dass man sagt, man also muss jetzt schnell
1: mehr,
0: etwas
1: mehr Personal
0: machen.
1: Braucht es im Jahr 2012. Dann müssen bei den Beschwerdeverfahren, bei den Rekursverfahren, die müssen viel schneller gehen. Die Gerichte haben viel zu lange in Holland zum Beispiel gibt es ein System, das Gericht gesagt hat, wir erledigen die Beschwerdeverfahren innerhalb von 28 Tagen. Das muss schnell
0: das
1: gehen.
0: Das kennen wir schon lange.
1: Ja, aber das ist wichtig. Und in der dritten Phase müssen wir die Möglichkeit haben, die nicht dürfen da bleiben, auch zurückzuführen. Und da braucht es außenpolitische Bemühungen. Wir müssen Kanäle auftun nach Tunesien, nach Algerien. Wir müssen sie verbessern in den Osten von Europa. Und das ist eine außenpolitische
0: Aufgabe. Sag jetzt einmal aber konkret, was erwartest du, wird passieren? Sagen wir mal, heute in 3 Jahren, wo stehen wir?
1: Also in 3 Jahren muss Frau Sommaruga mehr Personal haben, Verfahren müssen beschleunigt werden. Ja, das kann ich. Ich bin ja nicht das Bundesverwaltungsgericht. Ich kann auch sagen, das geht so nicht weiter. Und ich kann auch sagen, und da bin ich überzeugt davon, dass die Möglichkeit, Leute zurückzuführen, verbessert werden. Aber wir müssen auch etwas bieten. Es ist Give and Take, das ist nicht einfach nur Einbahnstrasse.
0: Das haben wir gehört. Aber ich will jetzt wissen, wie glaubst du, dann wird die durchschnittliche Frist sich verändern? Von 1400 auf was?
1: Ja, sie müsste eigentlich in einem halben Jahr oder in einem Jahr zu bewältigen.
0: Ist immer noch lang, ein Jahr?
1: Ich meine, man redet jetzt immer von Holland und dass das Verfahren so schnell geht. Die Holländer haben nachher hinten raus im Verfahren genau die gleichen Probleme, weil 50% von denen, die das Verfahren abgewickelt sind und eigentlich zurück müssen, eben nachher nicht zurückgehen und die Kanäle müssen aufgemacht werden. Das Problem haben die Holländer, das Problem hat die Europäische Union und die Schweiz hat es eben auch.
0: Wer hat denn da jetzt gesagt, dass das so lange irgendwie nicht an die Hand genommen worden ist?
1: Also ich glaube, dass die Politik insgesamt keine gute Falle gemacht hat, weil sie einfach immer lange Zeit die einen einfach für die Asylbewerber, die anderen gegen die Asylbewerber.
0: Und wer hat mehr Schaden angerichtet? Die für die Asylbewerber sind? Also zum Beispiel die Sozialdemokraten?
1: Die Diskussion hat Schaden angerichtet und ich glaube, jetzt wächst wie ja, die gemeinsame Wille, die Verfahren schnell zu machen, da gibt es einen Konsens. Auch die Flüchtlingshilfe sagt, jawohl, das muss schneller passieren. Und es gibt auch eine gesteigerte Bereitschaft, glaube ich, die Leute, die wirklich am Schluss nicht da bleiben können, dass die auch zurück müssen, dass eben die da bleiben können, schneller entschieden werden, dass sie nachher auch integriert werden. Das ist auch wichtig.
0: Also bis dahin muss das irgendwie so ein Pflasterli.
1: Wir werden immer wieder vorstellig werden. Das ist selbstverständlich.
0: Aber konkret, dann muss man wieder Privatunterkünfte muss man irgendwie finden und die dort unterbringen. Beim Triemli-Spital haben wir etwas wollen auftun. Wie steht es dort?
1: Das ist die Stadt Zürich, die das macht. Ja. Die Stadt Zürich tut im Rahmen von den Leuten, die ihnen zugewiesen wird, das machen. Das machen sie gut. Sie übernehmen ihren Anteil sehr solidarisch, wie auch alle anderen Gemeinden. Und wie sie das machen, das müssen sie selber wissen.
0: Okay, Mario Fehr zu einem der brennendsten Themen der heutigen Zeit, wo er ganz direkt involviert ist, natürlich als Justizdirektor vom Kanton Zürich, aber er ist eben auch der Chef der Kapo, ist ein Polizeifan geworden, hat nämlich sogar einen Marsch mitgebracht. Muss das sein?
1: Ja, das ist der Kapo-Marsch. Ich bin ein grosser Fan von der Kantonspolizei.
0: Seit wann? Früher habe ich es auch noch an Demo gegangen.
1: Ich war in den 90er Jahren Polizeisprecher von meiner Partei. Ich habe damals schon gefordert, dass es mehr Polizistinnen und Polizisten gibt.
0: Aber bist du schon mal in deinen Teenagerjahren bist du auch auf der anderen Seite gestanden?
1: Ich war, glaube ich, mal in Bern an einer Demonstration, an einer Umweltdemonstration, aber ich bin nicht an vielen Demonstrationen in meinem Leben.
0: Du musst schaurig aufpassen, sonst tust du dich bei deinen Leuten irgendwie diskreditieren.
1: Nein, ich habe mich schon in den 90er Jahren für die Polizei eingesetzt, wo andere Polizei zusammengespart haben, 1997 und 2004, das wissen Polizistinnen und Polizisten. Und ich muss sagen, wir sorgen gemeinsam mit den Gemeindepolizeien, wo wir gut zusammenarbeiten, für Sicherheit im Kanton Zürich, und das ist eine ganz hervorragende Organisation, wo ich stolz bin, der politische Chef.
0: Aber jetzt muss ich gleich noch etwas ganz anderes einbringen. Wir haben den Feuerteufel von Elk seit langer Zeit haben wir von dem gehört. Und was ist er jetzt? Ein Feuerwehrmann. Mhm. Also offenbar jemand, der eine Affinität hat, nicht ganz in der richtigen Richtung in diesem Thema. Und man merkt also, Feuerwehrleute, eventuell können sie auch Feuerteufel sein. Wie ist es dann mit der Polizei? Könnten die eventuell auch auf der anderen Seite stehen? Weil sie sich offenbar fürs Verbrechen interessiert, so wie sich der Feuerteufel fürs Feuer.
1: Das glaube ich nicht. Und es war die Kantonspolizei Zürich, die den Feuerteufel von Elke entlarvt hat.
0: Ja klar, wer denn sonst? Ja,
1: es hätte auch jemand anders können sein. Aber die Kantonspolizei Zürich hat es gemacht. Endlich haben wir den gefunden, dass er ruhig kehrt in Elk. Und die Kantonspolizei Zürich ist so hervorragend geführt, durch alle Hierarchiestufen, dass wenn etwas nicht gut läuft, dass das sehr schnell an die Oberfläche kommt. Wie gesagt,
0: ist jetzt ein bisschen lang gegangen, allerdings. Aber hast du darauf reagiert, wo du gehört hast, das ist ein Feuerwehrmann?
1: Es hat mich nicht wahnsinnig überrascht, wie man das natürlich psychologisch weiss. Das hat es schon auch an anderen Orten gegeben.
0: Dann hätte man ja leicht können suchen. Wäre sie einfach für deine tollen Polizisten. Dort gibt es vielleicht 20 Feuerwehrleute. Also sind die potenziellen Haupttäter gewesen.
1: Ja, ich glaube, bis man DNA-Reihentest gemacht, was man da gemacht hat.
0: Das kann man doch schnell
1: machen. Ja, gibt es eine gewisse rechtsstaatliche Zurückhaltung.
0: Wie lange geht es da?
1: Ja, das es gibt keine, es muss ein konkreter Verdacht da sein, dass es jemand könnte von denen gewesen sein. Und ich glaube, ich muss nicht über Details von polizeitaktischer Ermittlung reden.
2: Doch, wichtig, du bist ein Spezialist.
1: Aber das machen meine Spezialisten. Wichtig ist, dass ihn jetzt verwünscht hat. Und wichtig ist, dass Ruhe in Elgi kehrt endlich. Und da sind wir der Kantonspolizei dankbar, dass sie ihn gefasst hat.
2: Genau, und darum spielen wir jetzt auch ihren Marsch.

0: Mario Fehr, Fan von Marschmusik. Genau, seit dem April vom letzten Jahr.
1: Das ist das Chor von der Kantonspolizei und das ist der Kapo-Marsch, der 1979, glaube ich, zum 175-jährigen Jubiläum.
0: Es ist also dein Herz schwillt, ja. Stell dir vor, du hättest ein anderes Amt übernommen, dann würdest du ganz andere Musik hören.
1: Ja, ich habe das Amt wollen, ich kann wollen, Chef von der Kantonspolizei werden.
0: Politischer. Das bist auch geworden. Und du bist natürlich auch noch Sportfan, bist eben auch noch Sport und Soziales. Reden wir mal über Fußball. FCZ ist dein Club. Gibt es den eigentlich noch? Xamax gibt es nicht mehr, aber der FCZ gibt es den noch? Ich habe gehört, es gibt jetzt fast keine Spieler mehr. Wer ist alles weg? Rodriguez, Memedi, Alphonse, Margeran, Djuric und so. Das sind alles die Leute, die du immer applaudiert hast.
1: Also ich finde, sie haben sehr geschickt jetzt einen personellen Wechsel herbeigeführt. Sie haben
0: Wechsel?
1: Sich, ja, sie haben sich ja entschieden.
0: Sie haben keinen Wechsel?
1: Doch, sie haben sich ja entschieden, den Trainer zu behalten, mit der Führungskrew weiterzumachen, dann hat man bei den Spielern etwas müssen machen. Und der Herr Canepa,
0: was heisst, hat man müssen machen? Die haben alle weggehen.
1: Nein, der Herr Canepa, sie haben viel Geld verdient, über 15 Millionen Franken reinvestiert jetzt, haben jetzt Brasilianer gekauft und der Herr Canepa hat mir also letztens am Telefon gesagt, die sind der Hammer, ich habe es noch nicht gesehen, aber ich werde es dann sehen.
0: Gut, er hat auch gesagt, komm, wir gewinnen Champions League. Nicht ganz, aber wir kommen in die Champions League. Nein, aber wir kommen wieder in die Champions League und werden Schweizer Meister. Und mir hat er übrigens gesagt, ganz sicher, wo dass der Bach abgegangen ist, hat er das eigentlich gesagt, wir holen den Cup. Ich weiss nicht, vielleicht muss man einfach...
1: Hat vielleicht nicht gesagt, in welchem Jahr.
0: Mal hat schon gesagt, in dem Jahr. Das ist noch der letzte Strohhalm gewesen, der ist dann auch nicht geworden. Aber das ist schon ziemlich traurig, was mit dem FCZ da jetzt gelaufen ist. Also Gott sei Dank, muss man sagen, ist der Chagayev gekommen. Das ist der Retter vom FCZ.
1: Also so würde ich es jetzt schon nicht sehen. Das ist eine Schande und es also stimmt mich sehr nachdenklich, was mit dem Traditionsclub Xamax passiert ist. Ich glaube, so wird man nicht, dass so Fußballclub.
0: Aber könntest du sagen, dass jetzt die Polizei oder der Polizeidirektor, wo ist der daheim, glaube ich, in Genf, nicht in Neuenburg, die hätten müssen viel früher eingreifen und merken, da läuft etwas nicht in Ordnung. Nein. Und das ist ungetreue Geschäftsführung. Und ich meine, ich habe ja den Scheck gesehen, den er da irgendwie gezeigt hat von der Bank of America. Der war so schlecht gefälscht gewesen, noch viel schlechter als irgendwie die Unterlagen vom Philipp Hildebrand in der Weltwoche, dann hätte man doch dort schon eingreifen müssen und hätte vielleicht das Schlimmste können verhindern können.
1: Ich glaube, das Problem fängt früher an, wenn jemand von Tschetschenien einen Schweizer Fußballclub übernimmt, dann kann er mit dem nicht so wahnsinnig viel Geld verdienen. Das ist anders als vielleicht in England oder Deutschland oder Frankreich.
0: Die verlieren auch alle viel Geld. Aber ja, das sind ein bisschen andere Kaliber, oder?
1: Von dort her muss man einfach genauer hinschauen, wer überhaupt den Schweizer Club darf übernehmen. Ich glaube, das ist der Fehler.
0: Genau. Und warum hat man das nicht gemacht? Hättest du das gemacht, wenn der Chagayev gekommen wäre, ich auf der FCZ, wäre dann der Polizeidirektor Mario Fehr mal schauen, was das für ein Knabe ist?
1: Nein, ich bin froh, dass wir den Herrn Canepa haben und ein Umfeld, das sich engagiert.
0: Das
1: übrigens bei GC. Ich glaube, das ist eine Frage von der Liga, von der Fußballliga, und sie wollen sich jetzt strengere Richtlinien geben und das müssen sie.
0: Eben, aber die Justiz hätte da deiner Meinung nach nicht früher agieren müssen, bevor einfach der Schaden angerichtet ist.
1: Die Justiz ist beim Herrn Graf.
0: Herr Graf, genau.
1: Aber ich finde, es ist primär eine Frage von der Fußballliga. Das sind privatwirtschaftlich organisierte Vereine und die müssen zuerst mal hinschauen und auch können verhindern, dass so jemand wie der tschetschenische vermeintliche Millionär, der überhaupt den Club hat können übernehmen.
0: Also, alle Sportclubs in Zürich können sich ja freuen, dass der Mario Fehr dort jetzt im Regierungsrat ist. Als Sportfan hat nämlich gerade mal 8 Millionen locker gemacht durch die Hintertür, durch den Sportfonds, wo alleinige Kompetenz ist vom Regierungsratsparlament, hat nichts zu sagen, wo man das FIFA oder an das Stadion, wo nochmal FIFA-Stadion nicht heissen soll, zahlen wird und vielleicht sogar auf die Art und Weise das Ganze wird beschleunigen. Das hat Kritik gegeben.
1: Also wir haben einen Sportfonds und aus dem Sportfonds können wir auch Sportstätten unterstützen. Wir haben das in der Vergangenheit schon gemacht, lang bevor ich da im Amt war. Beispielsweise beim letzten Grund haben wir einen Beitrag gezahlt von 8 Millionen. Wir finden es wichtig, auch als Zürcher Regierung, dass es ein richtiges Fußballstadion gibt da in Zürich für den Grasshopper Club und für den FCZ. Und das Projekt ist jetzt da. Wir haben jetzt sagen, jawohl, wir finden das auch wichtig. Wir wollen das Stadion in Zürich.
0: Und kommt es dann auch? Gezeigt.
1: Ich bin überzeugt,
0: wenn dass Wann denn noch irgendwo in unserer Lebenszeit?
1: Es ist immer eine Frage, wie lange wir noch leben. Aber ich gehe davon aus, dass wir das beide noch
0: erleben. Also bei dir wahrscheinlich eher als bei mir, muss ich sagen.
1: Du bist fast fitter als ich. Aber ich gehe davon aus, 2016, 2017 sollte das da sein. Ich glaube, es muss uns gelingen, voran auch den Fans klar zu machen, dass wir wenn es weitere Gewaltexzesse sollte geben, wie beim letzten Derby, dass das wirklich nicht hilft. Aber ich glaube, wenn wir das eindämmen, dann sind Zürcherinnen und Zürcher bereit. Ich glaube, Zürich braucht ein Fußballstadion, genau gleich wie wir ein Schauspielhaus oder ein Opernhaus
0: haben. Aber was passiert beim nächsten grossen Pyrofall, wo es vielleicht Verletzte oder noch Schlimmeres gibt?
1: Ich stelle, und wir engagieren uns ja auch in der Fanarbeit, ich stelle fest, dass es ein Umdenken gibt.
0: Bei wem?
1: Ja, bei allen Beteiligten, bei den Club, bei
0: aber
1: den
0: Fans. Aber das kannst du jetzt nicht sagen.
1: Doch, das kann ich
0: sagen. Die schlimmsten Vorfälle sind doch jetzt in dieser Saison, ja, und in der letzten Saison passiert.
1: Aber in den letzten Monaten, das haben mir auch meine Leute gesagt, die in diesem Bereich engagiert sind, sowohl von meiner Sportfachstelle wie auch von der Seite von der Kantonspolizei, dass es ein Zusammenrücken gibt und es müssen in diesem Bereich alle am gleichen Strick ziehen. Das heisst, die Clubverantwortlichen, die Polizei, die Sportverantwortlichen, aber auch die Fans müssen sich auf gewisse Regeln einigen.
0: Ja, das ist klar.
1: Und die werden nachher auch durchgesetzt. Und das machen wir im Kanton.
0: Aber warum hat man es denn bis jetzt nicht geschafft?
1: Das finde ich auch bedauerlich. Ich glaube, das hätte früher sollen passieren. Aber ich glaube, spätestens seit dem tragischen Unfall in Italien, wo an einem FCZ-Fan die halbe Hand weggerissen wurde, ich glaube, spätestens seitdem hat es wirklich ein Umdenken gegeben. Ich glaube, es merken immer mehr Leute. Wir gehen eigentlich ins Stadion, weil wir Freude haben am Fußball und nicht, weil wir irgendwelche Gewaltexzesse anschauen. Und ich glaube, es bewegt sich in eine gute Richtung.
0: Aber eben nochmal, Frage, wenn jetzt wieder so ein ähnlicher Fall passiert, was würde das dann, nachdem man das Gefühl hat, es käme gut und dann eben nicht so eintrifft, was würde das auslösen?
1: Es wäre schlecht für die Stimmung. Ich glaube, dass Zürcherinnen und Zürcher grundsätzlich bereit sind, so ein Fußballstadion zu finanzieren. Und sie müssen einen grossen Teil selber finanzieren. Aber sie wollen gleichzeitig, dass das aufhört mit der Gewalt. Sie sagen, wenn es dort sauberen, guten Spitzensport gibt, mit Fans, die begeistert sind, aber keine Gesetzesübertretungen machen, dann glaube ich, gibt es Unterstützung. Und wenn uns das nicht gelingt, wird es schwierig werden mit dem Stadion.
0: Gut, aber eben, es ist ja so, dass viele Leute schon gar nicht mehr gehen. Genau wegen diesen Erfahrungen, diesen tristen Erfahrungen.
1: Also die Liga hat in der Vorrunde einen Zuschauerrekord gehabt. Es hat in der Schweizer Stadion über 12'000 Zuschauerinnen und Zuschauer.
0: Aber in Zürich hat man Schnitt das Gefühl, gehabt, es läuft nicht mehr so gut. Weil in Zürich sind ja vor allem die Ausschreitungen, in Bern zum Teil. Basel ist eher besser. Oder?
1: Würde ich jetzt so nicht unterschreiben. Ich glaube, es sind überall ähnliche Probleme. Und dass jetzt Zürich und GC in der Vorrunde nicht gerade einen Zuschauerrekord gehabt hat, vielleicht auch etwas damit, dass sie nicht so gut gespielt hat. Ich persönlich fühle mich, wenn ich an ein Fußballspiel gehe, sicher.
0: Ja, du bist ja auch in bevorzugter Lage. Bist du nicht in der Südkurve?
1: Wenn ich in letzter Runde gehe, auf der Osttribüne, also ich bin nicht in einem VIP-Bereich.
0: Ich weiss schon, dort, wo, ich bin auch schon neben dir
1: gesessen. Ich bin dort, wo die Fans sitzen, wo es mir auch gefällt, wo meine Freunde, Kollegen auch sind. Und von dort her, ich glaube, dass es wirklich ein Umdenken gibt und das Umdenken braucht es auch. Die Konferenz von der kantonalen Justiz- und Polizeidirektoren wird nächste Woche eine Verschärfung vom Hooligan-Konkordat beschliessen und
0: parallel. Hooligan-Konkordat?
1: Ja, das heisst so.
0: Wow, und was ist denn das?
1: Ja, da hat es so Sachen drin wie Stadionverbot und Rayonverbot und dass man Fußballspiel und Eishockeyspiel einer Bewilligungspflicht unterwerfen kann. Ich sage, das ist...
0: Hat Frau Keller-Sutter in St. Gallen mehr gemacht als die Leute in Zürich?
1: Also Frau Keller-Sutter, wenn man ein bisschen genauer anschaut, in Ehre, ich glaube, sie hat einen wichtigen Beitrag geleistet an die Diskussion. Aber es ist auch in St. Gallen nicht alles einfach in Ordnung. Und ich sage, was parallel dazu wichtig ist, ist, dass wir auch in Präventionsarbeit mehr reinstecken. Meine Leute von der Kantonspolizei, von der Sportfachstelle, sind dort, wo

0: Unterhalt nicht mehr gewährleistet ist, damit wir auch eine absolut störungsfreie Versorgung haben?
1: Also ich glaube, es hat gezeigt, wie verwundbar die Gesellschaft ist.
0: Dann lachst du gerade ein bisschen.
1: Ja, ich muss sagen,
0: fast ein bisschen politisch fühlst du dich da bestätigen.
1: Wenn das einzige Problem ist, wo 2012 im Kanton Zürich ist ein 3-stündiger Stromunterbruch und an den meisten Orten hat es Notstrommarken. Also wenn das wirklich unser zentrales Problem sollte bleiben im Jahr 2012, dann muss ich sagen, dann sind wir ein glückliches Land.
0: Und dann spielst du es jetzt aber ab und du musst die Frage nicht beantworten.
1: Nein, ich bin ja nicht für die Versorgung zuständig. Weiss. Ich finde, das kann doch einmal passieren. Das würde ich jetzt auch nicht so aufbauschen. Wir sind ja bestens versorgt mit Energie quer durch die ganze Schweiz. Oder die Schweiz ist wirtschaftlich immer noch überaus erfolgreich. Ich finde, man muss auch nicht immer das Haar in der Suppe suchen, wenn mal etwas nicht perfekt läuft in diesem Land. Wir sind immer noch ein hervorragend aufgestelltes Land.
0: Ja, Werbespot natürlich in Sachen Schweiz, aber man redet ja auch potenziell. Ja, absolut, absolut. Eben. Aber gleich, weißt, man muss ja gleich auch noch, neben den Werbesprüchen muss man auch noch die Realität ein bisschen anschauen. Jetzt wird im Zusammenhang mit der ganzen Energiediskussion das Wort von der Stromlücke wird aufgespielt und wenn es mehrere solche Fälle gibt, obwohl das ja nicht der fehlende Strom, es ist offenbar fehlender Unterhalt, dann könnte die Diskussion in eine andere Richtung kippen.
1: Ja, aber es hat jetzt schon gar nichts miteinander zu tun. Ich glaube, unsere Atomkraftwerke, die laufen ja immer noch und trotzdem hat es, ich glaube, es hat einfach nichts miteinander zu tun.
0: Plötzlich eine andere Beziehung zum Strom überkommt, zur Elektrizität, wenn sie nicht mehr da ist. Weil man merkt, wie wichtig das ist, weil wir abhängig sind. Und wenn dann einer sagt, hey, wenn ihr da die Atomkraftwerke abstellt oder keine neue bauen, dann drohen Gefahren, dann sagen die Leute, nein, wir haben es jetzt erlebt, mit dem können wir gar nicht umgehen.
1: Für mich hat es mehr die Verletzlichkeit von der Gesellschaft. Ich denke, wir alle haben ja die Erfahrung, wenn man mal irgendwo unser Handy liegen lässt, dann können wir halb in Panik. Ich gehe davon aus, gegen einen Moderator von dieser Sendung
0: zu kommen. Ich kann es nie liegen.
1: Okay, ich habe es auch schon liegen lassen. Dann kommen wir halb in Panik.
0: Und
1: jetzt haben wir mal 3 Stunden Stromausfall gehabt. Ich finde, das ist also noch nichts.
0: Du bist nicht betroffen gewesen, andere
1: sind. Ich habe es nicht einmal gemerkt. Ich habe in meinem Büro geschaut. Ich habe es nicht einmal gemerkt.
0: Genau, in seinem Kämmerlein ist irgendwie in seinem Elfenbeinturm. Und zwar weit weg vom Geschehen und hat nicht einmal Einfühlungsvermögen für die Leute, die nicht einmal zu Mittag essen konnten.
1: Ich habe einen Beitrag gesehen, nachdem Pizzeria, die gerade da war, Rekordumsätze hatten, wie sie eben eine Alternative hatten. Ich glaube, das muss man muss bereit sein für so Situationen.
0: Wo gehst denn du zu Mittag essen?
1: Also ich gehe in 4 von 5 Fällen esse ich in meinem Büro ein Sandwich oder ein Birchenmüsli, weil ich in der Regel durcharbeite über den Mittag, weil das ist die einzige Phase, wo ich in Ruhe Akten lesen kann.
0: Wieso das?
1: Ja, weil sonst immer Leute kommen, etwas wollen. Ich habe viele Termine. Ich gehe schauen, was meine Leute vor Ort machen. Und am frühen Morgen, über den Mittag und vielleicht ein bisschen nach Dienstschluss, das sind die ruhigen, guten
0: Morgen. Reden wir noch über etwas anderes, nämlich die Affäre Hildebrand. Die hast du jetzt als Politiker erlebt, aber auch als Staatsbürger. Wie ist das bei dir angekommen?
1: Ja, ich glaube, der Herr Hildebrand hat tatsächlich einen Fehler gemacht. Er hat nicht genug früh geregelt, er war im Schaufenster gewesen, wie genau seine Frau sich auch kann verhalten. Was mich viel mehr beschäftigt hat, ist allerdings, dass wir da jemanden hatten, der international hervorragend vernetzt war, der wirklich eine Stimme von der Schweiz in der Welt war, in wirklich der entscheidendsten finanzpolitischen Gremien, und dass der über so etwas stürchelt, wo eigentlich eigentlich ihm nicht dürfte passieren.
0: Genau, das aber denkst du auch, dass du eventuell über etwas könntest stöcheln?
1: Ich sehe jetzt im Moment nicht gerade über was, aber
0: vielleicht im Privatleben, wenn man dort recherchiert?
1: Nein, ich glaube, dass das Privatleben privat ist und solange es keine öffentlichen Auswirkungen hat und mein Privatleben ist sehr in Ordnung.
0: Also ja, also zum Beispiel der Herr Bäumle hat da, wo er da eine Frau geheiratet hat, die nicht genau am schweizerischen Durchschnitt entspricht, hat da zum Thema Privatleben einiges müssen erleben.
1: Das habe ich eher merkwürdig gefunden. Ich finde, wir können doch heiraten, wer wir wollen. Wir können Leute kennenlernen, die wir wollen. Wir sind doch in einer freie Gesellschaft. Die Diskussion habe ich eher merkwürdig gefunden. Ich gönne Herrn Bäumle sein Glück ganz ausdrücklich. Ich finde das grossartig. Ich habe auch gemerkt, er ist richtig aufgelebt, seit er so glücklich verliebt.
0: Ehrlich?
1: Das mag ich ihm gönnen.
0: Gut, also, wir sind schon fast am Schluss von der Sendung. Du bist jetzt SP-Regierungsrat. Man weiss, wenn die SP-Leute in der Regierung sind, dann heben sie sich ab von der Partei. Dann lassen sie das hinter sich. Sie haben da die Leiter benutzt. Und dann werden sie frei schwebend. Ist das bei dir auch so?
1: Also nicht im Ansatz. Ich gehe

0: Fraktionssitzungen von der Kantonsratsfraktion. Ich habe täglich Kontakt, selbstverständlich, hat auch die SP-Anliegen an mich. Und wenn ich sie teile, bringe ich sie auch in den Regierungsrat oder dort hin, wo ich tätig bin. Mir ist es wichtig, die Partei ist eine wichtige Partei, die gibt es seit 1888. Sie hat das Land ganz, ganz wesentlich...
1: Oh je, jetzt
0: nein,
1: wir noch den Exkurs.
0: Nein, die hat das Land ganz, ganz wesentlich mitprägt. Ja. Wir hätten keine AHV in der Schweiz und ganz viele andere Sachen nicht. Die sozialdemokratische Partei ist wichtig, auch in der Regierung. Und ich habe überhaupt gerne Kontakt mit Leuten und darum auch selbstverständlich mit...
1: Aber ist die DSP mit dir zufrieden?
0: Das muss man die DSP fragen. Ich habe bis jetzt nichts anderes gehört und... Das müssen wir wahrscheinlich schon
1: testen. Es sind ja zwei von der SP in der Regierung, also die Regine Eppli und du. Ja. Sind ihr ein Tandem?
0: Also in der Regierung funktioniert es schon nicht so, dass man parteipolitische Päckchen macht, sondern es funktioniert so in der Regel, dass die gut vorbereitet, überzeugend ihre Anliegen vertreten, auch eine Mehrheit finden. Und die parteipolitische Ausprägung merkt man, ganz ehrlich gesagt, eher selten.
1: Da kommt es ja gar nicht darauf an, wer man wählt, von welcher Partei. Ja,
0: man bringt schon eine Grundüberzeugung mit, aber die Mitglieder vom Regierungsrat sind jetzt allesamt nicht gerade am linken Flügel von ihrer Partei oder am rechten Flügel von ihrer Partei, sondern es sind Leute, die gelernt haben, politische Kompromisse einzugehen. Es sind auch Leute, die wissen, dass wir eigentlich von den Leuten im Kanton Zürich angestellt sind und nicht von unserer Partei. Aber es ist trotzdem und entscheidend wichtig, den Kontakt zu seiner Partei aufrechtzuerhalten.
1: Also,
0: mit Frau Eppli arbeite ich hervorragend zusammen, aber ehrlich gesagt auch mit allen anderen Regierungsräten.
1: Du sagst, man muss gut vorbereitet sein, um seine Sachen durchzubringen. In wie viel Fall oder wie viel Prozent von den Fällen ist es bei dir so, dass du deine Sachen durchbringst?
0: Ja, wir machen da keine Erfolgsstatistik. Ja,
1: du machst sicher eine Erfolgsstatistik. Ja, du bist doch ein Erfolgstyp. Mario, komm mit.
0: Also das ist, ich nehme das als
1: Wettkämpfer.
0: Ich nehme das als Kompliment von Roger Schawinski und ich kann es vielleicht so zusammenfassen, ich bin ganz zufrieden mit dem, was ich erreicht habe.
1: Okay, also nach einem knappen Jahr ist das einmal so ein bisschen eine Sicht von Mario Fehr, was aus ihm geworden ist, was er macht und was er für Erwartungen hat. Danke vielmals, dass du gekommen bist. Vielleicht noch ein letzter Musiktitel.
0: Ein Dormo Kreu, das ist ein Liebeslied von den Chieftains auf Irisch.
1: Und wieso bist du auf das gekommen?
0: Es ist einfach ein schönes Liebeslied. Ich bin immer noch sehr glücklich verliebt in meine Frau und das soll ihr gewidmet sein.
1: Okay, danke vielmals für die Aufmerksamkeit. Das war der Doppelpunkt. Nächster Doppelpunkt heute in einer Woche. Am Mikrofon verabschiedet sich der Roger Schawinski.